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1: Es ist 2 Uhr. 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
3: Ich bin Colin Mock. Neuer Rekord für das Münchner Oktoberfest. 7,4 Millionen Menschen sind in den letzten gut 2 Wochen auf die Wiesen geströmt. Mehr als je zuvor, heißt es von der Stadt. Dieses Jahr hatte München besonders viel Glück mit dem Wetter. Auf unsere Hilfe könnt ihr weiter zählen. Das hat Kanzler Merz den Ukrainern bei einem Überraschungsbesuch in Kiew versprochen. Begleitet wurde sein Besuch von Luftalarm. Russland hat kurz nach Merz' Ankunft eine wichtige Brücke in der Stadt angegriffen. Der Kanzler wirft dem Kreml Terror vor. Wir brauchen einen anderen Umgang mit Wasser. Das sagt Bundesumweltminister Schneider mit Blick auf die niedrigen Pegelstände etwa im Rhein. Er fordert im Kölner Stadtanzeiger die Länder auf, massiv in die Wasserinfrastruktur zu investieren. Es gehe darum, Wasser so gut wie möglich in der Landschaft zu halten. Die Deutsche Bahn will das Familienticket dauerhaft anbieten. Bahnchefin Paller kündigt in der Bild am Sonntag an, das Pauschalangebot, das es im Sommer zeitweise gab, fest ins Angebot aufzunehmen. Heißt, für 100 Euro inklusive ICE-Reservierung kann eine Familie mit bis zu 5 Leuten hin- und zurückreisen. Unentschieden zum Ende der XXL-Länderspielpause für die deutsche Fußballnationalmannschaft. Im Nations League-Gruppenspiel Nummer 4 gab es gegen Griechenland ein 0:0. Mitte November sind dann die letzten beiden Partien der Gruppenphase dran. Nochmal gegen Serbien und die Niederlande.
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4: Aktuell gibt's bei uns teils ruhige Nachtwerte bei meist klarem bis leicht bewölktem Himmel. In Ilsfeld liegen die Temperaturen gerade bei 13 Grad, in Flein sind es 13 Grad und in Billigheim werden 10 Grad gemessen. Bis zum Morgen zieht bei uns stellenweise Nebel durch, danach wird es im Tagesverlauf wieder freundlicher mit mehr Sonne und Höchstwerten um die 22 Grad.
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5: Derzeit keine Meldungen, weiterhin eine gute Fahrt.
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1: Ich bin Colin Mock. Neuer Rekord für das Münchner Oktoberfest. 7,4 Millionen Menschen sind in den letzten gut zwei Wochen auf die Wiesen geströmt. Mehr als je zuvor, heißt es von der Stadt. Dieses Jahr hatte München besonders viel Glück mit dem Wetter. Auf unsere Hilfe könnt ihr weiter zählen. Das hat Kanzler Merz den Ukrainern bei einem Überraschungsbesuch in Kiew versprochen. Begleitet wurde sein Besuch von Luftalarm. Russland hat kurz nach Merz' Ankunft eine wichtige Brücke in der Stadt angegriffen. Der Kanzler wirft dem Kreml Terror vor. Wir brauchen einen anderen Umgang mit Wasser. Das sagt Bundesumweltminister Schneider mit Blick auf die niedrigen Pegelstände etwa im Rhein. Er fordert im Kölner Stadtanzeiger die Länder auf, massiv in die Wasserinfrastruktur zu investieren. Es gehe darum, Wasser so gut wie möglich in der Landschaft zu halten. Die Deutsche Bahn will das Familienticket dauerhaft anbieten. Bahnchefin Paller kündigt in der Bild am Sonntag an, das Pauschalangebot, das es im Sommer zeitweise gab, fest ins Angebot aufzunehmen. Heißt, für 100 Euro inklusive ICE-Reservierung kann eine Familie mit bis zu 5 Leuten hin- und zurückreisen. Unentschieden zum Ende der XXL-Länderspielpause für die deutsche Fußballnationalmannschaft. Im Nations League-Gruppenspiel Nummer 4 gab es gegen Griechenland ein 0:0. Mitte November sind dann die letzten beiden Partien der Gruppenphase dran. Nochmal gegen Serbien und die Niederlande.
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2: Aktuell gibt's bei uns teils ruhige Nachtwerte bei meist klarem bis leicht bewölktem Himmel. In Ilsfeld liegen die Temperaturen gerade bei 13 Grad, in Flein sind es 13 Grad und in Billigheim werden 10 Grad gemessen. Bis zum Morgen zieht bei uns stellenweise Nebel durch, danach wird es im Tagesverlauf wieder freundlicher mit mehr Sonne und Höchstwerten um die 22 Grad.
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4: A6 Mannheim Richtung Heilbronn zwischen Bad Rappenau und Heilbronn unter Eisesheim. Achtung, da steht ein unbeleuchtetes Fahrzeug auf der Fahrbahn. Außerdem ist dort ein defekter PKW auf dem linken Fahrstreifen. 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
0: Es ist 3 Uhr. 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
2: Ich bin Colin Mock. 7,4 Millionen Besucher. Das Münchner Oktoberfest vermeldet am letzten Wochenende einen Rekord. Das Wetter hat dieses Jahr besonders gut mitgespielt. Auch beim Bier melden die Wiesenwirte ein Plus, ganz besonders bei der alkoholfreien Variante. Kanzler Merz ist unangekündigt nach Kiew gereist. Er sicherte der Ukraine weiter Deutschlands volle Unterstützung zu und über 1 Milliarde Euro. Während des Kanzlerbesuchs gingen in Kiew die Sirenen los. Eine Brücke in der Stadt wurde von einer russischen Drohne getroffen. Den Sozialstaat stärken, statt genau da zu sparen. Das fordert ein großes Bündnis aus Gewerkschaften und Wohlfahrtsverbänden von der Bundesregierung. DGB, Caritas und Co. stellen sich gegen die geplanten Änderungen bei der Pflege. Sie sehen die sozialen Sicherungssysteme als Kitt für eine demokratische Gesellschaft. Die Deutsche Bahn will das Familienticket dauerhaft anbieten. Bahnchefin Palla kündigt in der Bild am Sonntag an, das Pauschalangebot, das es im Sommer zeitweise gab, fest ins Angebot aufzunehmen. Heißt, für 100 Euro inklusive ICE-Reservierung kann eine Familie mit bis zu 5 Leuten hin- und zurückreisen. Wieder kein Sieg gegen Griechenland für die deutsche Fußballnationalmannschaft. Im Rückspiel in der Nations League Gruppenphase gab es ein 0:0. Damit ist die XXL-Länderspielpause jetzt vorbei. Für die DFB-Auswahl geht's Mitte November wieder los.
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3: Aktuell gibt's bei uns teils ruhige Nachtwerte bei meist klarem bis leicht bewölktem Himmel. In Ilsfeld liegen die Temperaturen gerade bei 13 Grad, in Flein sind es 13 Grad und in Billigheim werden 10 Grad gemessen. Bis zum Morgen zieht bei uns stellenweise Nebel durch, danach wird es im Tagesverlauf wieder freundlicher mit mehr Sonne und Höchstwerten um die 22 Grad.
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5: Auf der A6 Mannheim Richtung Heilbronn steht im Bereich Heilbronn unter Eisesheim ein defektes Fahrzeug. Fahrt da bitte besonders vorsichtig vorbei. 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
6: Das ist die Radioreise, die Sie zu neuen Horizonten bringt und damit Reiselust wecken soll. Im Studio Alexander Tauscher, herzlich willkommen hier bei uns in dieser Show. Italia, Austria habe ich diese Sendung genannt. Eine Tour durch zwei Länder, aber die Grenzen, die verschwimmen und sind in dieser Region ohnehin nur symbolischer Natur. Denn die Natur, die ist länderübergreifend einfach fantastisch. Die Dolomiten sind unsere Kulisse auf dieser Reise zwischen dem Hochpustertal, also Alta Pusteria in Italien und Lienz in Osttirol, also in Österreich. Unsere Tour beginnt in der Dolomitenregion Dreizinnen, so wird nämlich das Hochpustertal mit seinen Gemeinden Niederdorf, Innichen, Prax und Sechsen genannt. Der weiße Dolomit und das Grün der Wiesen und Wälder, sie prägen die Landschaft. Die Dreizinnen, sie zählen zu den bekanntesten Gipfeln der Alpen und locken hier vor allem die Kletterer an. Wir betrachten diese Gipfel ganz entspannt vom Tal aus, schauen auf das UNESCO-Weltnaturerbe Dolomiten mit diesem markanten Bergmassiv der Haunold-Gruppe. Marion Burgmann vom Leitelhof stammt aus dieser Region und plaudert über den Urlaub im Hochpustertal mit dem zunächst wohl bekanntesten italienischen Berglied La Montanara.
7: Dreizinnengebiet ist eigentlich so die Marke der Region. Wir sind natürlich auch nahe der Dreizinnen. Also Sommer wie Winter kann man hochwandern oder auch eine Skitour hochmachen. Und auch das Skigebiet nennt sich eben Dreizinnen und generell die ganze Region, weil sich eigentlich alles um die Dolomiten dreht.
6: Dieses markante, felsige Gestein hier.
7: Und die Dreizinnen sind ja eigentlich Wahrzeichen der Gegend, also sind ja diese bekannten Berge. Und man kommt eben entweder von Sechsten hoch, von dem Rienstal, also von Doblach hoch, oder eben auch von der Rauronzer Hütte, also Richtung Misurina. Das ist für Kletterer immer ein Gebiet, die kann man besteigen, alle drei. Und man kann drumherum wandern, da gibt es eine einfache Tour, wo man mit dem Auto hochfährt und dann nur eine gemütliche Wanderung macht, oder eben eine anspruchsvolle Tour. Und im Winter eben Skitour, man kann mit den Schneeschuhen hochgehen, also gibt es viele Wandermöglichkeiten.
6: Und diese richtig schroffen Gipfel, die wir jetzt hier sehen von eurem Hotel aus, sind die besteigbar oder wirklich nur für Extremkletterer?
7: Also das ist Dolomitenmassiv immer, unser Hauspark ist der Haunold, der ist besteigbar, auch für, sage ich jetzt mal, nicht so ambitionierte Kletterer, das ist schon machbar, ja.
6: Es ist ja ein langgezogenes Tal, wo viele Seitentäler auch abgehen.
7: Ja, genau. Man kann Sechstenreihen fahren, ist im Grunde ein Seitental, wo man dann auf den Kreuzbergpass hochkommt. Dann bei Toblach geht es rein Richtung Cortina. Dann gibt es das Xiesertal als Seitental. Da gibt es schon einige, ja.
6: Es gibt auch einige Bergseen. Einen auch, glaube ich, auf 1700 Meter, der sehr hoch liegt, aber ein wunderbares Panorama bietet.
7: Es gibt den Lago di Sorapis zum Beispiel. Der hat eine wunderschöne Färbung, also ganz ein schönes Blau. Dann gibt es noch den Schwarzsee, auch ein wirklich schöner See, wo man von Villgratten hochkommt oder vom Xiesertal hochkommt. Es gibt kleine Seen auch oben bei den Drei Zinnen. Das ist jetzt aber kein Bergsee im eigentlichen Sinn.
6: Der Mittelalpsee, ist das ein empfehlenswerter See zum Baden im Sommer?
7: Absolut, ja. Wir haben auch einen Wanderführer direkt hier im Haus und der macht immer eine Route zum Mittelalpsee auch. Mhm. Landschaftlich wunderschön.
6: Der Toblacher See wird auch empfohlen?
7: Der Toblacher See ist jetzt also kein Bergsee in dem Sinn. Also da kann man eine gemütliche Umrundung machen, ideal eigentlich für Familien und Gäste, die jetzt nicht so gehfit sind, aber vom Panorama wirklich auch sehr schön, gibt Tretboote, also es ist wirklich eine tolle Tour für Familien. Und der Praxa Wildsee ist eigentlich der bekannteste See bei uns.
6: Die Dolomiten, gerade auch Drei Zinnen, waren ja im Ersten Weltkrieg ein Schauplatz von mächtigen Kämpfen, also hier verlief die Front zwischen Österreich und Italien, prägt die Menschen wahrscheinlich bis heute noch hier.
7: Ja, absolut. Man sieht auch noch einige Kriegsstädte, also wenn man zum Beispiel Richtung Kreuzbergpass, Richtung Nemesalm, Klampachalm hochgeht, da kann man es noch besichtigen. Dann gibt es das Bunkermuseum zwischen Innichen und Toblach. Erzählen sie wirklich die Geschichte von damals. Und ganz ein interessanter Platz ist der Monte Piana. Also da kann man hochwandern, oben kann man klettern und dort gibt es eben auch ein Kriegsmuseum.
6: Es wurden ja auch viele Bunker in die Felsen reingehauen, unterirdische Gänge. Sieht man da als Wanderer etwas, wenn man sich dafür interessiert und auf diesen Spuren auch wandern will des Ersten Weltkrieges?
7: Dafür wären eben der Monte Piano und Richtung Kreuzbergpass, Richtung Nemesalm, sind eigentlich die idealsten Plätze, wenn einen das interessiert.
6: Südtirol ist ja zweisprachig, in Bozen vor allem Italienisch, Meran wieder Deutsch. Wie ist es hier im Hochpfustertal?
7: Also Muttersprache ist Deutsch, also wir wachsen Deutsch auf, haben natürlich ab der ersten Grundstufe Italienisch als Zweitsprache, aber Muttersprache ist Deutsch hier im Gebiet. Der Gast ist eher der italienische Gast, also ja. Das Hochpfustertal arbeitet mehr mit einem italienischen Gast als mit einem deutschen Gast.
6: Ist es für die Italiener so wie in kleinen Österreich?
7: Nein, eigentlich nicht. Es geht mehr um die Sommerfrische. Also im Winter sind wir da eigentlich schneesicherste Gebiet. Im Sommer ist es bei uns am kühlsten. Und ganz viele haben hier bei uns Militärausbildung gemacht und haben eigentlich gute Erinnerungen daran.
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6: Die kleine Welt, die mich so sehr gefangen hält. Das Hochpfustertal. Berge, wohin das Auge reicht. Die Natur als ständiger Begleiter. Wir sprechen weiter über Wanderrouten, Bike Trails, anspruchsvolle Klettertouren und sanfte Spazierwege. Ciao ragazzi, ein Gruß aus Bella Italia, allerdings verdammt nah an Austria. Aus Innichen im Hochpfustertal die Radioreise mit Alexander Tauscher. Die majestätischen Gipfel und die Täler in den Drei Zinnen Dolomiten sind ideal zum Wandern. Urlauber können hier zwischen gemütlichen Talwanderungen oder auch Rundtouren um die Berge wählen. Darüber sprechen wir gleich mit Marion Burgmann und erinnern zugleich an die jüngere Geschichte dieser Berge, die Gänsehaut auslöst. Auf diesen Bergen standen sich italienische und österreichisch-ungarische Soldaten in grausamen Kämpfen gegenüber. Denn zu den blutigsten Schauplätzen des Ersten Weltkrieges zählen die Berge rund um den Valpallora-Pass zwischen Alto Badia und Cortina d'Ampezzo. Hier breitet sich ein Freilichtmuseum auf einem Radius von rund 5 Kilometern aus als größtes Mahnmal des Dolomitenkrieges. Auf alle Fälle wird das Wandern in den Dolomiten zum unvergesslichen Erlebnis, meinen auch die Geschwister Niederbacher, die diese Wanderetappe einleiten.
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7: Beninichen ist eigentlich eine der bekanntesten Hütten, sicher die Jova-Hütte. Also ist wirklich ein sehr guter Koch, hat eben mehr Gourmet-Küche. Und ansonsten gibt es natürlich auch viele Hütten, wo man hinwandern kann. Gibt es gemütlichere Touren, anspruchsvollere Touren. Es gibt die Hütten am Skigebiet. Auch dort ist die Gastronomie eigentlich sehr groß geschrieben.
6: Das sind die beiden Feinschmeckerhütten, Jova-Hütte und Talschlusshütte.
7: Die Talschlusshütte ist eigentlich auch eine sehr angenehme Tour, also immer Richtung Dreizinnen hoch auch. Kann man gemütlich machen, man kann es ein bisschen anspruchsvoller machen, wenn man bei der Talschlusshütte noch weitergeht. Aber es ist ein landschaftlich wunderschönes Gebiet.
6: Zum Beispiel Wanderungen auf dem Dolomitenhöhenweg, das sind aber Wanderungen, die an mehrere Tage dauern.
7: Genau. Wir haben relativ viele Gäste, die das machen. Die machen dann eben den Dolomitenhöhenweg. Da gibt es ganz verschiedene Einstiege. Die schlafen dann zum Beispiel eine Nacht bei uns, machen die Tour und kommen dann die letzte Nacht, sich nochmal zu erholen. Und generell ist Wandern bei uns ein Riesenthema. Also auch im Haus, wir haben einen Wanderführer, wir haben einen Bike, wir haben einen Fitnesstrainer, als aktiv ist ganz groß bei uns.
6: Also ihr bietet eigene Wanderungen, diese Dolomitenwanderung auf dem Höhenweg ist dann mehrere Tage in Hütten übernachtet man dazwischen oder wie ist das?
7: Genau, da übernachtet man immer dann auf den Schutzhütten. Es gibt relativ viele Schutzhütten, auch gute Schutzhütten und dort wird übernachtet.
6: Das ist aber eine Tour für sehr ambitionierte Wanderer?
7: Eigentlich schon, also eine Grundkondition muss man schon haben.
6: Touren, die ihr anbietet, zum Beispiel die Tour zur Haunhäuthütte, vorbei an der Ruine des ehemaligen Grand Hotels?
7: Also wir versuchen eigentlich das Programm so aufzubauen, dass für jedermann was dabei ist. Also Anfang der Woche wird immer was Einfacheres gemacht und im Laufe der Woche dann was Schwierigeres. Wildbad gehen wir natürlich eigentlich oft hoch, ist wunderschön. Leider ist jetzt eine Ruine zu Kaiserzeiten, was eigentlich das Kurhotel hier in der Gegend.
6: Hat sich da niemand als Pächter, als Eigentümer gefunden mehr?
7: Es ist schwierig, weil es einfach wirklich verfallen ist und dann ist es unter Denkmalschutz, also es ist wirklich schwierig, das noch aufzubauen. Es wird erhalten, aber der Aufbau ist schwierig.
6: Eine andere Tour von euch ist die Tour ins Silvestertal zur Silvesterhütte, aber eben nicht nur zum Jahreswechsel. Woher kommt der Name? Was ist das für ein Tal?
7: Also das ist eigentlich dem heiligen Silvester gewidmet. Dort ist auch die Silvesterkapelle oben und ist eigentlich ein sehr schönes Tal. Man geht entlang eines Flusses, ist als Einstiegstour sehr gut geeignet.
6: Die Biketouren, die ihr anbietet, sind das Mountainbikes als E-Bikes oder kann man auch mit einem normalen Bike hier in der Region fahren?
7: Man kann auch mit einem normalen Bike in der Region fahren, natürlich, wenn man ein Biker ist, sage ich jetzt mal. Wir für die Gäste machen meist E-Bike-Touren, was eigentlich für alle dann angenehmer ist, weil man natürlich in der Gruppe immer schwächere und bessere Biker hat und dann ist eine gute Mischung für alle. Das ist eigentlich eine der besten Gegenden, weil man bei uns wirklich alles machen kann. Man kann einfache Sachen machen, man kann schwierige Sachen machen, man kann klettern, also es ist eigentlich für jedermann was dabei.
6: Und der Ort Innichen selbst, lohnt sich?
7: Innichen lohnt sich, weil Innichen hat ein wahnsinnig schönes Zentrum, also so eine relativ große Fußgängerzone mit schönen Geschäften, mit Bars. Es ist historisch auch sehr interessant, weil wir ja die bekannte Stiftskirche haben und eigentlich ideal, weil man überall schnell ist. Es gibt eine gute Zuganbindung, man kann von hier ins nächste Städtchen fahren, man ist nicht weit weg von Österreich. Die bekannte Radtour Innichen-Lienz ist optimal, ist eigentlich direkt bei uns im Hotel, steigt man dazu ein. Es ist eigentlich optimal.
6: Und was würdest du dem Gast empfehlen, der vielleicht nur für 2 Tage herkommt, ein Wochenende verbringt, auch ausreichend Wellness erleben, genießen will und trotzdem ein klein wenig wandern will, zumindest spazieren will. Was sollte er machen an diesen beiden Tagen, vielleicht für 1-2 Stunden?
7: Also eine kurze Tour ist sicherlich entweder übers Wildbad zum Haunert hoch, ist man relativ schnell, sonst zu 3 Schusterhütte und ansonsten kann man immer mit der Seilbahn hochfahren und dann einfach in der Höhe eine kurze Tour machen und mit der Bahn wieder runter.
6: Deswegen sind wir heute schon mal in diesem Teil von Südtirol im Hochpostertal in der Dreizinnenregion. Im Winter kann man Skifahren auf 5 verbundenen Bergen mit insgesamt 115 Pistenkilometern. Aus San Candido, aus dem Alta Posteria, der Dreizinnenregion der italienischen Dolomiten, die Radioreise mit Alexander Tauscher unterwegs rund um Innichen. Über der Altstadt von Innichen thront sie, die romanische Stiftskirche. Sie gilt als der bedeutendste romanische Sakralbau in den Ostalpen. Die Dorfbewohner nennen dieses monumentale Gebäude einfach Dom. Und hoch über dem Ortskern von Innichen liegt der Leitelhof in günstiger Südlage. Strom und Wärme werden hier eigenständig und klimaneutral produziert. Dadurch ist eben der Leitelhof einer der ganz wenigen energieautarken Hotelbetriebe in Europa. Diese Idee wurde maßgeblich von Stefan Mühlmann vorangetrieben. Er leitet heute diesen 50-Mann-Betrieb. Er ist, wie wir gleich hören werden, ein Naturbursche geblieben. Ein, ja, Junge wie du. Un ragazzo come te.
9: Und das war sicherlich von den Eltern hergegeben. Meine Mutter ist da immer schon sehr sensibilisiert gewesen. Und als Kind, glaube ich, habe ich das relativ früh aufgenommen und schon begonnen zu hinterfragen.
10: Aber damals war es eine spielerische Idee und dann hat es einige Zeit gedauert.
9: Als Kind begreift man natürlich nicht das große Ganze. Beginnt damit umzugehen, im Kleinen, wo man die Möglichkeit hat, was besser zu machen. So wie es auch vor allem von den Eltern vorgelebt wird.
10: Dann hast du studiert in Graz, aber ich glaube, das war BWL.
9: Eigentlich habe ich in Verona begonnen, Betriebswirtschaftslehre, BWL zu studieren. Habe dann aber nach Graz gewechselt und habe berufsbegleitend internationales Management studiert. Und da haben wir uns eben mit Biogasanlagen beschäftigt. Die Thematik hat mich gleich sehr interessiert, dass man eben aus Abfällen Strom produzieren kann. Die Problematik bei diesem Thema war eigentlich meistens, dass der Anteil der anfallenden Wärme ist eigentlich größer als der Strom, der produziert wird. Und bei Biogasanlagen, bei den meisten Fällen, wird diese thermische Energie, also die Wärme, vernichtet sozusagen, in unsere Umwelt geblasen, um eben Strom produzieren zu können. Da war eigentlich die Idee relativ schnell geboren, also eine Biogasanlage bei uns am Hotel zu realisieren, weil der Wärmebedarf eines Hotels ist relativ groß. Und das Problem ist aber bei den Biogasanlagen, dass die Geruchsbelästigung sehr intensiv ist und dass das eigentlich mit einem 4-Sterne-S-Hotel nicht besonders kompatibel ist.
10: Weil es ja kein Urlaub auf dem Bauernhof ist. Ja.
9: Genau. Da habe ich mich 1-2 Jahre lang auf die Suche gemacht nach einer alternativen Technologie. Und da haben wir uns relativ schnell in die Technologie der Holzvergasung ins Auge gefasst.
10: Könnt ihr euren gesamten Strom- und Wärmebedarf decken und darüber hinaus vielleicht noch andere hier versorgen? Oder reicht es gerade so fürs Hotel?
9: Also wir produzieren etwas mehr Strom, als wir benötigen. Und die Wärme decken wir zu 100% ab und produzieren vielleicht 10% mehr, als wir benötigen. Also es ist schon sehr genau auf das Hotel zurechtgeschnitten.
10: Ihr könnt Reserve anlegen. Habt ihr gewisse Speicher auch für Stoßzeiten, Hotels? Gibt es ja gerade auch sich am Wochenende, nachmittags und wie auch immer besonders viel Energiebedarf.
9: Natürlich haben wir einiges an Pufferspeicher. Die reichen aus, um die Tagesspitzen abzudecken. Aber das große Thema sind die Jahresspitzen. Natürlich Sommer und Winter. Also ideal, wenn man im Sommer mehr Energie speichern könnte für den Winter. Das geht leider nicht eigentlich. Wir probieren das so, dass wir übers Jahr die feinen Pulverstäube aus den Holzhackschnitzeln aussieben. Damit steigen die Effizienz und der Wirkungsgrad der Holzvergasung.
10: Wie oft bist du selbst noch im Kraftwerk oder hast du dann deine Ingenieure und Fachkräfte da oder schaust du auch jeden Tag selbst vorbei?
9: Also ich schaue sehr gerne auch meistens jeden Tag selbst vorbei, weil mich ist eine Leidenschaft geworden. Es ist einfach sehr schön, wenn alles so funktioniert, wie es soll. Es gibt eine gewisse Zufriedenheit. Wir betreuen die Anlage inzwischen zu dritt. Das ist ein großer Luxus inzwischen, weil die letzten Tage haben wir das zu zweit gemacht. Ja, jedes Wochenende, jeden Feiertag habe ich eben selbst die Anlage geschaut und ich bin Vater von 3 kleinen Kindern und deshalb ist das eine sehr intensive Angelegenheit geworden. Dann rotieren wir jetzt jedes Wochenende durch. Also sozusagen, ich habe nur noch jedes dritte Wochenende Dienst oder auch an Feiertagen.
10: Seid ihr das erste Hotel in Österreich oder sogar in Europa, was ein eigenes Kraftwerk hat oder eines der ersten?
9: Es gibt einige Hotels, die Kraftwerke haben. Wir sind sicherlich das erste Hotel gewesen, das ein Kraftwerk hat, was Strom und Wärme selbst produziert aus Holzhackschnitzeln. Das ist ein großer Unterschied. Es gibt auch Hotels, die zum Beispiel Wasserkraftwerk dabei haben. Die produzieren dann nur Strom und müssen mit Strom und Wärme produzieren, um das Hotel zu versorgen. Kann man so schwierig vergleichen. Aber wir waren sicher die Ersten, die ein System dieser Art an einem Hotel probiert haben zu errichten und zu betreiben.
10: Und als dann die Gaspreise stiegen im Zuge des Ukraine-Krieges, konntet ihr ganz entspannt die Nachrichten schauen? Wie geht es einem da in so einer Phase?
9: Ja, ganz so war es nicht, weil der italienische Staat, der bedient sich dann schon an eine Förderung. Also wir müssen einen Teil immer ins Netz abgeben und können einen Teil selbst beziehen. Von daher, ja, also wir haben sicherlich sparen können, aber bei weitem nicht in dem Ausmaß, wie es technisch möglich gewesen wäre.
10: Und Holz ja nicht nur zum Energie, Holz spielt auch eine große Rolle in eurem Haus. Ihr habt sehr viel auch Holz aus der Region verwendet, Fichtenholz oder rötlicher Bachstein, also Rohstoffe aus der Region.
9: Ja, also wir sind ein Naturhotel und wir legen sehr viel Wert, auch wenn wir uns weiterentwickeln oder wenn wir bauliche Eingriffe bei uns im Haus machen, dass es wirklich nachhaltig ist und dass die Rohstoffe so lokal oder so regional wie möglich gewählt werden. Das Thema Holz ist bei uns ein Riesenthema, weil ich bin eigentlich leidenschaftlicher Land- und Forstwirt und die Holzschlägerungsarbeit ist meine Lieblingsfreizeitbeschäftigung. Ja. Von daher auch ein großer Teil des Holzes, was hier im Haus verbaut wurde, wurde auch von mir selbst und einigen Mitarbeitern geschlägert. Und von daher gibt es einen sehr besonderen Bezug dafür. Und da wird bei uns sehr viel Fichte vorkommt, ein bisschen auch Lärche und auch Zirbe, hauptsächlich Fichte, wurde viel Fichte verbaut.
10: Du bist ja auf dem Wald.
9: Ja, also der Wald ist ein Kraftort, kann man sich entspannen und ja, sich erholen vom Alltagsstress. Auch die körperliche Anstrengung tut sehr, sehr gut.
10: Das spart dir wahrscheinlich auch jedes Fitnessstudio, ja, wenn du immer bald so viel aktiv unterwegs bist.
9: Ja, das Fitnessstudio sieht mich nicht so oft.
11: Ja, das Fitnessstudio braucht ihr nicht zu sehen. Stefan Mühlmann ist auch so durchtrainiert. Sein Credo, die Natur ist unser Luxus. Und diesen Luxus, den wollen wir erhalten und schützen. Italia Austria in der Radioreise. Eine Tour vom Hochpostertal nach Osttirol vor der Kulisse der Dolomiten. Alexander Tauscher hier, ich sage Servus und Ciao. Wenn Markus Auer nach einer anstrengenden Wanderung im ersten Schnee in eine Almhütte einkehrt, dann denkt er sofort an eine herzhafte Gerstensuppe. Für den Küchenchef des Naturhotels Leitelhof gehört dieses traditionelle Gericht deshalb unbedingt auch auf seine Speisekarte. Diese Suppe ist auch aus den Törgele-Weinstuben in Südtirol nicht wegzudenken. Hier im Pustertal wird sie mitunter auch mit einer Tirte serviert. Das sind Teigtaschen, die mit Spinat oder Sauerkraut gefüllt sind. Über die Küche dieser Region sprach ich mit Markus Auer, der seit 2019 Chefkoch im Leitelhof ist. Zuvor war er, wie bei Köchen üblich, auf kulinarischer Weltreise und hatte dann 15 Jahre in einem historischen Hotel in Innichen gearbeitet. Und wir servieren dazu schon jetzt die süße italienische Nachspeise, Suppa Romana, und machen den Mund wässrig mit diesen Spezialitäten hier.
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13: Suppa Romana. Die Südtiroler Küche hat einen großen Einfluss vom mediterranen Raum, weil wir zu Italien gehören. Und deswegen haben wir ziemlich viel Nudelspezialitäten, sprich die Ravioli. Die werden dann halt mit Zutaten von unserer Gegend veredelt.
11: Was wäre zum Beispiel?
13: Zum Beispiel fällt mir jetzt spontan ein, die Zirbe ist ja bei uns, oder die Latsche, sehr verbreitet. Aus den Nadeln wird dann so ein Teig vorbereitet. Dann hat man praktisch die Teighülle aus diesen Zirben oder Latschen und macht man halt dementsprechend eine Fülle rein, was gut dazu passt. Hirsch bietet sich gut an, aber auch einen heimischen Süßwasserfisch, Saibling zum Beispiel oder Forelle, passt sehr gut dazu.
11: Dein Kollege auf der Jura-Hütte macht auch Tagliatelle mit Kastanienfüllung. Ist das eine Spezialität auch in der Region?
13: Also Region schon, ja. Die Kastanienbäume wachsen bei uns nicht im Pustertal, aber natürlich Bozen, Marana-Gegend, wo es ein bisschen wärmer ist. Und deswegen, glaube ich, werden auch diese Produkte viel verwendet, wie der Apfel zum Beispiel auch, ne? was wir Südtirol haben.
11: Also eben vor allem Teigwaren, ich nehme an, Fisch ist nicht ganz so, weil natürlich das Meer etwas weiter weg ist.
13: Meer schon, aber Süßwasserfisch natürlich, da können wir schon mithalten. Also im Passaiertal haben wir eine Fischzucht, da hat dann auch die Forelle, den Saibling, das Fehlchen, kann man auch schöne Sachen machen.
11: In Deutschland wird die Forelle meist als Müllerin gebraten, hier genau auch ähnlich, oder gibt es eine Abwandlung?
13: Also Müllerin ist sehr eine klassische Zubereitung, oder Forelle blau, was man früher viel gemacht hat. Und heutzutage wird der Fisch halt vielleicht ein bisschen anders zubereitet, mit anderen Zutaten, nicht so klassisch. Also ist viel kreativer geworden, die Küche.
11: Wie könnte man einen Fisch kreativer machen als eben bisher bekannt?
13: Also wenn man die Forelle, sagen wir mal, ganz leicht räuchern tut, auf Niedertemperatur und mit Heu zum Beispiel, kann man eine Fond machen. Also vom Fond macht man dann so einen Schaum und eine Sellerieknolle, ein Selleriepüree drunter oder eine Petersilwurzel, passt hervorragend dazu.
11: Ihr legt ja im Haus sehr viel Wert auf Nachhaltigkeit. Das eine ist das Holzkraftwerk etc. Wie ist es in der Küche? Ihr habt ja auch einen eigenen Garten, eine eigene Zucht. Was könnt ihr alles selbst als Nahrungsmittel beziehen und was musst du dann natürlich notgedrungen einkaufen, importieren?
13: Von unserer Anguszucht können wir ziemlich viel verwenden. Also das Tier wird ja verarbeitet, vom Kopf bis zum Schwanz, kann man sagen. Wir haben also die Woche fast jeden Tag irgendwas auf dem Menü. Beim Gemüse oder Kräuter ist natürlich saisonsabhängig. Im Sommer beziehen wir das Gemüse fast ausschließlich aus unserem Acker und die Kräuter, den Salat. Und im Winter müssen wir halt dann auf andere Produzenten zurückgreifen.
11: Was du gerade sagtest, Markus, von Kopf bis zum Fuß, also from nose to tail, man sagt, man nimmt alles vom Tier ganzheitlich, wenn es schon geschlachtet ist. Setzt sich das immer mehr durch in der Gastronomie, dieses auch mal eine Brühe zu machen aus zum Beispiel den Knochen?
13: Ich glaube schon. Das Thema Nachhaltigkeit ist sehr wichtig und man setzt sich auch damit auseinander. Und es macht auch Spaß, sagen wir mal, vom Tier nicht nur das Filet oder die Edelteile zu verarbeiten, sondern auch die minderwertigen und die anderen Teile.
11: Die sind ja deswegen nicht per se schlechter, ja? Sie sind halt nur weniger vielleicht bekannt oder weniger genutzt?
13: Genau, es braucht auch das Fachwissen, das zu verarbeiten, das eigentlich früher hatte das jeder Bauer, sagen wir mal, und das ist halt verloren gegangen. Und jetzt probiert man halt ein bisschen zu recherchieren, das eine als andere, was man daraus machen kann.
11: Was ist dein Gericht, wenn du zu Hause bist, bei der Familie und noch was für dich privat kochen willst, hast Lieblingsgericht, wo du sagst, das kann ich jetzt hier im Hotel nicht jeden Tag machen, was Einfaches, was typisch Italienisches?
13: Tja, also zu Hause bestimmen die Kinder. Und wenn ich Pizza sage, selbstgemachte Pizza, dann gibt es keine Widerrede.
11: Und Pizza gehört zu Italien, aber hier auch sehr verbreitet, oder ist es dann eher was nur für Touristen?
13: Na, Pizza ist auch hier sehr verbreitet. Also Südtirol gehört ja zu Italien und die italienischen Gerichte, vor allem Pizza, sind halt immer Nummer eins auf der Wunschliste.
10: Und wenn du die Pizza machst, dann wird sie wahrscheinlich auch schön, wie man sie in Italien kennt, breit und flauschig, nicht wie eine Tiefkühlpizza in Deutschland.
13: Ja, genau. Also das ist Voraussetzung. Wenn man Pizza macht, dann muss man das schon mit Liebe machen. Ich sage immer, die Liebe zur Küche und dann wird auch daraus was Leckeres.
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10: Patapatum, patapatum. Ja, mit einem Stück Pizza zur Stärkung machen wir uns nun auf den Weg von Italien nach Österreich. Es sind von Innichen weniger als 10 Kilometer bis zur Grenze. Dann passieren wir den Urlauberort Sirian und erreichen die Bezirkshauptstadt von Osttirol, Lienz. Wie immer an dieser Stelle, auf Weiterhören.

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1: Ich bin Colin Mock. 7,4 Millionen Besucher. Das Münchner Oktoberfest vermeldet am letzten Wochenende einen Rekord. Das Wetter hat dieses Jahr besonders gut mitgespielt. Auch beim Bier melden die Wiesenwirte ein Plus, ganz besonders bei der alkoholfreien Variante. Kanzler Merz ist unangekündigt nach Kiew gereist. Er sicherte der Ukraine weiter Deutschlands volle Unterstützung zu und über 1 Milliarde Euro. Während des Kanzlerbesuchs gingen in Kiew die Sirenen los. Eine Brücke in der Stadt wurde von einer russischen Drohne getroffen. Den Sozialstaat stärken, statt genau da zu sparen. Das fordert ein großes Bündnis aus Gewerkschaften und Wohlfahrtsverbänden von der Bundesregierung. DGB, Caritas und Co. stellen sich gegen die geplanten Änderungen bei der Pflege. Sie sehen die sozialen Sicherungssysteme als Kitt für eine demokratische Gesellschaft. Die Deutsche Bahn will das Familienticket dauerhaft anbieten. Bahnchefin Palla kündigt in der Bild am Sonntag an, das Pauschalangebot, das es im Sommer zeitweise gab, fest ins Angebot aufzunehmen. Heißt, für 100 Euro inklusive ICE-Reservierung kann eine Familie mit bis zu 5 Leuten hin- und zurückreisen. Wieder kein Sieg gegen Griechenland für die deutsche Fußballnationalmannschaft. Im Rückspiel in der Nations League Gruppenphase gab es ein 0:0. Damit ist die XXL-Länderspielpause jetzt vorbei. Für die DFB-Auswahl geht's Mitte November wieder los.
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2: Aktuell gibt es bei uns teils ruhige Nachtwerte bei meist klarem bis leicht bewölktem Himmel. In Ilsfeld liegen die Temperaturen gerade bei 13 Grad, in Flein sind es 13 Grad und in Billigheim werden 10 Grad gemessen. Bis zum Morgen zieht bei uns stellenweise Nebel durch, danach wird es im Tagesverlauf wieder freundlicher mit mehr Sonne und Höchstwerten um die 22 Grad.
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4: Auf der A6 Mannheim Richtung Heilbronn steht im Bereich Heilbronn unter Eisesheim ein defektes Fahrzeug. Fahrt da bitte besonders vorsichtig. 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
5: Richtet auf eure Lauscher, denn hier spricht der Tauscher. Der Alexander grüßt sie alle miteinander und wünscht auf diese Weise eine schöne Radioreise. Heute eine Tour von Italien nach Österreich, vom Hochpustertal nach Osttirol. Die Kulisse ändert sich kaum, wenn wir die Grenze überqueren. Eine Grenze, die zum Glück nur noch symbolisch besteht. Mit insgesamt 265 Dreitausendern und dem Großglockner, höchster Gipfel Österreichs, nennt sich Osttirol auch das Bergtirol. Die Osttiroler Nationalparkregion Hohe Tauern bildet gemeinsam mit Kärnten und Salzburg das größte Schutzgebiet der Alpen. Bei uns bleiben die Berge die Kulisse, aber wir konzentrieren uns auf die Stadt am Fuße der Lienzer Dolomiten, nämlich auf Lienz. Hannes Rohrbacher ist unser Guide.
6: Lienz, du Dolomiten, Diamant im wunderschönen Osttiroler Land.
7: Willkommen in der Sonnenstadt Lienz.
8: Sonnenstadt war südlich der Alpen. Ihr habt wahnsinnig viele Sonnenstunden hier, theoretisch.
7: Theoretisch ist Lienz die sonnenreichste Stadt weit und breit. Lienz wurde das erste Mal 1242 als Stadt, als Civitas bezeichnet. Eine Gründung der Grafen von Görz, die auf Schloss Bruck dann ihr Stammschloss hatten. Wir stehen hier jetzt am Hauptplatz vor der Liebburg, die 1608 fertiggestellt wurde und 1609 schon abgebrannt ist. Immer wieder hat es große, verheerende Stadtbrände in Lienz gegeben. Ein Reiseschriftsteller hat vor 200 Jahren behauptet, die Stadt Lienz beobachtet die Gewohnheit, von Zeit zu Zeit abzubrennen und immer wieder neu aufgebaut zu werden. Ich habe die Ehre und das Vergnügen, während der Adventzeit im Dezember auch Nachtwächter des Lienzer Adventmarktes sein zu dürfen. Und es hat in Lienz mehrere, nämlich 4 Nachtwächter gegeben.
8: Lienz, Bezirkshauptstadt von Osttirol, ihr gehört zu Tirol, seid aber getrennt geografisch von Tirol durch eben Salzburger Land, historisch bedingt.
7: Es ist der Bezirk Lienz-Osttirol ist geografisch getrennt von Nordtirol. Unsere Landeshauptstadt ist Innsbruck. Wir sind relativ unabhängig und selbstständig.
8: Hannes, die Radioreise hat begonnen in Innichen. Auf der italienischen Seite, deswegen auch die Sendung Italia Austria im Hochpustertal. Wir sind dann über die Grenze gefahren nach Lienz. Die Kulisse ist die gleiche, aber geografisch schon eine andere Einordnung.
7: Ja, ich habe da einen Brief vom Wilhelm Freiherr von Eichendorff, den älteren Bruder des später bedeutenden deutschen Romantikers Josef von Eichendorff. Er wurde, Kreisamt in Trient, hierher nach Lienz versetzt und er schreibt an seinen Bruder nach wenigen Tagen seines Einsatzes in Lienz. Lienz, den 8. Juli 1814. Hier sitze ich nun, 34 Meilen von Trient entfernt, in einem kleinen, größtenteils nur von Bauern bewohnten Ort am Ausgang von drei dunklen, wilden Tälern. Das eine führt nach Kärnten, in ein armes, von missgestalteten Menschen bewohntes Land. Das andere Tal, das Pustertal, die höchste und kälteste Gegend Tirols. An der Mündung des Tals steht der Rauchkofel, ein böses Gebirg, auf dem sich die geübtesten Gamsjäger totfallen. Das dritte Tal führt nach Windisch-Matrei. In der Tiefe desselben liegt der wilde Tauern. Er ist ewig mit Schnee bedeckt. Oftmals stürmt ein tückischer Wind aus ihm hervor, der den Wanderer ohne Rettung in die Klüfte hinunterstürzt. Also er war nicht so ganz begeistert von seinem neuen Einsatzort. Und ich hoffe aber, dass es den heutigen Besuchern besser gefällt.
8: Genau, es ist nicht kalt. Wir sind in einem schönen, gemütlichen Tal. Und Lienz ist das mediterrane Tirol. Man kann es nicht mit Südtirol vergleichen, aber es ist eine andere Atmosphäre als auf der Nordseite.
7: Wir haben schon ein mediterranes Flair hier auch und sind durch diese südliche Lage schon auch wettermäßig begünstigt. Kommen sehr viele italienische Touristen, auch sehr viele Gäste, die mit dem Rad kommen über die Trautal-Radstrecke.
8: Wir werden heute einige Originale treffen in Lienz, einen Schmied, den alten Schmied, aber eben auch andere Typen.
7: Wir werden uns heute noch mit Hans Salcher treffen, Maler, Poet, ehemaliger Mautner, der jetzt auch den Titel Professor erhalten hat. Und wir werden uns Bernos Tauernwelt zu Gemüte führen. Sehr Gutes und Wildes.
8: Ein Jodler auf die alpine Leichtigkeit. Ja, wir saßen mit Hannes auf dem palmengesäumten Hauptplatz von Lienz. Schon den alten Römern hatte es im Lienzer Talboden wegen des mediterranen Klimas sehr gefallen. Sie ließen sich im Jahr 50 nach Christus in Aguntum nieder, der einzigen Römerstadt auf Tiroler Boden. Hier ist Rias, ringsum Italia Austria sehen oder auch Reise in Alpen-Südseite. Aus den Dolomiten, Alexander Tauscher hier für die Radioreise. Dort, wo Drautal, Pustertal und Iseltal aufeinandertreffen, liegt die Perle der Dolomiten, die Sonnenstadt Lienz. In einem kleinen Hinterhof der Altstadt besuchen wir Hans Seicher in seinem Atelier, ein heiterer Zeitgenosse, der uns mit einem Gedicht begrüßt.
9: Geliebtes Land, blaue Berge spazieren mit heiligen Kühen von der Alm auf den Asphalt blühende Blumen.
8: Hast du?
9: Ja, schon fertig. Schon war zu kurz, gell?
8: Aber kurz, aber schön.
9: Ja. Schön, ja.
8: Hannes, du bist
9: ja
8: Dichter,
9: ja,
8: Maler, Grafiker.
9: Ja, ja. Ich habe einige Bücher geschrieben, gell? Zum Beispiel das Himmelschauen. Vom Berg habe ich die geschrieben. Ich war am Berg oben zuerst, ja. Oben war es mal zu kalt, dann bin ich ins Tal gekommen. Habe ich gelebt, ja, und gearbeitet auch.
8: Als was?
9: Als ein Mautner. Ich habe eine Bergstraße bemautet. Geld abgenommen, deutschen Urlaubsgästen.
8: Am Felbertauern?
9: Nein, nein, das ist eine Bergstraße in Pustertal.
8: Ist ein guter Job, weil die Preise steigen?
9: Ja, der beste Job überhaupt, ja, ja. Der beste Job. Gefährlich.
8: Viele unzufriedene sicher Autofahrer.
9: Ja. Sehr unzufriedene Leute, ja.
8: Raunzen?
9: Ja, Raunzen. Wollen oft nicht zahlen, gell. Habe ich so einen oft einmal geschenkt. Da habe ich gesagt, fahr weiter.
8: Wirklich, ja?
9: Ja, und einer hat mir gesagt, ich denkst du, man kommt, der zahlt dann mit Steinen. Ich so, kannst du ruhig kommen? Also wirklich, kommen. Dann habe ich ein bisschen fahren lassen. Hat er mir Steine bezahlt. 80 Schilling gekostet damals. Da bist 80 Steine sammeln, nicht?
8: Geht heute sicher nicht mehr so einfach.
9: Ja, heute wahrscheinlich nicht mehr, nicht?
8: Wird die Asphalt nicht zufrieden sein?
9: Ja, und heute schmeißen sie die Steine gegenseitig zu. Das ist nicht gut, ja. Der Mensch kann warten, bis Berge Blumen umarmen und stille Felswände Herzen küssen.
8: Magst du uns noch was zitieren aus deinem Schöpferischen?
9: Achso, Dorftrommler ist auch ein Werk von mir, gell? Da sind viele drin. Fremde, hier steht ein Koffer, so groß wie ein Mann. Ich habe es geschafft, mit blutenden Füßen die Brücke der Liebe zu finden. Ich sah das neue Land, leg in den Füßen. Mein ganzes Geschöpf gibt mir jemand in die Hand in diesem Land.
8: Sehr schön. Hannes, ein Kreativer,
9: ja,
8: mit Mund und Pinsel.
9: Ja, ja, ich arbeite mit Pinsel. Ich bin ein fröhlicher Mensch.
8: Du hast so was Äußeres wie Toni Marshall.
9: Ja, weiß ich ganz genau. Ich habe nicht gekannt, gell. Wo lebt er, in Afrika? Nein?
8: Nein, ist schon gestorben.
9: Ach, schon gestorben, sorry, ja. Meistens unterhalte ich mich nur mit Lebenden. Aber es sind alles nette Menschen, was bei uns da leben. Die kommen von Hallen, Tirol. Und das ist die Tochter von unserem Hausarzt. Der hat uns angeschaut, die Lunge, das Herz. Und deswegen leben wir eben auch.
8: Das solche Ärzte braucht man.
9: Ja, ja, das die, Gott sei Dank gibt es ja noch nicht. Die werden uralt, die dürfen nicht sterben. Die dürfen nicht sterben.
8: Niemals.
9: Niemals.
8: Ja. Kraft der vier Herzen.
9: Richtig, ja. Er lebt in Ewigkeit. Ja.

0: Sie. Aber wo ist er denn eigentlich, der Ding?
1: Boris Becker, ja. Ich hoffe schon aus dem Gefängnis heraus.
0: Ah, haben Sie ihn eingesperrt? Warum denn?
1: Gewesen.
0: Hat er nicht mal gespielt?
1: Irgendwelche krummen Geschäfte, aber ich...
0: Ja, Gottes Willen. Ja. So ist halt die Welt, gell? Cool, rund und bunt, gell?
1: Aber hier ist in Ordnung bei dir.
0: Ja, ja.
1: Du meinst weiterhin für Hobbygebrauch oder verkaufst du
0: es auch? Nein, verkauf sie auch. Ja. Leute, die was Geld haben, kaufen mir die Bilder ab. Die, was kein Geld haben, schenke sie.
1: Ein edler Mensch.
0: Ja, man muss edel bleiben. Das ist ein guter, dann sagen sie später, wenn er gestorben ist, sagen sie, er war ein guter Mensch.
1: Das ist wichtig.
0: Das ist ganz wichtig. Und dann kann er sich verabschieden.
1: Das heißt, du lebst von Dichtkunst und von Malerei.
0: Genau. Von dem lebe ich, ganz richtig, ja. Und ich hoffe, dass ich länger lebe. Weißt?
1: Gibt es ein Bild, was dir am liebsten...
0: Ja, das ist der Campus. Campus, der macht der Herr Baumgartner. Das ist ein wunderbarer Campus, Ritzer, ein Künstler ersten Ranges.
2: Balthasar Baumgartner, Maskenschnitzer aus Lienz.
1: Diese Masken für den Campuslauf im Dezember.
2: Die werden zum Campuslauf
1: aufgesetzt,
2: ja.
1: Das sind historische Masken, die schon seit Jahrhunderten getragen werden?
2: Im 18. Jahrhundert wird schon Campuslauf bei uns.
1: Und du machst das hobbymäßig, du hast aber ein ganz besonderes Motiv schon mal, du hast die Rolling Stones abgebildet. Ja. Was war das?
2: Weil ich erwähnt bin von den Rolling Stones und zum 60-jährigen Bühnenjubiläum habe ich dann gemacht.
1: So hast du Mick Jagger und Co. als Campus geschnitzt, mit entsprechender Haarpracht.
2: Ja, alles ziemlich original.
1: Hast du es denen mal gezeigt, geschickt? Wissen die davon?
2: Nein, ich weiß nichts davon, aber ich bin in Arbeit dafür.
1: Stone-Fan schon seit Jugendzeiten?
2: Ja, seit 70er Jahren.
1: Was ist dein Lieblingssong? Out of Time?
2: Satisfaction. Start Me Up.
1: Angie?
2: Eigentlich alles. Das wollte ich schnell klingen.
1: Hast du noch etwas vor dir, wo du sagst, das würde ich gerne noch malen, das habe ich noch nicht
0: gemacht? Ah, ja, ich denke so, was ich noch gerne malen würde, in Zukunftsmensch. Der, was jetzt geboren wird, in den nächsten 100 Jahren, wie der ausschaut, den möchte ich gerne malen.
1: Der dann das Handy vielleicht im Ohr hat.
0: Ja, also ungefähr, das eingebaut schon das Handy im Ohr. Vielleicht gelingt es mir nochmal, dass ich 120 Jahre alt wäre, dass ich den noch drauf bekomme.
1: Ich wünsche dir das.
0: Ja, danke. Ich freue mich und wünsche dir viel Glück.
1: Eine kleine Zeichnung gab er mir noch mit auf den Weg. Hans Seicher ist einer jener besonderen Typen, die mir nach so einer Radioreise noch sehr, sehr lange in Erinnerung bleiben. Für alle Ohren, auch für Langohren und sogar für Schlitzohren, die Radioreise mit Alexander Tauscher, heute Italia, Austria. Er ist vom Stadtmarkt in Lienz nicht wegzudenken, weil er auch den Förderverein des Marktes leitet, Berno Mühlburger. Er bietet den wilden und gesunden Geschmack dieser Region an.
3: Jäger ist mein Hobby oder Berufung und der Beruf ist wild verarbeiten.
1: Wir sitzen auf einem kleinen Bunker vor deiner kleinen Bude hier am Stadtmarkt, die da tituliert ist für die Jause daheim, Wild im Glas. Du verarbeitest was für Fleisch alles?
3: Ich verarbeite das Wild, was bei uns in der freien Wildbahn vorkommt, hier schräg ams, zu Halbfertiggerichten oder so Fertiggerichten im Glas.
1: Was zum Beispiel?
3: Zum Beispiel Hirschgulasch, Rehragout, Gamseintopf, Wildzucker oder Wildgulaschsuppe.
1: Bist du Metzger vom Beruf?
3: Nein. Ich habe Koch gelernt. Und Metzger habe ich mir angelernt, deswegen ist das auch eingekocht.
1: Das heißt, es ist tafelfertig bereits?
3: Es ist tafelfertig.
1: Was für Wild gibt es hier vor allem?
3: Hirschrieh und Gams.
1: Die Gams wird auch geschossen?
3: Ja. Die Gams kommt bei uns noch relativ häufig vor, weil wir sind da im Alpengebiet, ein Nationalparkgebiet, ist es eine Nationalparkregion. Also im Kerngebiet wird es ja nicht bejagt, aber sonst kommt bei uns die Gams noch relativ häufig vor. Ja.
1: Vom Geschmack, wie unterscheidet sich Gamsfleisch vom Hirschfleisch?
3: Das Gams ist das intensivste vom Wild, aber ist jetzt nicht mit Ziege oder Schaf zu vergleichen, weil die Leute fragen mich immer, schmeckt das noch Ziege oder noch Schaf? Nein, das ist ein eigener, aber das intensivste vom Wild.
1: Auch sehr dunkel vom Fleisch?
3: Das ist generell, ist Wildfleisch. Pro Kopfverbrauch vom Wildfleisch ist sehr gering, ist jetzt auch nicht das billigste Fleisch, aber eines der gesündesten Fleisch. Ist sehr fettarm, ist kurz gebratene, tut man eigentlich rosa braten.
1: Das heißt, wir haben vielleicht auch oft ein falsches Bild vom Wildfleisch. Wir denken, es ist schwer verdaulich,
3: genau,
1: weil es dunkel ist, aber es ist eigentlich sogar leichter, weil weniger Fett.
3: So ist es. Einen hohen Mineralstoffgehalt. Ja, Wildfleisch, das muss man besonders kochen. Nein, stimmt nicht. Das Grillen kommt jetzt immer mehr in Mode, dass man Wild super grillen kann. Und das andere tut man auch dünsten und braten, als wie zum Beispiel Rindfleisch oder Schweinefleisch. Ja. Das ist kein Unterschied.
1: Bei dir ist es ja im Glas. Was würde man daraus machen? Auch Krapfen? Gibt es Wildkrapfen hier?
3: Wildfleischkrapfen, den mache ich selber auch.
1: Was wäre noch typisch hier in Osttirol für Wild?
3: Natürlich die Wildwürste. Und dann mache ich noch selber luftgetrocknetes Wildfleisch.
1: Und wir haben auch was Wildes zu trinken. Berno, wir haben ein Oxymel, Wald und Wiese. Was ist das?
3: In Honig kommen von mir ein Freund, der hat seine Bienen drin im Diffrickental bei den Almrosen. Und dann ist noch Apfelessig. Das wird 1:1 gemischt mit Kräutern

0: Also jetzt, das ist ein Urrezept von der Hildegard von Bingen. Das haben wir halt abgeleitet. Soll sehr gesund sein für Magen, Darm, Flora.
1: Ja, gesund sollen auch die Dinge sein, die Romana und Rudolf Schwarzer in ihrer Brennerei veredeln.
2: Ich bin Steuerberater und meine Familie hat schon seit 1879 eine Brennerei. Und es war so, dass meine drei Brüder gesagt haben, nein, sie wollen das nicht. Und dann haben wir beschlossen, meine Frau und ich, wir machen es weiter. Und so ist halt neben dem Steuerbüro passiert, dass wir halt weiterbrennen noch.
1: Und du weißt immer, wie man richtig alles versteuert, das ist der Vorteil.
2: Ja, selbstverständlich, selbstverständlich.
1: Du machst auch nebenbei?
3: Naja, also ich habe nebenbei die 5 Kinder und meinen Mann unterstützt. Alles nebenbei. Das ist eigentlich gewachsen. So wie die Kinder gekommen sind, so sind wir auch mit dem Arbeiten immer größer geworden, bis wir dann diesen Keller dazu bekommen haben und hoffen, dass die Kinder das jetzt dann auf uns unterstützen und weitermachen.
1: Ja, auch zumindest hobbymäßig. Wir treffen uns hier im Keller vor großen, man kann schon fast sagen, Glasfässern. Sie sehen aus, als würde überall Wasser sein, aber es ist wahrscheinlich vergorenes Wasser. Ja.
2: Ist alles Schnaps. Ja. Wir sind so klassisch, also wir haben das beschlossen, irgendwann mal so fortzuführen wie unsere Vorfahren. Und wir lagern alles in alte Glasballons, also 25 Liter Glasballons oder in Steingutgefäßen. Und wir haben über 1000 Stück davon.
1: Wir sehen ja hier Vogelbeere. Ich nehme an, auch den von mir geliebten Zirbenschnaps.
2: Zirbenschnaps haben wir auch viel. Und meine Freunde und die Bauern ernten uns die Zirbenzapfen als Gegenleistung für meine Steuererklärung.
1: Gut. Sehr schön. Ihr habt also feste Bauern, die euch beliefern?
2: Ja.
3: Wir arbeiten regional mit Bauern zusammen. Zum Beispiel Osttirol, Apfel, Birne, Zwetschge, Mirabelle kriegt man hier noch. Aber ja, Vogelbeere natürlich haben wir auch. Nette Leute, die uns vorbeibringen. Teilweise wird dann schon auch zubestellt Obst. Ja.
1: Eine Spezialität von euch ist der Bitter?
2: Ja, die erste Generation, also die 1879 begonnen hat, die waren K&K, kaiserlich-königlicher Hoflieferant. Die haben bei Prämierungen in London, in Leipzig, Goldmedaillen gekriegt und sie war ein Kräuterhexe, sage ich mal, ein Kräuterspezialist. Und ich habe Bücher von meinem Vater gekriegt mit über 1000 Rezepten. Das erste Rezept, was wir gemacht haben, war der Bitter. Seit der Monarchie produzieren wir denn dieser Kräuterbitter ohne Zucker. Und dann, wo Corona gekommen ist, haben wir so viel Zeit gehabt, mit zwischen 15 verschiedene Kräuterbitterrezepte, ganz bekannte rötliche Aperitif, uralte Rezepte. Wir haben einen Wiener Touristenbitter, das geht Richtung Campari. Also man hat wirklich vor 100 Jahren schon solche Sachen produziert, aber rein natürlich, das Schöne. Wir liefern nach Mallorca Wermut, wir liefern ins Ado, nach Berlin haben wir unsere Schnäpse.
1: Hier im Keller könnte man ja Verkostungen machen, bietet ihr das auch an?
3: Wir bieten auch den Einheimischen und den Urlaubern Verkostungen an.
1: Was ist euer Liebling, wenn ihr sagt, ihr gönnt euch abends mal ein kleines Glas zum Sundowner, was würdest du dann nehmen?
3: Bei mir ist das eigentlich die Birnenquitte.
2: Also ich liebe den Wermut, ich weiß, was drin ist und deswegen liebe ich ihn. Das ist ein Gesundheitsfaktor auch und das Bittere, die ganzen Kräuter, bitter natürlich, das ist eine sehr wichtige Sache, was man viel zu wenig schätzt. Wenn man denkt, bei den ganzen Gemüse sind die Bitterstoffe rausgekreuzt worden. Chicorée aus Italien war früher bitter, jetzt schmeckt er süß. Also deswegen sage ich, die Kräuterbitter ist ein sehr Gesundheits...
1: Schon mein Vater, Gott hat ihn selig, sagte immer, ich trinke keinen Schnaps, ich trinke Medizin.
2: Das ist so. Mein Vater auch. Und der ist immer noch mit über 90 in die Brennerei geschlichen am Abend und bevor er in die Wohnung gegangen ist, ein Kräuterbitter und hat ein Kräuterbitter getrunken. Jeden Tag. 93 ist er geworden. Ja.
4: Schnaps, das war sein letztes Wort.
1: Was für ein schönes Wort am Lebensende. Wir treffen gleich ein Urgestein von Lienz, der schnapst fast jeden Tag, aber ohne Alkohol. Das Glück besteht darin, seine Ziele zu erreichen, nicht darin, sie zu besitzen. Unser Ziel sind die schönen Dolomiten, hier in der Radioreise mit Alexander Tauscher. Jeder ist seines eigenen Glückes Schmied, heißt es ja. Wir treffen nun einen Mann, den man in Lienz auch den Glücksschmied nennt, Rudel Durecker. Er ist bereits jenseits der 80, aber mopsfidel. In seiner alten Schmiede in der Lessinggasse entstehen zum Beispiel die Krampusglocken für die traditionellen Umzüge in Osttirol.
5: Die meisten Leute sagen zu mir, der alte Schmied von Lienz. Und das ist auch die Werkstatt, die älteste in Lienz, was noch in Betrieb ist.
1: Die ist schon aus dem 19. Jahrhundert?
5: Der ist von 1880. Ich habe das 1970 übernommen und tue immer nur arbeiten.
1: Immer nur arbeiten?
5: Ich bin eigentlich gelernter Kunstschlosser. Das war ja früher Schmied, war für die Schlosser ja fast schon eine Beleidigung. Aber heute sagt man natürlich Schmied nicht.
1: Also 69 die Meisterprüfung abgeschlossen und dann übernommen. Ja. Voraussetzung ist ja die Meisterprüfung.
5: Ja, das war damals wichtig.
1: Hast du auch ausgebildet hier in deinem Betrieb?
5: Ja, ich habe vielleicht 30 Lehrlinge ausgebildet. Bei mir sind ungefähr 3 bis 4 Meister ausgegangen auch. Und habe sogar Landessieger gehabt beim Lehrlingswettbewerb.
1: Du bestellst sehr viele Sachen her, die auch hier in der Region von Bedeutung sind, zum Beispiel Luster, Treppengeländer, Fenstergitter, also auch wirklich ein Kunstschmied, der verwurzelt ist mit dem Handwerk hier in der Region?
5: Ja, bin in Lienz fast der einzige Kunstschmied mehr.
1: Du bist ja nicht wegzudenken. Wo überall hier in Lienz in Osttirol sieht man deine Schmiedewerke?
5: Geländer, Grabkreuze habe ich sehr viel gemacht. Ich habe auch zuerst auch angefangen mit Bronzekreuze zu schmieden. Die Kupferkreuze waren auch sehr begehrt von mir. Ich bin mir ganz sicher, dass in ganz Osttirol Grabkreuze von mir sein.
1: Auch Luster, also Beleuchtung?
5: Beleuchtung habe ich früher viel gemacht mit echtem Pergament und mit Leder bespannt. Gell? Sehr gut gegangen. Das ist momentan einmal nicht der Trend.
1: Der Trend ist es eben auch, viel industrielle Ware zu kaufen. Kannst du und konntest du gut davon leben oder war das immer ein harter Kampf?
5: Ja, gut. Recht und schlecht hat man wohl gelebt. Ja. Ja. Ich bin zufrieden.
1: Du schaust ja auch sehr drahtig aus, wobei es ein körperlich anstrengender Job ist. Du schmiedest, bist nah am Feuer den ganzen Tag.
5: Ja, ich bin 280 und das macht mir Freude, nur zum Schmieden. Ich bin fast täglich beim Feuer.
1: Wenn wir hier durch deine Werkstatt laufen, eine richtige alte Schmiedewerkstatt, überall Werkzeuge.
5: Natürlich hat man ein bisschen die alten Schmiedearbeit aufgehängt. Das ist ein Gitter von meinem Vorgänger.
1: Du hast ein paar neuere Werkzeuge, aber in der Regel arbeitest du noch nach alten Methoden?
5: Ja, hauptsächlich alte Geräte.
1: Die Esse ist noch original?
5: Original, ja. Mit zwei Feuer hat man links und rechts zu zweit geschmiedet.
1: Wie ist es im Sommer, wenn es ohnehin schon draußen sehr heiß ist?
5: Ja, das wird man alles gewohnt. Und durch das, dass so dicke Mauer sein, ist die Hitze erst später einerkommen.
1: Ja.
5: Ich kann ja mal kurz verschmieden. Ne?
1: Das ist jetzt die typische Handbewegung. Wie viele Stunden am Tag verbringst du hier?
5: Ja, ich bin um 7 Uhr da bis zum Mittag, aber in der Zwischenzeit geht man natürlich einmal einen Kaffee trinken und einen Schnaps machen.
1: Und der Schnaps muss auch sein.
5: Der Schnaps, nicht Schnaps, das ist ein Kartenspiel.
1: Ich dachte, du trinkst einen Schnaps.
5: Nein. Ja, also das ist ein Kartenspiel, Schnapser. Warten und Schnapsen ist in Tirol das Übliche.
1: Okay. Ja. Also ein Kaffee und ein Kartenspiel.
5: Schnaps darf man nicht so viel trinken, weil dann schlagen wir auf die Hände, aber ich habe nur alle Finger.
1: Ja, genau, alle 10 sind noch dabei.
5: Ja.
1: Du hast jetzt hier ein uraltes Schmiedlied auf einer Spieluhr, wo die...
5: Eigentlich ist es von einem Museum ein Stück, wo das Wasser getrieben worden ist und das hat man umgebaut auf unser Lied und ich bin ja ein Sänger auch und durch das haben sie mir das Lied gemacht.
1: Dann hören wir dich jetzt mal a cappella mit Unterstützung der alten Schmiedeuhr.
5: Ja, so, dann fangen wir mal an. Soll ich mitsingen? Ja.

0: Grüß dich, Gehe.
1: So heut muss früh aufstehen, du musst die Sensen tangeln gehen. Bei der Mut und Weiberleut brauchst du gute Schneid.
2: Dein Sohn macht mit ab?
0: Nicht mehr, ne? Er ist halt ein anderes Geschäft und noch mehr ist es leider Schluss. Aber es wird so erhalten.
2: Wird es einmal ein Museum werden, glaubst du?
0: So ein Privatmuseum, ja.
2: Mit Originalwerkzeugen, dass man sieht, wie Handwerkskunst
0: war? Ja, die ganzen alten Werkzeuge lasse ich erinnern, natürlich. Ja. Das Handwerk ist schade, weil heutzutage die ganze Arbeit und das allein mal Fertigteile zusammenschweißen. Ja. Du, so einer hat da gelocht und gespalten und das waren halt nur Zeiten. Ja.
2: Wenn du zurückblickst auf dein Leben, was war dein schönstes Kunstwerk, was du geschaffen hast?
0: Wir haben eigentlich fast in alle Kontinente Zeit hingeführt, von Schweden bis Kanada und sogar nach Australien.
2: Wird die Welt ja traurig sein, wenn du eines Tages mal aufhörst?
0: Ja, die Leute sagen, wo gehen wir denn hin, wenn du einmal stirbst? Da sage ich, wenn der Besner stirbt, wird mal ein anderer die Glocken leiten.
2: Aber das ist noch ganz, ganz viele Jahre voraus. Ja. Du hast die Kraft der drei Herzen, du wirst sicher 100 mindestens.
0: Ja, ja, 99 will er werden.
2: Hier und dann nochmal 10 Jahre im Ruhestand. Ja. Genießen.
0: Ja, solange es mir Freude macht, du es. Nicht?
2: Solange es ihm Freude macht und er anderen eine Freude machen kann als Glücksschmied und auch als Sänger. Die Radioreise mit Alexander Tauscher geht langsam in die Schlussetappe. Heute Italia, Austria vor der Kulisse der Dolomiten. Hannes Rohracher hat den Schlüssel für eine besondere Kapelle mit dem Abbild eines ziemlich ungewöhnlichen Jesus. Und zwischendurch sorgen gleich die Patriarsdorfer Ratscher für ungewöhnlichen Lärm. Also öffnen wir das Schloss.
3: Jetzt. Hermetisch abgeschlossen, wie immer, die Kriegergedächtniskapelle. Ich habe gerade beim Kirchenwirt die Schlüssel geholt, um in dieses Kulturdenkmal zu gelangen. Die Kriegergedächtniskapelle wurde 1926 eröffnet, ist die Begräbnisstätte unseres Heimatmalers Alwin Egerliens. Und da hat es in der Zwischenkriegszeit einen Mordskunstskandal gegeben, wegen der als gotteslästerlich, als blasphemisch empfundenen Darstellung eines Auferstandenen. Der auferstandene Christus ist eben nicht wie in der Renaissance, im Barock, als glorreicher, siegreicher Herr über den Tod dargestellt, sondern sehr menschlich, ein vom Krieg und vom Kampf mit dem Tod gezeichneter Mensch. Und das haben anscheinend damals viele Menschen hier aus der Gegend, vor allem aber auch Geistliche, die Kleriker, nicht sehr gut vertragen. Die Kriegergedächtniskapelle wurde dann entweiht. Es hat ein Gottesdienstverbot gegeben und erst in den 80er Jahren ist sie jetzt wieder zugänglich geworden.
2: Jesus sehr dürr abgebildet, abgemagert, auf manchen Abbildungen auch mit einer Erektion.
3: Das wurde damals gesagt, das Lendentuch, da braucht man schon sehr viel Fantasie, vielleicht schmutzige Fantasie, ich weiß nicht, um da jetzt eine Erektion zu sehen, aber das wurde damals auch gesagt. Andere sagen, er schaut aus wie ein Indianerhäuptling, es fehlt ihm nur noch der Nasenring. Andere sagen, wenn das der Auferstandene ist, wenn das das Paradies ist, dann verzichte ich doch auf dieses Paradies.
2: Wir werden jetzt, Hannes, einen besonderen Brauch erleben, Teil des Brauchtums hier in Osttirol, Ratscha.
3: Die Glocken in der Zeit nach der Kreuzigung von Jesus nach Rom geflogen sind. Es werden vor allem auch keine Glocken geläutet. Und diese Lärminstrumente sollen praktisch das Glockengeläut ersetzen.
2: Du bist der?
4: Tobias.
2: Wie alt bist du, Tobias?
4: 12.
2: Was hast du hier für Gerät in der Hand?
4: Ich habe da eine Ratsche. Da ist so eine Kurbel und so eine Spirale und da dreht man dann. Und dann schlagen da die einzelnen Platten auf die Spirale und das macht dann Geräusche.
5: Emma, ja, da die Glocken wegfliegen, also die fliegen ja nach Rom. Und da die Glocken nicht läuten dürfen, machen wir das mit den Ratschen, damit wir an die Sterbestunde Jesu und an Jesus Tod erinnern.
2: Jetzt also, Hannes, vor der Stadtpfarrkirche St. André, gerade ein Gesangsgottesdienst. Sie ist gleich neben der Alwin Egerliens Kriegergedächtniskapelle.
3: Das ist eine große, mehrschiffige Kirche, die aus einer Krypta und dem Hauptgebäude besteht. Kunstgeschichtlich finden sich hier so ziemlich alle Stilrichtungen, die wir kennen, vereint. Wichtig ist vor allem, dass in St. André das Grabdenkmal des letzten Görzer Grafen zu sehen ist. Ein monumentales Marmorgrab. Der letzte Görzer Graf ist am Palmsonntag des Jahres 1500 auf Schloss Bruck verstorben und sein Erbe Maximilian hat ihn dieses Grabdenkmal hier gesetzt.
2: Diese ruhige Atmosphäre wurde nur ganz kurz unterbrochen durch eben die Ratscher, die kleinen Burmen und Mädern.
3: Das waren die Patriarchsdorfer Ratscher.
2: Hannes, ich danke dir für diesen Rundgang durch Lienz. Besondere Typen haben wir getroffen, besondere Momente, Musik, Ratscherei, wir hatten den Schmied. Also dieses kleine Lienz am Südrand der Alpen hat doch einiges zu bieten.
3: Ja doch, es ist klein, aber fein.
2: Klein, aber fein. Und hier in Lienz verlängern wir gern den Urlaub in Osttirol. In der Radioreise Landurlaub besuchen wir Gastgeber auf Bauernhöfen, auch in Osttirol. Und für Innichen haben wir als Urlaubsverlängerung unsere Sendung aus Bad Moos im Pustertal. www.radioreise.de mit den Bildern und Podcasts in unseren Blogs. www.radioreise.de und überall da, wo man auch in Italien und Österreich gute Podcasts finden kann. Und damit grüße ich unsere Freunde in den Alpen und dem großen Radioreise-Kosmos, sage ich zum Abschied. Goodbye, au revoir, adios, das Vidania, Morchava und Shalom. In Osttirol sagt man Servus und in Südtirol hört man ab und zu auch Arrivederci.
6: Tschüss,
7: Servus, auf Wiederhören,
6: bis zum nächsten Mal.
8: Io sono la Marion e vi ringrazio per aver ascoltato e vi auguro ancora una buona giornata a tutti gli ascoltatori del Radio Viaggio.
3: Der Nachtwächter grüßt alle Hörerinnen und Hörer herzlich mit dem Nachtwächter-Gruß. Lange Nächte, kurze Tage sind des Nachtwächters Blog. Doch mein Dienst, der wird nichts nützen. Gott muss walten, Gott muss schützen.
9: Ich bin der Rudel, der alte Schmied von Lienz und ich möchte mich von euch verabschieden.
10: Stefan Mühlmann, voglio ringraziare Radio Viaggi e auguro il meglio a tutti quanti e ci vedremo presto qua da noi di San Candido.
11: Leb wohl, ihr Mitbrüder. Hans, servus. Gell?
12: Servus, das war Romano und Rudolf von der Schwarzer Brennerei und würde freuen, wenn du vorbeikommst.
13: Der Berner Mühlburger grüßt euch alle recht herzlich aus Lienz vom Stadtmarkt.
14: Ciao a tutti, sono Markus Auer dell'Alto Adige, venite a trovarci. Ciao, ciao, saluti.
15: Hallo, wir sind die Ratscha aus Jaschka. Grüßen die Radioreise.
2: Ciao. Bleiben Sie schön reisefreudig, meine Damen und Herren, denn es gibt noch mindestens 1000 Orte in dieser Welt zu entdecken. In diesem Sinn, wie immer, bis bald.
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2: Ich bin Colin Mock. Neuer Rekord für das Münchner Oktoberfest. 7,4 Millionen Menschen sind in den letzten gut zwei Wochen auf die Wiesen geströmt. Mehr als je zuvor, heißt es von der Stadt. Dieses Jahr hatte München besonders viel Glück mit dem Wetter. Kanzler Merz ist unangekündigt nach Kiew gereist. Er sicherte der Ukraine weiter Deutschlands volle Unterstützung zu und über 1 Milliarde Euro. Während des Kanzlerbesuchs gingen in Kiew die Sirenen los. Eine Brücke in der Stadt wurde von einer russischen Drohne getroffen. Wir brauchen einen anderen Umgang mit Wasser. Das sagt Bundesumweltminister Schneider mit Blick auf die niedrigen Pegelstände etwa im Rhein. Er fordert im Kölner Stadtanzeiger die Länder auf, massiv in die Wasserinfrastruktur zu investieren. Es gehe darum, Wasser so gut wie möglich in der Landschaft zu halten. Grünen-Fraktionschefin Dröge hofft auf Grün-Rot-Rot im Bund, auch wenn die aktuellen Umfragen das nicht hergeben. Dröge sieht große gesellschaftliche Mehrheiten für soziale Themen wie Vermögenssteuer oder bezahlbare Mieten. In der Zeit sagt sie, die Mitte ticke eigentlich links. Unentschieden zum Ende der XXL-Länderspielpause für die deutsche Fußballnationalmannschaft. Im Nations League-Gruppenspiel Nummer 4 gab es gegen Griechenland ein 0:0. Mitte November sind dann die letzten beiden Partien der Gruppenphase dran, nochmal gegen Serbien und die Niederlande.
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3: Aktuell gibt's bei uns in der Nacht verbreitet Nebel. Dazu ist meist ruhig und trocken. In Walldürn liegen die Temperaturen gerade bei 11 Grad. In Ötheim sind es 9 Grad und in Moosbach 8 Grad. Im weiteren Verlauf bleibt's bis heute Nacht oft klar bis neblig. Und die Werte gehen nur langsam zurück. In der Nacht liegen die Temperaturen bei uns um die 7 Grad. Morgen wird's nach zähem Nebel wieder zunehmend sonnig mit Höchstwerten um die 22 Grad.
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4: A81 Heilbronn Richtung Stuttgart. Zwischen Ludwigsburg Nord und Ludwigsburg Süd liegt Öl auf dem rechten Fahrstreifen. Fahrt da bitte besonders vorsichtig. A6 Mannheim Richtung Heilbronn. Im Bereich Heilbronn unter Eisesheim steht ein defektes Fahrzeug. Passt auch hier bitte auf. 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
1: Ich bin Colin Mock. 7,4 Millionen Besucher. Das Münchner Oktoberfest vermeldet am letzten Wochenende einen Rekord. Das Wetter hat dieses Jahr besonders gut mitgespielt. Auch beim Bier melden die Wiesenwirte ein Plus, ganz besonders bei der alkoholfreien Variante. Auf unsere Hilfe könnt ihr weiter zählen. Das hat Kanzler Merz den Ukrainern bei einem Überraschungsbesuch in Kiew versprochen. Begleitet wurde sein Besuch von Luftalarm. Russland hat kurz nach Merz' Ankunft eine wichtige Brücke in der Stadt angegriffen. Der Kanzler wirft dem Kreml Terror vor. Den Sozialstaat stärken, statt genau da zu sparen. Das fordert ein großes Bündnis aus Gewerkschaften und Wohlfahrtsverbänden von der Bundesregierung. DGB, Caritas und Co. stellen sich gegen die geplanten Änderungen bei der Pflege. Sie sehen die sozialen Sicherungssysteme als Kitt für eine demokratische Gesellschaft. Kinder wachsen heute mit KI auf, an vielen Stellen ohne es benennen zu können oder überhaupt zu bemerken. Die SOS-Kinderdörfer und Terre des Hommes warnen deswegen vor den Gefahren und fordern laut Redaktionsnetzwerk Deutschland mehr Schutz durch gesetzliche Regulierung und bessere Aufklärung. Wieder kein Sieg gegen Griechenland für die deutsche Fußballnationalmannschaft. Im Rückspiel in der Nations League Gruppenphase gab es ein 0:0. Damit ist die XXL-Länderspielpause jetzt vorbei. Für die DFB-Auswahl geht's Mitte November wieder los.
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2: Aktuell gibt's bei uns in der Nacht verbreitet Nebel. Dazu ist meist ruhig und trocken. In Walldürn liegen die Temperaturen gerade bei 11 Grad. In Ötheim sind es 9 Grad und in Moosbach 8 Grad. Im weiteren Verlauf bleibt's bis heute Nacht oft klar bis neblig. Und die Werte gehen nur langsam zurück. In der Nacht liegen die Temperaturen bei uns um die 7 Grad. Morgen wird's nach zähem Nebel wieder zunehmend sonnig mit Höchstwerten um die 22 Grad.
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4: A81 Heilbronn Richtung Stuttgart. Zwischen Ludwigsburg Nord und Ludwigsburg Süd liegt Öl auf dem rechten Fahrstreifen. Fahrt da bitte besonders vorsichtig. A6 Mannheim Richtung Heilbronn. Im Bereich Heilbronn unter Eisesheim steht ein defektes Fahrzeug. 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
2: Ich bin Colin Mock. 7,4 Millionen Besucher. Das Münchner Oktoberfest vermeldet am letzten Wochenende einen Rekord. Das Wetter hat dieses Jahr besonders gut mitgespielt. Auch beim Bier melden die Wiesenwirte ein Plus, ganz besonders bei der alkoholfreien Variante. Auf unsere Hilfe könnt ihr weiter zählen. Das hat Kanzler Merz den Ukrainern bei einem Überraschungsbesuch in Kiew versprochen. Begleitet wurde sein Besuch von Luftalarm. Russland hat kurz nach Merz' Ankunft eine wichtige Brücke in der Stadt angegriffen. Der Kanzler wirft dem Kreml Terror vor. Den Sozialstaat stärken, statt genau da zu sparen. Das fordert ein großes Bündnis aus Gewerkschaften und Wohlfahrtsverbänden von der Bundesregierung. DGB, Caritas und Co. stellen sich gegen die geplanten Änderungen bei der Pflege. Sie sehen die sozialen Sicherungssysteme als Kit für eine demokratische Gesellschaft. Kinder wachsen heute mit KI auf, an vielen Stellen ohne es benennen zu können oder überhaupt zu bemerken. Die SOS-Kinderdörfer und Terre des Hommes warnen deswegen vor den Gefahren und fordern laut Redaktionsnetzwerk Deutschland mehr Schutz durch gesetzliche Regulierung und bessere Aufklärung. Wieder kein Sieg gegen Griechenland für die deutsche Fußballnationalmannschaft. Im Rückspiel in der Nations League Gruppenphase gab es ein 0:0. Damit ist die XXL-Länderspielpause jetzt vorbei. Für die DFB-Auswahl geht's Mitte November wieder los.
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3: Aktuell gibt's bei uns in der Nacht verbreitet Nebel. Dazu ist meist ruhig und trocken. In Walldürn liegen die Temperaturen gerade bei 11 Grad. In Ötheim sind es 9 Grad und in Moosbach 8 Grad. Im weiteren Verlauf bleibt's bis heute Nacht oft klar bis neblig und die Werte gehen nur langsam zurück. In der Nacht liegen die Temperaturen bei uns um die 7 Grad. Morgen wird's nach zähem Nebel wieder zunehmend sonnig mit Höchstwerten um die 22 Grad.
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4: A81 Heilbronn Richtung Stuttgart zwischen Ludwigsburg Nord und Ludwigsburg Süd. Vorsicht, auf dem rechten Fahrstreifen liegt eine Ölspur. 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
5: Guten Morgen auch an alle, denen jetzt erst am Montag einfällt, dass ja der Lieblingskollege Urlaub hat. Oder vielleicht freut ihr euch auch, dass der besonders nervige Kollege Urlaub hat. Wie auch immer, Megges ist diese Woche weg, aber wir starten natürlich auch so ordentlich durch jetzt rein in die neue Woche. Schön, dass ihr auch dabei seid.
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Morgen am Montag, 5. Oktober, Radio Thun, die Morning Show, Caro hier. Und vielleicht merkt ihr ja auch, dass wir jetzt so im Oktober Richtung Herbst, wenn es draußen kühler wird, wieder so den ein oder anderen, teils auch ungewollten Untermieter bekommen. Stichwort Stinkwanzen oder Spinnen. Aber kommt, lassen wir sie doch ein bisschen bei uns wohnen. Denen ist ja draußen auch kalt. Ansonsten kann ich Kastanien sammeln die Tage empfehlen, weil wenn ihr die aufbrecht, dann strömen die so einen Duft aus, den Spinnen gar nicht so gerne leiden können. Die auf die Fensterbänke legen, könnte vielleicht helfen. Jetzt erstmal schönen Montag euch.

0: Das ärgert sie am meisten.
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2: Ich bin Colin Mock. 7,4 Millionen Besucher. Das Münchner Oktoberfest vermeldet am letzten Wochenende einen Rekord. Das Wetter hat dieses Jahr besonders gut mitgespielt. Auch beim Bier melden die Wiesenwirte ein Plus, ganz besonders bei der alkoholfreien Variante. Auf unsere Hilfe könnt ihr weiter zählen. Das hat Kanzler Merz den Ukrainern bei einem Überraschungsbesuch in Kiew versprochen. Begleitet wurde sein Besuch von Luftalarm. Russland hat kurz nach Merz' Ankunft eine wichtige Brücke in der Stadt angegriffen. Der Kanzler wirft dem Kreml Terror vor. Den Sozialstaat stärken, statt genau da zu sparen. Das fordert ein großes Bündnis aus Gewerkschaften und Wohlfahrtsverbänden von der Bundesregierung. DGB, Caritas und Co. stellen sich gegen die geplanten Änderungen bei der Pflege. Sie sehen die sozialen Sicherungssysteme als Kit für eine demokratische Gesellschaft. Kinder wachsen heute mit KI auf, an vielen Stellen ohne es benennen zu können oder überhaupt zu bemerken. Die SOS-Kinderdörfer und Terre des Hommes warnen deswegen vor den Gefahren und fordern laut Redaktionsnetzwerk Deutschland mehr Schutz durch gesetzliche Regulierung und bessere Aufklärung. Wieder kein Sieg gegen Griechenland für die deutsche Fußballnationalmannschaft. Im Rückspiel in der Nations League Gruppenphase gab es ein 0:0. Damit ist die XXL-Länderspielpause jetzt vorbei. Für die DFB-Auswahl geht's Mitte November wieder los.
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3: Diesig neblige 10 Grad haben wir aktuell in Bad Wimpfen, auch in Tauberbischofsheim teils noch diesig bei 10 und in Heidenheim an der Brenz, im Landkreis Heidenheim logischerweise, sind es 11 Grad aktuell. Schauen wir auf die Tageshöchstwerte, die liegen nämlich bei 21, 22 Grad in der Spitze und das Wochenende war ja schon freundlich. Der Montag geht auch freundlich weiter, vorerst Radio Thun 3 Tage Wettertrend, auch morgen ähnlich, jeweils bis zu 9 Stunden Sonnenschein. Es bleibt auch trocken. Am Mittwoch erste Tageshälfte auch trocken, bevor es am Abend dann erste Schauer gibt. Aber bis dahin wirklich ein paar goldene Oktobertage, die vor uns liegen.
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3: Um 6:03 einmal Vorsicht auf der 81 Heilbronn Richtung Stuttgart zwischen Ludwigsburg Nord und Ludwigsburg Süd. Eine Ölspur auf der rechten Spur, vorübergehend laufen Reinigungsarbeiten. Falls ihr schon was gesehen habt heute Morgen, also Staus oder auch Blitzer, dann gern her damit, einmal durchklingeln 0800 50 65 und dreimal die 0. Gute Fahrt, kommt sicher an.
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3: Harry Styles, American Girls, die Caro hier. Danke fürs Einschalten.

0: Radio Tschun, Montagmorgen 5.41 Uhr, gleich mit einem Millennium-Hit von den Backstreet Boys. Und geht's euch vielleicht auch so, dass euer Social Media mit Videos gespült wird quasi, mit einem Menschenmeer aus weiß und hellblau? So sieht das Publikum ja aus bei ihren Konzerten in Düsseldorf aktuell. Diese Riesenkonzertreihe noch bis zum 7. Oktober. Bin ich leicht neidisch für alle, die Tickets bekommen haben. Aber ich habe auch was Schönes für euch. Nämlich für zwei ganz bestimmte Songs. Für den Millennium-Hit von Rihanna, Umbrella. Einer unserer 1.000-Euro-Hits gibt es einen 500-Euro-Kaufland-Gutschein. So auch für Alex Warren mit Ordinary. Laufen beide hintereinander, sind es ganze 1.000 Euro. Und ich dachte, zum Wochenstart starten wir auch gleich mal mit Einkaufsbudget. Ihr wisst, immer wenn ihr sie hört, dürft ihr durchklingeln und hoffen, dass ihr es in die Show schafft. Alex Warren war das natürlich. Kurz vor 5:30. Ein paar haben es mitbekommen, sag ich mal so. Und wer ist jetzt bei mir? Schönen guten Morgen, hier ist die Caro.
1: Guten Morgen.
0: Guten Morgen, wer bist du denn?
1: Ich bin Vanessa aus Nordheim.
0: Warum bist du denn so ein früher Vogel?
1: Oh, weil... Guten Morgen.
0: Guten Morgen, wer bist du denn?
1: Ich bin Vanessa aus Nordheim.
0: Warum bist du denn so ein früher Vogel?
1: Oh, weil ich gerne die 500 Euro gewinnen würde.
0: Aber du willst jetzt nicht

0: ihr hier gerade beim ersten Kaffee oder wie muss ich mir euch vorstellen?
1: Ja. Ah. Wir wollten frühstücken. Dankeschön, vielen, vielen lieben Dank.
0: Na, aber sehr gerne. Und darf die Mama jetzt eigentlich auch was in den Wagen legen oder darf sie sich nur mitfreuen?
1: Ja, natürlich. Es ist richtig schön. Dankeschön.
0: Sehr gut. Ja, sehr gerne. Ihr habt ja auch alles richtig gemacht. Danke fürs Mitspielen. Grüße an die Mama. Lasst euch jetzt euer Frühstück schmecken und startet gut in die Woche, ja?
1: Dankeschön. Vielen lieben Dank.
0: Ciao. Mach's gut. Tschüss, tschüss. Und ich mache gern auch euren Wochenstart besser. Ich kann an der Stelle versprechen, zweimal passiert es heute Morgen garantiert noch.
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1: Wusstet ihr schon? Donna Griffiths begann ihren Rekord-Niesanfall im Juli 1981. Ihr erster niesfreier Tag kam erst im September 1983.
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3: Ich bin Maxi Schwab. Guten Morgen. Für die Zukunft des Audi-Standorts Neckarsulm wollen heute wichtige Vertreter aus der Region an einem Tisch sitzen. Die neu gegründete sogenannte Allianz für Audi Neckarsulm trifft sich heute zum ersten Mal. Das bestätigte ein Sprecher der Stadt gegenüber Radio Ton. Neben Neckarsulms Oberbürgermeister Steffen Hertwig seien Entscheider aus Wirtschaft, Banken, Politik und Verbänden dabei. Bei dem nicht öffentlichen Treffen soll die Allianz gemeinsam Ideen für die Zukunft des Werks entwickeln und mit einer Stimme für den Standort eintreten. Wie es für den Audi-Standort Neckarsulm weitergeht, ist aktuell noch völlig offen. Volkswagen hat dem Werk bis Juni 2027 Zeit gegeben, ein wettbewerbsfähiges Produktionskonzept zu entwickeln. Ziel ist eine Perspektive über 2034 hinaus. Andernfalls würde das Werk leer laufen. Maxi Schwab, Radio Ton Neckarsulm.
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4: Ich bin Gisa Weber. Kanzler Merz hat der Ukraine weiter Deutschlands volle Unterstützung zugesichert und über 1 Milliarde Euro. Bei seinem überraschenden Besuch in Kiew machten die russischen Angriffe auf die Stadt unterdessen keine Pause. Eine Brücke wurde von einer russischen Drohne getroffen. Im Bundestag stellen sich heute die Chefs der drei deutschen Geheimdienste den Fragen der Abgeordneten. Einmal im Jahr passiert das öffentlich und nicht geheim. Themen dürften unter anderem russische Destabilisierungsversuche, die Folgen des Nahostkonflikts und Rechtsextremismus sein. Die Kategorie Medizin gibt heute den Auftakt zur diesjährigen Nobelpreiswoche. Am Vormittag verkündet das Nobelkomitee die Preisträgerin oder den Preisträger. Bis Freitag stehen dann noch Physik, Chemie, Literatur und der Friedensnobelpreis an. 7,4 Millionen Besucher. Das ist der neue Rekord für das Münchner Oktoberfest. Das größte Volksfest der Welt ist am Abend nach gut 2 Wochen zu Ende gegangen. Das Wetter hat dieses Jahr besonders gut mitgespielt. Auch beim Bier melden die Wiesenwirte ein Plus. Ganz besonders bei der alkoholfreien Variante. Unentschieden zum Ende der XXL-Länderspielpause für die deutsche Fußballnationalmannschaft. Im Nations League Gruppenspiel Nummer 4 gab es gegen Griechenland ein 0:0. Mitte November sind dann die letzten beiden Partien der Gruppenphase. Noch einmal gegen Serbien und die Niederlande.
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5: Und da haben wir 12 Grad in Mutlang. Aktuell 11 sind es in Bretzfeld und 8 in Marktheidenfeld. Zapfig noch teilweise. Die Nächte jetzt auch einstellig mit Tiefstwerten zwischen 6 und 8 Grad zwischen Kraichgau und Ostalb. Heute gerade am Morgen noch einige neblige Abschnitte und am Vormittag teils noch dichtere Wolken, die sich im Tagesverlauf aber auflösen. Höchstwerte heute um die 21, 22 Grad an Neckar, Jagst und Tauber. So heißt es richtig. Mit 8 bis 10 Stunden Sonnenschein knüpfen wir nahtlos ans freundliche Wochenende an. Radio Ton 3 Tage Wettertrend. Vorerst auch weiter goldenes Oktoberwetter. Der Dienstag wie heute. Am Mittwoch ab dem Abend kommen dann ein paar Regenschauer, die sich in einen eher durchwachsenen Donnerstag reinziehen. Also erste Wochenhälfte genießen.
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5: 3 nach 6, die 81 Heilbronn Richtung Stuttgart zwischen Ludwigsburg Nord und Ludwigsburg Süd. Eine Ölspur auf der rechten Spur. Vorübergehend laufen hier noch Reinigungsarbeiten. Falls ihr noch was gesehen habt, Staus oder Blitzer, dann gern durchklingeln oder WhatsApp schicken. Immer kostenlos 0800 50 65 und dreimal die 0. Gute Fahrt kommt sicher an.
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5: Ja, fast. Megis diese Woche im Urlaub. Ob er den verdient hat, müsst ihr selber entscheiden. Nee, Quatsch. Aber wer jetzt erst den Wecker gehört hat und damit das Radio eingeschaltet, der hat vielleicht verpasst, was Vanessa aus Northeim heute schon geschafft hat. Hören wir nochmal rein. 6:10, denn sie hat ihren Wecker einen Ticken früher gestellt und das war heute gar nicht so schlecht. Gleich nach Michael Schulte und David Puentes.
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0: hatte am Samstag den Feiertag verschwitzt.
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0: 10 nach 6 haben wir es. Ja, schönen guten Morgen. Und manche haben vielleicht nicht dran gedacht und standen dann am Samstag vor verschlossenen Supermarkttüren. Die müssen heute dringend ihren Kühlschrank wieder auffüllen. Und wir helfen euch dabei mit den 1000-Euro-Hits. Der Millennium-Hit von Rihanna, Umbrella. Und der zweite, Alex Warren, Ordinary. Laufen sie hintereinander, sind sie 1.000 Euro wert, nämlich ein Kaufland-Gutschein für euch. Läuft einer auch schon 500 Euro. Heute waren wir ganz, ganz, ganz früh dran, nämlich schon kurz vor 5:30. Alex Warren und Vanessa aus Northeim war geistesgegenwärtig.
2: Dankeschön.
0: Frühe Weckerstellen hat sich auf jeden Fall gelohnt.
2: Meine Mutter ist auch gerade da.
0: Ach so, und die schreit ja genauso schrill wie du. Glückwunsch auch an die Mama.
2: Ja. Dankeschön. Vielen Dank.
0: Also Vanessa, ihr kleiner Sohn und die Mama freuen sich alle drei über Kaufland-Einkaufsbudget. Und weil wir den Wochenstart ein bisschen leichter machen wollen, kann ich euch versprechen, zweimal passiert es heute Morgen noch. Zur Vorbereitung speichert uns schon mal ein 0800 50 65 dreimal die 0 Radioton auf die 1. Dann kann nichts mehr schief gehen.
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0: 25 nach 6 an eurem Montagmorgen-Radio. John ist dabei zum Wochenstart und die erste Bewährungsprobe für Bundestrainer Jürgen Klopp vorbei. Ihr habt es gehört, Länderspielpause zu Ende. Gestern leider nochmal eine Nullnummer gegen Griechenland. Radioton Sportexperte Maxi Schwab. Das waren jetzt die 4 ersten Spiele. Wie ist denn dein Eindruck bisher vom neuen Bundestrainer und auch von der Mannschaft?
1: Also es war ja wirklich ein Auf und Ab in den ersten Spielen unter Kloppo. Aber ehrlich gesagt, was anderes habe ich auch nicht erwartet. Der Ansatz war von Anfang an ja klar. Es sollte ja ein Neuanfang werden und Talente sollten die Chance bekommen. Es braucht dann auch einfach Zeit und die muss man Klopp auch geben. Das nächste große Turnier ist ja auch erst in 2 Jahren und die Qualifikation, die sollte man dann schon schaffen. Was mich beeindruckt, ist aber der Umgang von Klopp mit den Spielern, sei es auf der Pressekonferenz, im Training oder halt auch im Spielertunnel. Es macht auf mich insgesamt einen ziemlich harmonischen Eindruck und es scheint so, als wären die wirklich auf einer Augenhöhe. Das ist meiner Meinung nach auch der größte Fortschritt in den letzten Jahren.
0: Gute erste Hälfte, Sieg trotzdem verpasst gegen die Griechen, 0:0, dann am Ende für die deutsche Nationalmannschaft gestern Abend. Bundestrainer Jürgen Klopp ist trotzdem irgendwie optimistisch und zeigt sich im Sportschau-Interview danach trotzdem irgendwie happy auch.
2: Wir werden unseren Weg gehen und irgendwann werden Leute sagen, wir sollten vielleicht mal so spielen wie die Deutschen. Das dauert möglicherweise noch ein bisschen und ist mir ehrlich gesagt auch wurscht. Es hat so einen Spaß gemacht, mit diesen Jungs jetzt da zu arbeiten. Es war Wahnsinn. Wir sollen die Bälle ab und zu mal reinschießen, das würde helfen.
0: Treffende Analyse am Ende, bleibt man natürlich dran und alles, was noch wichtig ist, hört ihr natürlich auch in den Radioton-Nachrichten um 6:30.
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4: Das entzieht sich völlig, also bin ich nicht intelligent genug für, um das

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15: Ich bin Maxi Schwab. Guten Morgen. Nach 164 Tagen voller Blumenpracht und Veranstaltungen endete die Landesgartenschau in Ellwangen am Sonntag. Landesgartenschau-Geschäftsführer Stefan Powolny bilanziert gegenüber Radio Thun.
16: Ich bin etwas froh, etwas durchschnaufen zu können nach dem 4. Oktober, aber bin auch traurig, weil ein Sommernachtsmärchen und nicht nur Sommernachtsmärchen, sondern ein ganzes Sommernachtstraum geht zu Ende. Wir hatten eine ganz tolle Stimmung. Die 1 Million werden wir nicht ganz schaffen. Wir haben jetzt gerade in diesen Stunden haben wir 89.000 überstiegen. Es kommen vielleicht nur 5.000, vielleicht auch 10.000. Aber das ist auch egal. Die Stimmung in Ellwangen, das Zusammenrücken, das Gemeinschaftsgefühl, das macht's aus. Und da sind wir mehr als glücklich, alles, was wir in Ellwangen hier erlebt haben.
15: Den offiziellen Schlussakt setzte die Übergabe der Landesgartenschau-Fahne am Nachmittag an die Stadt Rottweil, die 2028 Gastgeberin der Landesgartenschau sein wird. Maxi Schwab, Radio Ton, Ellwangen.
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17: Ich bin Gisa Weber. Kanzler Merz hat der Ukraine weiter Deutschlands volle Unterstützung zugesichert und über 1 Milliarde Euro. Bei seinem überraschenden Besuch in Kiew machten die russischen Angriffe auf die Stadt unterdessen keine Pause. Eine Brücke wurde von einer russischen Drohne getroffen. Im Bundestag stellen sich heute die Chefs der drei deutschen Geheimdienste den Fragen der Abgeordneten. Einmal im Jahr passiert das öffentlich und nicht geheim. Themen dürften unter anderem russische Destabilisierungsversuche, die Folgen des Nahostkonflikts und Rechtsextremismus sein. Die Kategorie Medizin gibt heute den Auftakt zur diesjährigen Nobelpreiswoche. Am Vormittag verkündet das Nobelkomitee die Preisträgerin oder den Preisträger. Bis Freitag stehen dann noch Physik, Chemie, Literatur und der Friedensnobelpreis an. 7,4 Millionen Besucher. Das ist der neue Rekord für das Münchner Oktoberfest. Das größte Volksfest der Welt ist am Abend nach gut 2 Wochen zu Ende gegangen. Das Wetter hat dieses Jahr besonders gut mitgespielt. Auch beim Bier melden die Wiesenwirte ein Plus. Ganz besonders bei der alkoholfreien Variante. Unentschieden zum Ende der XXL-Länderspielpause für die deutsche Fußballnationalmannschaft. Im Nations League Gruppenspiel Nummer 4 gab es gegen Griechenland ein 0:0. Mitte November sind dann die letzten beiden Partien der Gruppenphase, noch einmal gegen Serbien und die Niederlande.
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0: 9 Grad im Main-Tauber-Kreis in Bad Mergentheim. 11 haben wir in Natzheim und 12 sind schon in Untergruppenbach im Kreis Heilbronn. Viele von euch haben sich ja nochmal aufs Motorrad gesetzt jetzt am Wochenende. Klar, solange es noch angenehm ist. Und dieser goldene, sonnige Oktober bleibt uns auch in der neuen Woche. Heute freundliche 22 Grad in der Spitze zwischen Kraichgau und Ostalb. Morgens noch wolkig, teils neblig. Im Tagesverlauf dann freundlicher. Und der Radio Thurn 3-Tage-Wettertrend. Dienstag und Mittwoch ähnlich wie heute. Ab Mittwochabend dann Regenschauer und der Donnerstag ist deutlich durchwachsener und regnerisch. Also bis dahin das schöne Herbstwetter genießen. Schauen wir auf die Straßen in 12 Sekunden.
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0: 6:45 schauen wir auf die B14 zwischen Backnang-Mitte und Backnang-West im dichten Verkehr. 6 Minuten Zeitverlust aktuell. Vorsicht auch auf der 81 Würzburg Richtung Heilbronn. Bereich Anschlussstelle Boxberg, ein defektes Fahrzeug. Alles liest ihr wie immer nach auf radioton.de oder in unserer App und meldet uns Staus und Blitzer kostenfrei durch 0800 50 65 3x die 0 per Anruf oder WhatsApp. Andi schickt eine Nachricht in Schweigern, Albert-Göß-Straße, Blitz 220. Danke dir und Schwäbisch Gmünd, Friedhofsfußweg. Haben wir einen Blitzer in der 30er-Zone. Gute Fahrt euch, kommt sicher an.
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0: Creme, Süppchen, Kastanien sammeln und Kakao auf dem Sofa. Aber wir müssen uns auch noch anders auf den Herbst vorbereiten, nämlich juristisch. Guten Morgen, Montag, 6.41 Uhr, eure Radioton-Morning-Show. Und ja, das ist Deutschland hier. Das merken wir auch, wenn es in den goldenen Oktober reingeht. Stichwort Laub auf dem Boden. Es gibt da so einige herbstliche Gesetze, die ihr vielleicht bisher noch nicht kanntet. Wir wollen euch da natürlich helfen, Licht ins Dunkel bringen. Kollege Patrick Berger hat sich für uns mal durch diese herbstlichen Gesetze durchgewühlt.
1: So, gehen wir doch mal rein in den Laub- bzw. Paragraphenhaufen. Auch die herbstlichen Belange sind in Deutschland natürlich gesetzlich geregelt. Laub gilt laut bürgerlichem Gesetzbuch als natürliche, ortsübliche Emission. Heißt, wir müssen es einfach hinnehmen. Dabei zählt auch der Ort der Landung. Also fliegen Blätter vom Nachbarn in unserem Garten, müssen wir die trotzdem selbst entsorgen. Werfen wir die Blätter einfach in den Nachbarsgarten zurück, ist das tatsächlich eine strafbare Ordnungswidrigkeit. Blätter, Nadeln, Zapfen und eben Laub, alles, was im Herbst halt so rumfliegen, runterfallen und auf dem Baum ausrutschen können, gelten als allgemeines Lebensrisiko. Kommt aber so viel Laub aus Nachbarsgarten in den eigenen, dass es mit der Entsorgung schwierig wird, kann ein Ausgleich fällig werden. Zwischen 100 und 500 Euro Strafe sind in dem Fall möglich, die der Nachbar euch als Entschädigung zahlen muss. Das nennt sich dann übrigens Laubrente.
0: Ja, oder andersrum, nicht, dass wir jetzt euren Lieblingsnachbarn auf dumme Ideen bringen, weil ein Ast von eurem Apfelbaum über seinen Zaun ragt. Alternativ, wie gesagt, einfach liegen lassen und reinspringen. Das baut sicher auch ein bisschen Stress ab, oder?
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0: 6.43 Uhr haben wir's.

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wer sich gerade im Badezimmerspiegel anschaut und sich denkt, bin das wirklich ich? Ja, ja. Diagnose Montagmorgen Gesicht. Müssen wir durch, schaffen aber zusammen und starten erstmal rein mit der besten aktuellen Musik von Leonie. Jetzt um gleich 10 vor 7.

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19: Ich bin Maxi Schwab. Guten Morgen. Nach 164 Tagen voller Blumenpracht und Veranstaltungen endete die Landesgartenschau in Ellwangen am Sonntag. Landesgartenschau-Geschäftsführer Stefan Powolny bilanziert gegenüber Radio Ton.
20: Ich bin etwas froh, etwas durchschnaufen zu können nach dem 4. Oktober. Aber bin ich auch traurig, weil ein Sommernachtsmärchen und nicht nur Sommernachtsmärchen, sondern ein ganzes Sommernachtstraum geht zu Ende. Wir hatten eine ganz tolle Stimmung. Die 1 Million werden wir nicht ganz schaffen. Wir haben jetzt gerade in diesen Stunden haben wir 89.000 überstiegen. Es kommen vielleicht noch 5.000, vielleicht auch 10.000. Aber das ist auch egal. Die Stimmung in Ellwangen, das Zusammenrücken, das Gemeinschaftsgefühl, das macht's aus. Und da sind wir mehr als glücklich, alles, was wir in Ellwangen hier erlebt haben.
19: Den offiziellen Schlussakt setzte die Übergabe der Landesgartenschau-Fahne am Nachmittag an die Stadt Rottweil, die 2028 Gastgeberin der Landesgartenschau sein wird. Maxi Schwab, Radioton, Ellwangen.
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21: Ich bin Gisa Weber. Kanzler Merz fordert seine Regierung zur Geschlossenheit auf und dazu, bis zum Jahresende notwendige Entscheidungen zu treffen. Gemeint sind vor allem die Reformen der Sozialsysteme und bei der Rente. Er sagte im Ersten, ganz Europa hänge von der Stabilität in Deutschland ab. Die Ukraine, Russland und die USA wollen sich noch diesen Monat wieder an einen Tisch setzen. Das hat der ukrainische Präsident Selenskyj in Kiew angekündigt. Die Ukraine sei offen für ein Treffen in den Vereinigten Arabischen Emiraten. Russland hat seine Teilnahme noch nicht bestätigt. Justizministerin Hubig will Opfer häuslicher Gewalt dabei unterstützen, leichter aus gemeinsamen Mietverträgen mit Schlägern rauszukommen. Ein entsprechender Gesetzentwurf liegt den Funke-Zeitungen vor. Die Kosten nach einem Auszug, etwa für die weitere Miete oder Schäden an der Wohnung, sollen dann vom Täter getragen werden. Die Kategorie Medizin gibt heute den Auftakt zur diesjährigen Nobelpreiswoche. Am Vormittag verkündet das Nobelkomitee die Preisträgerin oder den Preisträger. Bis Freitag stehen dann noch Physik, Chemie, Literatur und der Friedensnobelpreis an. In einer Woche dann noch der für Wirtschaft. Unentschieden zum Ende der XXL-Länderspielphase für die deutsche Fußballnationalmannschaft. Im Nations League Gruppenspiel Nummer 4 gab es gegen Griechenland ein 0:0. Mitte November sind dann die letzten beiden Partien der Gruppenphase. Noch einmal gegen Serbien und die Niederlande.
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0: Haben wir ein freundliches Wochenende hinter uns. Wochenstart ist ähnlich freundlich. Aktuell noch bei knackigen 10 Grad in Schwäbisch Hall. 10 sind es auch in Heidenheim an der Brenz. 12 immerhin schon in Untergruppenbach. Und es wird sonnig heute mit 22 Grad in der Spitze zwischen Kraichgau und Ostalb, nachdem sich die letzten Wolken am Vormittag verzogen haben. Heute Morgen kann es teils noch diesig neblig sein. Im Tagesverlauf, wie gesagt, dann besser. Radio Thurn, 3 Tage Wettertrend. Auch Dienstag und Mittwoch sind ähnlich freundlich, golden oktobrig wie heute. Am Mittwochabend dann Regenschauer und dann kommt zur Wochenmitte eine markante Kaltfront auf die Tonregion zu. Dann wird es überall unbeständiger, windiger, deutlich kühler. Am Donnerstag noch maximal 15 Grad. Bis dahin genießen wir über 20.
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0: Jetzt um 3:07 Wackern die B14 zwischen Backnang-Mitte und Backnang-West an der Baustelle. Dichter Verkehr, hier 10 Minuten Zeitverlust. Vorsicht auch auf der 81 Würzburg Richtung Heilbronn zwischen Neuenstadt am Kocher und dem Kreuz Weinsberg. 1 Kilometer Stau an der Baustelle, 6 Minuten dauert es hier länger. Und ihr lest auch alles weitere nach auf radioton.de oder in unserer App. B27 habe ich hier noch Stuttgart Richtung Heilbronn zwischen Kirchheimer Höhe, Bönnigheim und Ilsfeld im dichten Verkehr, 5 Minuten Zeitverlust. Und Blitzer stehen in Schwäbisch Gmünd, Friedhofsfußweg 30 erlaubt. In Schweigern in der Albert-Göß-Straße dürft ihr 20, schreibt Radiotonhörer Andi über WhatsApp. 0800 50 65 3x0 ist auch eure Nummer. Direkt ins Radiotonstudio. Euch eine gute Fahrt und kommt sicher an.
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0: Nicht ganz ohne Megis, der hat diese Woche Urlaub. Wir sorgen trotzdem zusammen für einen guten Wochenstart. Vanessa aus Northeim hatte den schon.
23: Dankeschön.
0: Frühe Wecker stellen hat sich auf jeden Fall gelohnt.
23: Meine Mutter ist auch gerade da.
0: Ach so, und die schreit ja genauso schrill wie du. Glückwunsch auch an die Mama.
23: Ja. Dankeschön. Vielen Dank.
0: Vanessa, der kleine Sohn und die Mama freuen sich über einen 500-Euro Kaufland-Gutschein fürs Musikhören, nämlich Alex Warren mit Ordinary, der zweite 1.000-Euro-Hit, der Millennium-Hit von Rihanna mit Umbrella. Ruft ihr durch, gibt's jeweils 500 Euro für die Songs, laufen sie hintereinander 1.000. Und ist mir da nicht gerade noch was auf die Playlist gerutscht? Müssen wir um 6:40 mal drüber sprechen. Ihr bleibt dran.
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0: laufen beide 1.000-Euro-Hits hintereinander. Gibt's auch einen 1.000-Euro-Kaufland-Einkaufsgutschein. Läuft einer, gibt's 500-Euro-Finanzspritze, damit ihr euren Einkaufswagen füllen könnt. Der aktuelle von Alex Warren mit Ordinary und der Millennium-Hit von Rihanna. Da war er doch vorhin, oder? Kurz vor 7. Umbrella, auch der bringt euch die Kohle. 0800 50 65 dreimal die 0, eure Nummer ins Radio-Tonstudio, wenn das denn passiert. Könnt uns natürlich auch jederzeit sonst anrufen, das ist klar. Nina aus Mosbach hat jetzt auch einfach mal durchgeklingelt. Guten Morgen, Nina.
1: Ich habe jetzt halt mal gedacht, okay, ich warte jetzt mal, weil ich wusste auch, dass meine Radioton-App ein bisschen verzögert ist vom Auto. Deswegen dachte ich, ich probiere es jetzt einfach mal, ob ich vielleicht durchkomme und Glück habe.
0: Wir sind ein bisschen nervös, aber das hat auch gute Gründe. Die Regeln sind, ja, Hithören, durchklingeln und zwar egal, wie früh morgens das auch an einem Montag ist. Nina, ich hoffe, du verstehst mich jetzt. Wenn ich sage, dass du gewonnen hast.
1: Nein.
0: Doch, 500 Euro.
1: Oh, danke, ich freue mich.
0: Das kannst du auch. Ich glaube, du weißt gar nicht genau, was hier passiert, oder? Du hast gerade wirklich live in die Show geschafft zu mir.
1: Oh mein Gott, danke schön, Caro. Ich freue mich gerade richtig. Du weißt gar nicht, wie oft ich schon, ich sitze jetzt so oft jede Woche morgens an meinem Handy und habe mein Handy laut, weil ich bin gerade in Elternzeit. Und da bin ich daheim und egal was ich mache, ich habe immer Radioton laufen, aber ich bin immer zu spät oder bin ich immer so enttäuscht.
0: Ach Mensch.
1: Und jetzt sind wir halt heute mal früher wach geworden. Oh, ich bin am Zittern und nicht so.
0: Das darfst du. Und ich glaube, für eine Mama in Elternzeit ist das auch nochmal wirklich eine gute Finanzspritze, wenn man sich dann um den Wocheneinkauf keine Sorgen machen muss, ne?
1: Auf jeden Fall. Wir wollten nachher zu Kaufland einkaufen gehen und dann passt es ja jetzt perfekt.
0: Auch herzlichen Glückwunsch. Es ist gerade eine Mischung aus Müdigkeit und etwas Tränchen im Auge, oder?
1: Ja, und ich kann das gerade gar nicht realisieren irgendwie. Ja. Das ist gerade irgendwie zu schön, um wahr zu sein. Also, jetzt würde ich noch träumen.
0: Es ist aber wahr, du darfst jetzt einmal aufwachen und dich über 500 Euro freuen.
1: Oh, meine Woche ist gerettet, ich freue mich so.
0: Aber wie gerne ich deine Woche rette. Mach's gut, meine liebe Grüße nach Moskau.
1: Wunderschönen Tag noch.
0: Ebenso, ciao.
1: Tschüss.
0: Und alle anderen nicht enttäuscht sein, denn ich verspreche, es passiert heute Morgen mindestens noch einmal.
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0: langsam zusammen auf, aber ihr seid ja schon wach. 0850 65 3x die 0. Wer ist da? Guten Morgen.
1: Hi Caro, Patricia hier. Ich wollte euch einen Blitzer melden in Neckarsulm.
0: Ja.
1: Am Bauhof.
0: Oh, wie viel ist da laut, Patricia?
1: 30.
0: Okay. Danke ich dir fürs Durchmelden. Wünsche dir einen ganz tollen Wochenstart, ja?
1: Danke, gleichfalls.
0: Ciao.
1: Ciao.
0: Der ausführliche Blick auf die

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13: Ich bin Maxi Schwab. Guten Morgen. Für die Zukunft des Audi-Standorts Neckarsulm wollen heute wichtige Vertreter aus der Region an einem Tisch sitzen. Die neu gegründete sogenannte Allianz für Audi Neckarsulm trifft sich heute zum ersten Mal. Das bestätigte ein Sprecher der Stadt gegenüber Radio Ton. Neben Neckarsulms Oberbürgermeister Steffen Hertwig seien Entscheider aus Wirtschaft, Banken, Politik und Verbänden dabei. Bei dem nicht öffentlichen Treffen soll die Allianz gemeinsam Ideen für die Zukunft des Werks entwickeln und mit einer Stimme für den Standort eintreten. Wie es für den Audi-Standort Neckarsulm weitergeht, ist aktuell noch völlig offen. Volkswagen hat dem Werk bis Juni 2027 Zeit gegeben, ein wettbewerbsfähiges Produktionskonzept zu entwickeln. Ziel ist eine Perspektive über 2034 hinaus. Andernfalls würde das Werk leer laufen. Maxi Schwab, Radio Ton Neckarsulm.
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14: Ich bin Gisa Weber. Kanzler Merz fordert seine Regierung zur Geschlossenheit auf und dazu, bis zum Jahresende notwendige Entscheidungen zu treffen. Gemeint sind vor allem die Reformen der Sozialsysteme und bei der Rente. Er sagt im Ersten, ganz Europa hänge von der Stabilität in Deutschland ab. Die Ukraine, Russland und die USA wollen sich noch diesen Monat wieder an einen Tisch setzen. Das hat der ukrainische Präsident Selenskyj in Kiew angekündigt. Die Ukraine sei offen für ein Treffen in den Vereinigten Arabischen Emiraten. Russland hat seine Teilnahme noch nicht bestätigt. Justizministerin Hubig will Opfer häuslicher Gewalt dabei unterstützen, leichter aus gemeinsamen Mietverträgen mit Schlägern rauszukommen. Ein entsprechender Gesetzentwurf liegt den Funke-Zeitungen vor. Die Kosten nach einem Auszug, etwa für die weitere Miete oder Schäden an der Wohnung, sollen dann vom Täter getragen werden. Die Kategorie Medizin gibt heute den Auftakt zur diesjährigen Nobelpreiswoche. Am Vormittag verkündet das Nobelkomitee die Preisträgerin oder den Preisträger. Bis Freitag stehen dann noch Physik, Chemie, Literatur und der Friedensnobelpreis an. In einer Woche dann noch der für Wirtschaft. Unentschieden zum Ende der XXL-Länderspielphase für die deutsche Fußballnationalmannschaft. Im Nations League Gruppenspiel Nummer 4 gab es gegen Griechenland ein 0:0. Mitte November sind dann die letzten beiden Partien der Gruppenphase. Noch einmal gegen Serbien und die Niederlande.
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15: Wir starten mit Temperaturen zwischen 8 und 11 Grad in den Montag. Aktuell fühlt sich's tagsüber eher noch nach Spritzgetränk im Biergarten als nach Kürbissuppe an. Nach einem sehr freundlichen Wochenende auch heute 22 Grad in der Spitze. Und nachdem sich die letzten Wolken und Nebelfelder am Vormittag verzogen haben, wird das ein sonniger Montag zwischen Kraichgau und Ostalb. Radio Thun, 3 Tage Wettertrend, geht erstmal so freundlich weiter bis Mittwochabend. Da kommen erste Schauer und am Donnerstag kommt dann eine Kaltfront in der Tonregion an. Deutlich kühler dann bei noch 15 Grad maximal, dichten Wolken und einigen Regenschauern. Auf die Straßen in 12 Sekunden.
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15: 5 Minuten noch, 7:30. Längster Stau aktuell an der Baustelle auf der 81. Würzburg Richtung Heilbronn. Zwischen Neuenstadt am Kocher und dem Kreuz Weinsberg sind es 3 Kilometer Stillstand. Eine knappe Viertelstunde Zeitverlust. Nochmal der 81. Heilbronn Richtung Stuttgart. Zwischen Pleidelsheim und Stuttgart-Feuerbach. 7 Kilometer stockend, knapp 10 Minuten plus. B293 Eppingen Richtung Heilbronn zwischen Leingarten Großgartach und Heilbronn-Böckingen, Gewerbegebiet West, 10 Minuten plus im Berufsverkehr. B27 Mosbach Richtung Heilbronn zwischen Bad Friedrichshall und Neckarsulm Kreuzungsbauwerk Nord, 10 Minuten plus und Westhausen B29 zwischen Westhausen-Reichenbach und dem Abzweig Ellwangen-Immenhofen B290 auch 10 Minuten plus. Eine habe ich noch von der B39 Meinhard Richtung Heilbronn zwischen Obersulm-Sülzbach und Elhofen im dichten Verkehr auch 10 Minuten Zeitverlust. Alles drunter lest ihr nach, auch die kürzeren Verzögerungen im Berufsverkehr auf radioton.de oder jederzeit in unserer App und meldet uns Staus und Blitzer durch 0800 50 65 3x die 0 wie Hörerin Patricia, Blitzer in Neckarsulm am Bauhof 30 erlaubt. Schwäbisch Bünd, Friedhofsfußweg ist Blitz bei 30 und Andi meldet einen in Schweigern in der Albert-Göß-Straße, da 20 erlaubt. Allen eine gute Fahrt und kommt sicher an in der neuen Woche.
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0: Schwupps, schon wieder vorbei, kaum zu glauben, 7.41 Uhr, eure Morningshow bei Radio Thon am Montag. Und nach 164 Tagen ist die Landesgartenschau in Ellwangen am Sonntag tatsächlich zu Ende gegangen. Mehrere hundert Veranstaltungen gab es auf dem Gelände vor Ort und dann doch wirklich eine knappe Million Besucherinnen und Besucher. Wir waren natürlich am Sonntag nochmal vor Ort für die Bilanz und Radio Thon. Nachrichtenmann Maxi Schwab hat natürlich euch vor Ort auch mal gefragt. Und wie war's?
1: Ich finde gerade die Landesgartenschau hat in Ellwangen endlich mal ein bisschen Stimmung gebracht und ein bisschen Veranstaltung gebracht, die sonst in Ellwangen nicht gibt. Und ich finde es jetzt schon schade nach der Landesgartenschau, falls es in Ellwangen wieder ein bisschen in Anführungszeichen langweiliger wird.
2: Diese vielen Menschen und alles, das Ganze drumherum. Ich liebe Ellwangen ganz allgemein, aber die Gartenschau, das war natürlich der Höhepunkt. Also da waren ja Künstler da, das war wirklich ganz große Klasse. Und auch die Blasmusik immer wieder.
1: Es sieht einfach wunderschön aus und ich hoffe, dass das jetzt auch natürlich danach so bleibt.
3: Das war jetzt für uns der perfekte Anlass, mehr Kontakt nach Ellwangen zu suchen und deswegen haben wir das Angebot auch super genutzt.
4: Wie oft waren Sie denn jetzt insgesamt schon hier?
3: Ich habe aufgehört zu zählen.
0: Und das letzte Wochenende war nochmal wirklich bilderbuchmäßig. Ein goldener Oktober, wie man sich den nur wünschen kann. Und auch jetzt, wo die Landesgartenschau vorbei ist, müssen die Ellwanger und auch alle drumherum nicht traurig sein, denn vom Gelände bleibt viel erhalten. Drei nebeneinander liegende Parkanlagen zum Beispiel, der Auenpark, der Stadtpark und der Brückenpark und dort auch die Sportarena, die die Kids dann auch weiter nutzen können. Die Landesgartenschau in Ellwangen. Gute Bilanz, eine knappe Million Besucher ist jetzt am Sonntag zu Ende gegangen.
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die Backstreet Boys zeigen ja gerade, dass sie es immer noch können mit ihrer Mega-Konzertreihe in Düsseldorf noch bis zum Mittwoch. Ein Meer aus weiß-hellblauen Zuschauern, so ist da der Dresscode. Wahrscheinlich wird es euch gerade auf Social Media auch immer wieder mal reingespült. Wir sorgen für einen schönen Montag, an dem

0: euch freuen könnt, nämlich über Kaufland Einkaufsgutscheine, wie gerade eben Nina aus Mosbach um kurz nach 7, die es erst gar nicht glauben konnte.
1: Oh mein Gott, danke schön, Caro. Ich freue mich gerade richtig. Du weißt gar nicht, wie oft ich schon, ich sitze so oft jede Woche morgens an meinem Handy und habe mein Handy laut, weil ich bin gerade in Elternzeit. Und da bin ich daheim und egal was ich mache, ich habe immer Radio tun laufen, aber ich bin immer zu spät oder bin ich immer so enttäuscht.
0: Heute Morgen ist sie nicht enttäuscht. Sie hat den Millennium-Hit von Rihanna Umbrella gehört, durchgeklingelt 0850 65 dreimal die 0, sich einen Gutschein gesichert. Ich verspreche euch, es passiert heute nochmal. Also entweder mit Rihanna oder mit Alex Warren und Ordinary, unser zweiter 1000-Euro-Hit. Und dann seid ihr vielleicht genauso überrascht wie Nina aus Mosbach heute Morgen. Hier ist Radio Thun, guten Morgen.

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20: Ich bin Patrick Berger. Guten Morgen. Die Ursache für den Absturz eines Leichtflugzeugs bei Gundelsheim im Landkreis Heilbronn ist immer noch unklar. Bei dem Unglück waren gestern zwei Menschen ums Leben gekommen. Um kurz vor 12 Uhr hatte sich die Besatzung laut Polizei noch beim Flugplatz in Gundelsheim gemeldet und sich offenbar auf die Landung vorbereitet. Aus bislang unbekannten Gründen startete das Flugzeug anschließend durch. Dabei blieb die Maschine laut Polizei zunächst an einem Zaun hängen, kollidierte mit einem Baum und stürzte schließlich in die angrenzenden Weinberge in der Nähe eines Weingutes. Die Maschine brannte dort komplett aus. Patrick Berger, Radioton Gundelsheim.
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0: Ich bin Gisa Weber. Auf unsere Hilfe könnt ihr weiter zählen. Das hat Kanzler Merz den Ukrainern bei einem Überraschungsbesuch in Kiew versprochen. Begleitet wurde sein Besuch von Luftalarmen. Russland hat kurz nach Merz' Ankunft eine wichtige Brücke in der Stadt angegriffen. Der Kanzler wirft dem Kreml Terror vor. Im Bundestag stellen sich heute die Chefs der drei deutschen Geheimdienste den Fragen der Abgeordneten. Einmal im Jahr passiert das öffentlich und nicht geheim. Themen dürften unter anderem russische Destabilisierungsversuche, die Folgen des Nahostkonflikts und Rechtsextremismus sein. Die Linke zieht gegen Wirtschaftsministerin Reiche vor das Bundesverfassungsgericht. Wie das Redaktionsnetzwerk Deutschland berichtet, geht es dabei um Äußerungen Reiches auf dem offiziellen Instagram-Kanal des Ministeriums. Sie hatte dort gepostet, Antisemitismus und Enteignung gefährden Deutschland und die Wirtschaft. Die Nobelpreiswoche startet heute mit der Kategorie Medizin. Das Nobelkomitee verkündet am Vormittag, an wen die Auszeichnung dieses Jahr geht. Morgen geht's dann weiter mit Physik, Mittwoch Chemie, Literatur am Donnerstag und dem Friedensnobelpreis zum Abschluss am Freitag. Wieder kein Sieg gegen Griechenland für die deutsche Fußballnationalmannschaft. Im Rückspiel in der Nations League Gruppenphase gab es ein 0:0. Damit ist die XXL-Länderspielphase jetzt vorbei. Für die DFB-Auswahl geht's Mitte November wieder los.
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21: Zwischen 8 und 11 Grad aktuell, geht noch nach oben mit den Temperaturen in der Thun-Region. Die Woche wird wettertechnisch zweigeteilt, die ersten drei Tage jetzt goldener Oktober mit bis zu 22 Grad, so auch heute natürlich. Ab Donnerstag zeigt der Herbst dann seine schmuddelige Seite bei Regen und noch 15 Grad maximal, da kommt nämlich eine Kaltfront auf uns zu. Aber wie gesagt, jetzt erstmal noch sonnig, trocken und fast spätsommerlich warm. Das können wir jetzt noch ordentlich genießen bis Mittwochabend. Zu euch auf die Straßen. Na, jetzt?
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21: Oh, Knöpfe wollen nicht wie ich. 4:08 am Wasser 81 Würzburg Richtung Heilbronn. Zwischen Neuenstadt am Kocher und dem Kreuz Weinsberg an der Baustelle gerade 3 Kilometer Stau, eine knappe Viertelstunde Zeitverlust. Habt ihr auch auf der B293 Eppingen Richtung Heilbronn zwischen Leingarten Großgartach und Heilbronn-Böckingen Gewerbegebiet West im Berufsverkehr eine Viertelstunde. Nochmal die A81 Heilbronn Richtung Stuttgart zwischen Pleidelsheim und Ludwigsburg Nord haben wir ein liegen gebliebenes Fahrzeug auf dem Standstreifen. Polizei ist hier wohl schon vor Ort. Noch kein größerer Stau. Auf der A6 Heilbronn Richtung Nürnberg zwischen dem Kreuz Weinsberg und Bretz 2 Kilometer Stau, 5 Minuten Zeitverlust. Und die 7 Ulm Richtung Würzburg zwischen gegen Herbrechting und Aalen-Oberkochen, 2 Kilometer Stau und knapp 10 Minuten plus. Berufsverkehr auch in Elstal, B27 zwischen Dallau und Sattelbach-Lorbach, knapp 10 Minuten Zeitverlust. Alle Verzögerungen drunter. Es viel Kleines los heute Morgen im Berufsverkehr. Gern nachlesen auf radioton.de oder in unserer App. Und meldet uns Staus und Blitzer durch 0800 50 65 3x die 0. Einer steht in Neckarsulm am Bauhof, 30 erlaubt. Danke Radioton-Hörerin Patricia fürs Melden. Schwäbisch Münd, der Friedhofsfußweg in der 30er-Zone wird geblitzt. Und Schweigern, Albert-Göß-Straße 20 erlaubt. Danke Radioton-Hörer Andi fürs Melden. Euch allen eine gute Fahrt und kommt sicher an.
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21: Ja, fast ohne Megis, der hat diese Woche Urlaub, aber wir freuen uns natürlich trotzdem heute Morgen zum einen Nina aus Mosbach über einen 500 € Kaufland-Einkaufsgutschein und auch gefreut hat sich schon Vanessa aus Northeim. Alex Warren Ordinary und Rihanna Umbrella, das sind unsere zwei Hits. Und da war gerade doch eventuell wieder einer. Das müssen wir noch mal besprechen um 8:13. Für irgendjemanden gibt's gleich Einkaufsbudget. Bleibt dran.
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0: 3-Tage-Bad rasieren.
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0: Beim morgens den Autoschlüssel suchen. Oder beim Rollos hochmachen. Radioton hören lohnt sich immer, vor allem wenn diese Songs hier laufen. Der Millennium-Hit von Rihanna, Umbrella. Einer unserer 1000-Euro-Hits. Läuft er vor oder nach Alex Warren mit Ordinary? Gibt's denn 1000-Euro Kaufland-Einkaufsgutschein? Laufen Sie einzeln? 500-Euro Einkaufsbudget für euch. Einfach fürs Radio hören, wenn ihr es zu uns schafft. War da nicht gerade um 7:45 ein schicker Alex Warren? Ja, das kann sein. Wer ist denn jetzt bei mir am Telefon? 0800 50 65 3 die 0. Guten Morgen.
2: Hallo, Morgen.
0: Hallo, Morgen. Wer bist du denn?
2: Ich bin Regina aus Neuenstein.
0: So, wie ist deine Lage heute am Montag, Regina?
2: Sehr gut.
0: Sehr gut. Warum das denn?
2: Ja, weil ich jetzt dann arbeite und ich freue mich drauf.
0: Ach so, jetzt dachte ich, weil du gerne einkaufen gehen wollen würdest.
2: Ja, das
0: oder
2: auch.
0: So. Ach so, das auch,
2: das
0: okay.
2: Auch. Ja.
0: Ach, Regina, Regina, was machen wir da mit dir jetzt? Das hätte ja eigentlich wie aus der Pistole geschossen kommen sollen. Aber ich bin mal nicht so, es gibt 500-Euro Budget für Kaufland.
2: Oh, super, danke schön, freue mich.
0: Vielleicht freust du dich darüber jetzt ein bisschen mehr als über das Arbeiten, ich weiß ja nicht.
2: Auf jeden Fall.
0: Wir haben dich jetzt in der kleinen Lücke zwischen Morgenkaffee und auf die Arbeit fahren erwischt, oder wie?
2: Genau,
0: ah,
2: genau.
0: Sehr gut. Wie oft hast du es denn schon versucht bei uns?
2: Oh, oft.
0: Das wäre wahrscheinlich auch dein Tipp für alle anderen, nicht aufgeben.
2: Genau, immer wieder probieren.
0: Unverhofft kommt oft. Herzlichen Glückwunsch.
2: Ja, danke schön.
0: Einen herrlichen Wochenstart.
2: Ja, danke.
0: Mach's gut, ciao. Also, 500 Euro für Regina aus Neuenstein. Ihr seid vielleicht die Nächsten, die abstauben. Einfach dranbleiben und vielleicht einen Ticken lauter drehen als sonst.
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Teil von James Blunt, Wise Man, hier Radio Ton, eure Morning Show um 8:22 Uhr am Montag mit der besten aktuellen Musik. Schieb gut nach vorne, Michael Schulte.

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16: Ich bin Patrick Berger. Guten Morgen. Die Ursache für den Absturz eines Leichtflugzeugs bei Gundelsheim im Landkreis Heilbronn ist immer noch unklar. Bei dem Unglück waren gestern zwei Menschen ums Leben gekommen. Um kurz vor 12 Uhr hatte sich die Besatzung laut Polizei noch beim Flugplatz in Gundelsheim gemeldet und sich offenbar auf die Landung vorbereitet. Aus bislang unbekannten Gründen startete das Flugzeug anschließend durch. Dabei blieb die Maschine laut Polizei zunächst an einem Zaun hängen, kollidierte mit einem Baum und stürzte schließlich in die angrenzenden Weinberge in der Nähe eines Weingutes. Die Maschine brannte dort komplett aus. Patrick Berger, Radio Ton Gundelsheim.
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17: Ich bin Gisa Weber. Auf unsere Hilfe könnt ihr weiter zählen. Das hat Kanzler Merz den Ukrainern bei einem Überraschungsbesuch in Kiew versprochen. Begleitet wurde sein Besuch von Luftalarmen. Russland hat kurz nach Merz' Ankunft eine wichtige Brücke in der Stadt angegriffen. Der Kanzler wirft dem Kreml Terror vor. Im Bundestag stellen sich heute die Chefs der drei deutschen Geheimdienste den Fragen der Abgeordneten. Einmal im Jahr passiert das öffentlich und nicht geheim. Themen dürften unter anderem russische Destabilisierungsversuche, die Folgen des Nahostkonflikts und Rechtsextremismus sein. Die Linke zieht gegen Wirtschaftsministerin Reiche vor das Bundesverfassungsgericht. Wie das Redaktionsnetzwerk Deutschland berichtet, geht es dabei um Äußerungen Reiches auf dem offiziellen Instagram-Kanal des Ministeriums. Sie hatte dort gepostet, Antisemitismus und Enteignung gefährden Deutschland und die Wirtschaft. Die Nobelpreiswoche startet heute mit der Kategorie Medizin. Das Nobelkomitee verkündet am Vormittag, an wen die Auszeichnung dieses Jahr geht. Morgen geht's dann weiter mit Physik, Mittwoch Chemie, Literatur am Donnerstag und dem Friedensnobelpreis zum Abschluss am Freitag. Wieder kein Sieg gegen Griechenland für die deutsche Fußballnationalmannschaft. Im Rückspiel in der Nations League Gruppenphase gab es ein 0:0. Damit ist die XXL-Länderspielphase jetzt vorbei. Für die DFB-Auswahl geht's Mitte November wieder los.
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18: Neblige 8 Grad in Ellwangen an der Jagst im Ostalbkreis. Auch neblig, die sich so ein bisschen noch im Main-Tauber-Kreis, zum Beispiel in Niederstetten bei 9 Grad. In Ingelfingen, Landkreis Schwäbisch Hall, haben wir es schon sonnig bei 11 Grad. Heute geht es noch nach oben, Temperaturen bis 22 Grad in der Spitze zwischen Kraichgau und Ostalb und weiter goldener Oktober, nachdem das Wochenende schon sehr freundlich war. Im Tagesverlauf, wie gesagt, viel Sonne dabei. Radio Thun 3 Tage Wettertrend. Dienstag und Mittwoch ähnlich freundlich wie heute. Ab Mittwochabend dann Regenschauer und der Donnerstag ist dann deutlich durchwachsener. Regnerisch bei maximal noch 15 Grad. Da kommt eine kleine Kaltfront auf uns zu. Schauen wir auf die Straßen in 12 Sekunden.
19: 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Schön gemütlich. 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
18: 2 Minuten nach 8:30, längster Stau aktuell auf der 81 Würzburg Richtung Heilbronn. Zwischen Neuenstadt am Kocher und dem Kreuz Weinsberg an der Baustelle sind es 3 Kilometer Stillstand, knapp eine Viertelstunde Zeitverlust. Vorsicht auch A81 Heilbronn Richtung Stuttgart zwischen Pleidelsheim und Ludwigsburg Nord. Ein liegen gebliebenes Fahrzeug auf dem Standstreifen. Polizei ist vor Ort. Wir haben hier aktuell 6 Kilometer stockenden Verkehr und knapp 10 Minuten Zeitverlust. Vorsicht A7, Würzburg Richtung Ulm, zwischen Dinkelsbühl, Fichtenau und Ellwangen, ein defektes Fahrzeug. Und es staut sich auf der A6, Heilbronn Richtung Mannheim, zwischen Wiesloch-Raunberg und dem Kreuz Walldorf, 3 Kilometer lang, knapp 10 Minuten plus. Berufsverkehr in Heilbronn, B39, Saarlandstraße, Mannheimer Straße, zwischen der Heidelberger Straße und dem Europaplatz, knapp eine Viertelstunde Zeitverlust. Und B466, Heidenheim an der Brenz, Richtung Mühlhausen im Täle, zwischen B19 und dem Sonntheimer Wirtshäusle, knapp 10 Minuten plus. Alles drunter lest ihr auch nach auf radioton.de oder in unserer App und meldet uns Staus und Blitzer kostenlos. 0800 50 65 dreimal die Null. Hörerin Patricia schickt einen durch in Neckarsulm am Bauhof, 30 erlaubt. Schwäbisch Gmünd, Friedhofsfußweg in der 30er-Zone wird geblitzt und in Schweigern in der Albert-Göß-Straße bei 20. Danke, Andi. Kommt sicher an.
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0: wir kennen doch alle dieses befriedigende Gefühl, yeah, wenn man in so richtig schön knackiges Laub reintritt. Jetzt im Herbst gibt's zu, macht jeder ab und zu. Aber Laub an sich kann auch eine sehr teure Angelegenheit sein. Radio Ton, eure Morningshow natürlich am Montagmorgen gleich 20 vor 9. Das ist eben Deutschland hier. Das merken wir auch, wenn es in den goldenen Oktober reingeht. Kollege Patrick Berger hat sich für uns mal durch die herbstlichen Gesetze gewühlt.
1: So, gehen wir doch mal rein in den Laub- bzw. Paragraphenhaufen. Auch die herbstlichen Belange sind in Deutschland natürlich gesetzlich geregelt. Laub gilt laut bürgerlichem Gesetzbuch als natürliche, ortsübliche Emission. Heißt, wir müssen es einfach hinnehmen. Dabei zählt auch der Ort der Landung. Also fliegen Blätter vom Nachbarn in unserem Garten, müssen wir die trotzdem selbst entsorgen. Werfen wir die Blätter einfach in den Nachbarsgarten zurück, ist das tatsächlich eine strafbare Ordnungswidrigkeit. Blätter, Nadeln, Zapfen und eben Laub, alles, was im Herbst halt so rumfliegen, runterfallen und auf dem Baum ausrutschen können, gelten als allgemeines Lebensrisiko. Kommt aber so viel Laub aus Nachbarsgarten in den eigenen, dass es mit der Entsorgung schwierig wird, kann ein Ausgleich fällig werden. Zwischen 100 und 500 Euro Strafe sind in dem Fall möglich, die der Nachbar euch als Entschädigung zahlen muss. Das nennt sich dann übrigens Laubrente.
0: Moment, nicht, dass wir euren Lieblingsnachbarn jetzt auf dumme Ideen bringen, weil ein Ast von eurem Apfelbaum über seinen Zaun ragt. Alternativ einfach liegen lassen und reinspringen. Es baut sicher auch ein bisschen Stress ab.
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blaue Himmel. Freuen wir uns heute drüber. Green Day 21 Guns, eure Morningshow bei Radio Ton. Am Montag gleich 10 vor 9. Goldener Oktobertag liegt da vor uns. Die beste aktuelle Musik gibt's dazu. Taylor Swift, The Fate of Ophelia. Danke fürs Einschalten. Guten Morgen.

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15: Ich bin Patrick Berger. Guten Morgen. Die Schüsse in der Heidenheimer Klischi-Straße sorgen weiter für Schlagzeilen. Schon Wochen vor den Schüssen auf das Café Stützpunkt war die Polizei dort im Einsatz. Der Inhaber des benachbarten Barbershops Momo Style sieht sich zu Unrecht mit den Geschehnissen in Verbindung gebracht. In der Nacht zum 24. September wurde auf seinen Shop mehrfach scharf geschossen. Er habe mit diesen Vorgängen nichts zu tun, sagte er jetzt in einem Zeitungsinterview. In derselben Nacht gab es einen weiteren Einsatz in der Schneidheimer Straße, bei dem mit Benzin und Böllern versucht wurde, ein Gebäude in Brand zu setzen. Anwohner bezeichnen das Umfeld in der Weststadt inzwischen als schwierig. Patrick Berger, Radioton Heidenheim.
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16: Ich bin Gisa Weber. Kanzler Merz fordert seine Regierung zur Geschlossenheit auf und dazu, bis zum Jahresende notwendige Entscheidungen zu treffen. Gemeint sind vor allem die Reformen der Sozialsysteme und bei der Rente. Er sagte im Ersten, ganz Europa hänge von der Stabilität in Deutschland ab. Im Bundestag stellen sich heute die Chefs der drei deutschen Geheimdienste den Fragen der Abgeordneten. Einmal im Jahr passiert das öffentlich und nicht geheim. Themen dürften unter anderem russische Destabilisierungsversuche, die Folgen des Nahostkonflikts und Rechtsextremismus sein. Die Nobelpreiswoche startet heute mit der Kategorie Medizin. Das Nobelkomitee verkündet am Vormittag, an wen die Auszeichnung dieses Jahr geht. Morgen geht's dann weiter mit Physik, Mittwoch Chemie, Literatur am Donnerstag und dem Friedensnobelpreis zum Abschluss am Freitag. Neuer Rekord für das Münchner Oktoberfest. 7,4 Millionen Menschen sind in den letzten gut zwei Wochen auf die Wiesen geströmt. Mehr als je zuvor, heißt es von der Stadt. Dieses Jahr hatte München besonders viel Glück mit dem Wetter. Unentschieden zum Ende der XXL-Länderspielphase für die deutsche Fußballnationalmannschaft. Im Nations League Gruppenspiel Nummer 4 gab es gegen Griechenland ein 0:0. Mitte November sind dann die letzten beiden Partien der Gruppenphase. Noch einmal gegen Serbien und die Niederlande.
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17: Aktuell zwischen 9 und 12 Grad, geht aber noch ordentlich nach oben und es fühlt sich tagsüber eher noch nach Spritzgetränk im Biergarten als nach Kürbissuppe an. Nach einem sehr freundlichen Wochenende, 22 Grad auch heute in der Spitze, nachdem sich die letzten Wolken und Nebelfelder dann am Vormittag verzogen haben. Teilweise haben wir schon schönen Sonnenschein. Es wird auf jeden Fall freundlich zwischen Kraichgau und Ostalb. Radio Thurn, 3 Tage Wettertrend. So freundlich geht es auch weiter bis Mittwochabend noch. Da kommen dann erste Schauer und am Donnerstag kommt auch eine Kaltfront an in der Thurnregion. Dann deutlich kühler bei noch 15 Grad maximal mit dichten Wolken und immer wieder Regenschauern.
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17: Die A81 Heilbronn Richtung Stuttgart zwischen Ludwigsburg Nord und dem Dreieck Leonberg haben wir aktuell 11 Kilometer stockenden Verkehr, bedeutet für euch gut 20 Minuten Zeitverlust. Wir haben auf der 81 Heilbronn Richtung Stuttgart zwischen Ilsfeld und Mundelsheim ein defektes Fahrzeug aktuell. Und nochmal die 81 Heilbronn Richtung Würzburg zwischen Tauberbischofsheim und Gerchsheim ebenfalls ein defektes Fahrzeug. Die A6 Nürnberg Richtung Heilbronn zwischen dem Kreuz Weinsberg und Heilbronn-Neckarsulm auch ein defektes Fahrzeug. Und auf der A7 Würzburg Richtung Ulm zwischen Dinkelsbühl-Fichtenau und Elwangen ebenfalls defektes Fahrzeug. Wir haben aktuell auch Berufsverkehr in Backnang B14 an der Baustelle zwischen Backnang Mitte und Backnang West, knapp 10 Minuten Zeitverlust. Und Heilbronn B39 Saarlandstraße, Mannheimer Straße zwischen Gesundbrunn und Europaplatz beruhigt sich ein bisschen, nur noch 5 Minuten plus. Ihr lest alles nach auf radioton.de und in unserer App. Meldet uns auch Staus und Blitzer durch 0800 50 65 3x0. Einer steht in Neckarsulm am Bauhof, 30 erlaubt, danke Patricia. Schwäbisch Gmünd, der Friedhofsfußweg in der 30er-Zone wird geblitzt und in Schweigern in der Albert-Göß-Straße bei 20. Danke Radiotonhörer Andi fürs Melden. Gute Fahrt euch, kommt sicher an.
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17: Fast, Megis die Woche im Urlaub. Wir gucken gleich um 20 nach 9 nochmal auf die Landesgartenschau in Elwangen, die ja am Sonntag zu Ende gegangen ist, und wollten von euch auch wissen, wie fandet ihr es denn die letzten Wochen und Monate? Und um 12 nach 9 schauen wir drauf, was ihr euch heute Morgen schon geschnappt habt an Kaufland-Einkaufsgutscheinen und wie ihr vielleicht auch noch rankommt, wenn ihr noch keinen habt.
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20: We come alive in the night time.
17: Danke fürs Warten.

0: die beste aktuelle Musik. Britney Spears, Elton John, Hold Me Closer. Auch eine coole Kombi. Und gleich Rick Astley mit dabei. Und ihr achtet ganz speziell auf zwei ganz besondere Hits bei uns.
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0: Das ist der aktuelle von Alex Warren. Ordinary. Und der Millennium-Hit von Rihanna. Umbrella laufen sie einzeln, gibt es einen 500-Euro Kaufland-Gutschein. Laufen sie hintereinander sogar 1.000 Euro. Heute dachten wir uns mal zum Wochenstart aller guten Dinge sind drei und haben dreimal einen Hit in der Radioton Morning Show versteckt. Gerade eben kurz nach 8 war Regina aus Neuenstein eigentlich kurz davor auf die Arbeit zu fahren, als Alex Warren lief.
2: Super, danke schön, freue mich.
0: Vielleicht freust du dich darüber jetzt ein bisschen mehr als über das Arbeiten, ich weiß ja nicht.
2: Auf jeden Fall.
0: Nina aus Neuenstein, die kann das Einkaufsbudget in der Elternzeit auch sehr gut gebrauchen.
3: Oh mein Gott, danke schön, Caro. Ich freue mich gerade richtig. Egal, was ich mache, ich habe immer Radioton laufen, aber ich bin immer zu spät oder bin ich immer so enttäuscht.
0: Und ganz früh, nämlich schon 20 vor 6, war Vanessa aus Nordheim zum Glück hellwach.
4: Ja, danke schön.
0: Frühe Weckerstellen hat sich auf jeden Fall gelohnt.
4: Meine Mutter ist auch gerade wach.
0: Die schreit im Hintergrund, also Vanessa freut sich mit dem kleinen Sohn und mit der Mama und ihr seid vielleicht schon die Nächsten. Wenn ihr einfach länger zuhört, uns Radio einfach auch laut dreht, denn es kann jederzeit nochmal passieren, dass wir einen Hit verstecken, der euch den Einkaufswagen füllt.
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0: Monday Morning, genau 20 nach 9 haben wir es. Guten Morgen, Radio Ton, die Morning Show. Und wir schauen auf die Straßen ganz kurz. Radio Tonhörer Timo meldet auf der 81 Würzburg Richtung Heilbronn zwischen Osterburgen und Möckmühl. Reifenteile auf der rechten Spur. Danke dir, da aktuell aufpassen. Und ein bewegtes Wochenende haben wir auch hinter uns. Nach 164 Tagen ist die Landesgartenschau in Ellwangen am Sonntag zu Ende gegangen. Nach mehreren hundert Veranstaltungen und tatsächlich einer knappen Million Besucherinnen und Besuchern. Wir waren natürlich zum Finale auch nochmal vor Ort. Und Radiotonkollege Maxi Schwab wollte von euch auch wissen, na, wie fandet ihr es jetzt alles in allem?
1: Ich finde gerade die Landesgartenschau in Ellwangen endlich mal ein bisschen Stimmung gebracht und ein bisschen Veranstaltung gebracht, die sonst in Ellwangen nicht gibt. Und ich finde es jetzt schon schade nach der Landesgartenschau, falls es in Ellwangen wieder ein bisschen in Anführungszeichen langweiliger wird.
2: Diese vielen Menschen und alles, das Ganze drumherum. Ich liebe Ellwangen ganz allgemein, aber die Gartenschau, das war natürlich der Höhepunkt. Also da waren ja Künstler da, das war wirklich ganz große Klasse. Und auch die Blasmusik immer wieder.
1: Es sieht einfach wunderschön aus und ich hoffe, dass das jetzt auch natürlich danach so bleibt.
3: Das war jetzt für uns der perfekte Anlass, mehr Kontakt nach Ellwangen zu suchen und deswegen haben wir das Angebot auch super genutzt.
4: Wie oft waren Sie denn jetzt insgesamt schon hier?
3: Ich habe aufgehört zu zählen.
0: So geht es wahrscheinlich vielen von euch, aber wir können da auch sagen, von dem Gelände bleibt viel erhalten. Das scheint nicht unbedingt wieder langweilig zu werden jetzt in Ellwangen. Nein, drei nebeneinander liegende Parkanlagen zum Beispiel gibt es weiterhin, den Auenpark, der Stadtpark und auch der Brückenpark und dort auch die Sportarena, die die Kids dann weiter nutzen können. Auch nach der Landesgartenschau, die seit Sonntag jetzt offiziell zu Ende ist in Ellwangen.
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10: Ich bin Patrick Berger, guten Morgen. Die Schüsse in der Heidenheimer Klischee-Straße sorgen weiter für Schlagzeilen. Schon Wochen vor den Schüssen auf das Café Stützpunkt war die Polizei dort im Einsatz. Der Inhaber des benachbarten Barbershops Momo Style sieht sich zu Unrecht mit den Geschehnissen in Verbindung gebracht. In der Nacht zum 24. September wurde auf seinen Shop mehrfach scharf geschossen. Er habe mit diesen Vorgängen nichts zu tun, sagte er jetzt in einem Zeitungsinterview. In derselben Nacht gab es einen weiteren Einsatz in der Schneidheimer Straße, bei dem mit Benzin und Böllern versucht wurde, ein Gebäude in Brand zu setzen. Anwohner bezeichnen das Umfeld in der Weststadt inzwischen als schwierig. Patrick Berger, Radioton Heidenheim.
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12: Ich bin Gisa Weber. Kanzler Merz fordert seine Regierung zur Geschlossenheit auf und dazu, bis zum Jahresende notwendige Entscheidungen zu treffen. Gemeint sind vor allem die Reformen der Sozialsysteme und bei der Rente. Er sagte im Ersten, ganz Europa hänge von der Stabilität in Deutschland ab. Im Bundestag stellen sich heute die Chefs der drei deutschen Geheimdienste den Fragen der Abgeordneten. Einmal im Jahr passiert das öffentlich und nicht geheim. Themen dürften unter anderem russische Destabilisierungsversuche, die Folgen des Nahostkonflikts und Rechtsextremismus sein. Die Nobelpreiswoche startet heute mit der Kategorie Medizin. Das Nobelkomitee verkündet am Vormittag, an wen die Auszeichnung dieses Jahr geht. Morgen geht's dann weiter mit Physik, Mittwoch Chemie, Literatur am Donnerstag und dem Friedensnobelpreis zum Abschluss am Freitag. Neuer Rekord für das Münchner Oktoberfest. 7,4 Millionen Menschen sind in den letzten gut zwei Wochen auf die Wiesen geströmt. Mehr als je zuvor, heißt es von der Stadt. Dieses Jahr hatte München besonders viel Glück mit dem Wetter. Unentschieden zum Ende der XXL-Länderspielphase für die deutsche Fußballnationalmannschaft. Im Nations League Gruppenspiel Nummer 4 gab es gegen Griechenland ein 0:0. Mitte November sind dann die letzten beiden Partien der Gruppenphase, noch einmal gegen Serbien und die Niederlande.
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13: Wir haben aktuell 11 Grad im Main-Tauber-Kreis in Weikersheim, teilweise noch ein bisschen diesig dort. Heidenheim an der Brenz, Landkreis Heidenheim, sind es 12 Grad aktuell und in Öhringen messen wir 13. Heute nochmal 22 Grad und viel Sonne in der Thurn-Region, aber nicht nur heute. Radio Thurn, 3 Tage Wetterturn, bis Mittwoch geht das so weiter. Es ist sehr, sehr freundlich, aber die Woche wettertechnisch zweigeteilt. Ab Mittwochabend kommen dann nämlich Schauer mit dazu und dann auch eine Kaltfront. Das heißt, der Donnerstag schmuddelig, wolkig, regnerisch und deutlich kühler mit noch maximal 15 Grad. Bis dahin genießen wir den goldenen Oktober und schauen zu euch auf die Straßen in 12 Sekunden.
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13: Und dem längsten Stau um 4:15 auf der A6 Heilbronn Richtung Mannheim. Zwischen Sinsheim und dem Kreuz Waldorf sind es 5 Kilometer. Ihr braucht knapp 20 Minuten länger. Gefahrenstelle auch auf der A6 Nürnberg Richtung Heilbronn. Zwischen dem Kreuz Weinsberg und Heilbronn-Neckarsulm haben wir ein defektes Fahrzeug. Auf der A7 Würzburg Richtung Ulm zwischen Dinkelsbühl-Fichtenau und Ellwangen auch defektes Fahrzeug auf der rechten Spur und auf dem Standstreifen. 81 Würzburg Richtung Heilbronn zwischen Osterburken und der Raststätte Jagsthal West. Reifenteile auf allen Spuren verteilt. Und der 81 Würzburg Richtung Heilbronn zwischen Osterburken und der Raststätte. Nein, das hatten wir schon mal. Nochmal. 81 Heilbronn Richtung Würzburg, nämlich zwischen Tauberbischofsheim und Gerchsheim. Defektes Fahrzeug. Doppelt braucht man die Reifenteile nicht. Länger dauert es auch auf der 81 Heilbronn Richtung Stuttgart zwischen Ludwigsburg Süd und dem Dreieck Leonberg. Hier 6 Kilometer stockend, knapp 10 Minuten plus. Und wir haben noch Berufsverkehr auf der B29 zwischen Westhausen-Reichenbach und Elbangen-Immenhofen, B290, gut 10 Minuten Zeitverlust. Alles unter 10 im Berufsverkehr liest ihr nach auf radioton.de oder in unserer App und meldet uns Staus und Blitzer jederzeit kostenlos 0800 50 65. Dreimal die Null, einer steht in Hartheim-Riedern Richtung Eichenbühl fahren, 50 erlaubt. Danke Radiotonhörer Andi fürs Melden. Und Neckarsulm am Bauhof wird geblitzt bei 30. Gute Fahrt euch, kommt sicher an.
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0: Radio Thun hier, euer Montag. Kurze Meldung von den Straßen B29. Zwischen Hussenhofen und Böbingen ist gerade ein Unfall passiert. Polizei und Rotes Kreuz wohl schon vor Ort, meldet ihr uns schon rein. Trotzdem in beiden Richtungen gerade Rückstau. B29 zwischen Hussenhofen und Böbingen hat es leider gekracht. Da aufpassen. Und wir hatten an dieser Stelle schon öfter die gleichen Tipps. Vielleicht hilft euch der folgende ja auch.
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0: Und wir hatten an dieser Stelle echt schon viele Fruchtfliegen-Tipps. Die sind halt immer wieder ein Problem. Apfelessig, normaler Essig, Wein, Tropfenspüli rein, diese Gemische eben. Aber es geht wohl auch ganz ohne Flüssigkeit und damit geruchsfrei. Ihr braucht dafür einfach nur ein paar Stücke Obst, zum Beispiel Bananenstückchen, Apfelschnitze, Weintrauben. Dann ein Blatt Papier und ein schmales Glas. Ins Glas das Obst unten reinlegen. Das Papier rollt ihr dann zu einem Trichter zusammen, aber so, dass unten ein kleines Löchlein bleibt. Ne? Gegebenenfalls mit Tesa das Papier fixieren. Und dann steckt ihr diesen Trichter in das Glas rein, sodass eben unten nur noch das kleine Loch offen ist. Der obere Teil sollte direkt am Glasrand anliegen. Die Fliegen kommen dann durch den Trichter in das Glas, aber nicht mehr raus. Habe ich selbst schon gecheckt, funktioniert wirklich.
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klopfen, denn den Montagmorgen haben wir schon mal hinter uns gebracht und es geht jetzt eigentlich schon in großen Sprüngen Richtung erste Mittagspause. Ab 10 ist Patrick Berger dabei und bringt euch da ganz sicher hin. Davor noch von mir die beste aktuelle Musik mit Nico Santos, Why Don't You Stay? Guten Morgen.

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15: Ich bin Gisa Weber. Bundeskanzler Merz hat seine Regierung zur Geschlossenheit und einem Jahresendspurt in Sachen Reformen aufgerufen. Vor allem die Rentenreform will er auf den Weg bringen. Er sagte im Ersten, die Vorschläge dazu lägen gut ausgearbeitet auf dem Tisch. Streit gibt es aber weiter um die sogenannte Rente mit 63, also nach 45 Beitragsjahren. Dänemark meldet einen riesigen Datenklau. Hacker haben bei einem Angriff auf das dänische Melderegister Namen, Adressen und Sozialversicherungsnummern von 8,8 Millionen Menschen erbeutet. Deutlich mehr, als überhaupt in Dänemark wohnen. Dort sind auch schon verstorbene Menschen registriert. Nach dem Terrorverdacht an einem britischen Militärstützpunkt sind die USA offenbar vorsichtig geworden. Washington hat alle in Fairford stationierten Kampfjets abgezogen. Vor gut einer Woche waren dort 5 Männer festgenommen worden, die wohl einen Anschlag geplant haben sollen. Die Nobelpreiswoche startet heute mit der Kategorie Medizin. Das Nobelkomitee verkündet am Vormittag, an wen die Auszeichnung dieses Jahr geht. Morgen geht's dann weiter mit Physik, Mittwoch Chemie, Literatur am Donnerstag, dem Friedensnobelpreis am Freitag. In einer Woche folgt dann noch der für Wirtschaft. 7,4 Millionen Besucher, das ist der neue Rekord für das Münchner Oktoberfest. Das größte Volksfest der Welt ist am Abend nach gut 2 Wochen zu Ende gegangen. Das Wetter hat dieses Jahr besonders gut mitgespielt. Auch beim Bier melden die Wiesenwirte ein Plus, ganz besonders bei der alkoholfreien Variante.
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16: Aktuell gibt's bei uns Nebel und noch recht frische Werte. In Bad Wimpfen liegen die Temperaturen gerade bei 10 Grad, in Kirchardt bei 11 Grad und in Weinsberg bei 11 Grad. Tagsüber setzt sich immer mehr die Sonne durch und heute Nacht sinken die Werte bei uns auf etwa 9 bis 7 Grad ab. Morgen bleibt's erst noch neblig, danach wird's wieder freundlich und deutlich wärmer.
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11: Achtung auf der A3 Frankfurt Richtung Würzburg zwischen Wertheim-Lengfurt und Helmstadt. Da gibt's eine ungesicherte Unfallstelle und Reifenteile auf der Fahrbahn. Auf der A6 Heilbronn Richtung Mannheim steht ihr zwischen Sinsheim und dem Kreuz Walldorf 7 Kilometer im Stau. Plant gut 20 Minuten mehr ein. Und auf der A81 Heilbronn Richtung Würzburg zwischen Möckmühl und Osterburken sind Baustellenfahrzeuge unterwegs. Das gilt auch auf der A3 Nürnberg Richtung Würzburg zwischen dem Kreuz Bibelried und Rottendorf. Noch mehr Verkehr ausführlich zum Nachlesen findet ihr auf radioton.de und in unserer App.
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0: Bariton bei der Arbeit mit Patrick Berger. Ja, woher kam die Maschine und wer waren die Opfer? Die Ermittler suchen am Tag nach dem fatalen Absturz eines Ultraleichtflugzeugs im Kreis Heilbronn mit zwei Toten nach Antworten. Die ersten Ermittlungsergebnisse gibt's heute Vormittag. Bei mir jetzt Radioton-Chefredakteurin Sabrina Ammon. Sabrina, was konnte denn bereits geklärt werden?
1: Das bei Gundelsheim abgestürzte Kleinflugzeug stammt laut der Heilbronner Polizei aus Thüringen. Die Maschine war in Arnstadt, das ist etwa eine halbe Stunde von Erfurt entfernt, gestartet und stürzte in einem Weinberg bei Gundelsheim ab.
0: Gibt es denn schon Infos zu den Opfern?
1: Nein, leider nicht. Die Identität der beiden Toten ist noch völlig unklar. Die Ermittler hoffen auf eine baldige Identifizierung. Sie dürfte wohl aber noch einige Zeit dauern.
0: Das zweisitzige Ultraleichtflugzeug war nach dem Absturz ja ausgebrannt. Das erschwert ja bestimmt auch die Arbeiten, oder?
1: Genau, also zum Beispiel das Registrierungskennzeichen. Das war gar nicht mehr zu erkennen. Die Trümmerteile wurden jetzt gestern Abend eingesammelt und zum Bauhof gebracht. Ja, ein Gutachter soll sie heute untersuchen. Das andere ist, die Experten des Landeskriminalamtes, die stellten am Einsatzort fest, dass ein sogenannter pyrotechnischer Satz, der im Flugzeug zur Auslösung des Gesamtrettungssystems eigentlich verbaut war, der war bereits detoniert. Und in dieser Art von Kleinflugzeugen gibt es keinen Schleudersitz für etwaige Notfälle, sondern die Maschine wird durch eine gezielte Explosion nach oben gezogen. Ob das für eine technisch bedingte und dann missglückte Notlandung sprechen könnte, dazu wollte die Polizei nichts sagen.
0: Danke, Sabrina. Sobald es was Neues gibt, erfahrt ihr es natürlich bei Radioton. Wir halten euch auf dem Laufenden.
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14: Aktuell gibt's bei uns Nebel und noch recht frische Werte. In Bad Wimpfen liegen die Temperaturen gerade bei 10 Grad, in Kirchhardt bei 11 Grad und in Weinsberg bei 11 Grad. Tagsüber setzt sich immer mehr die Sonne durch und heute Nacht sinken die Werte bei uns auf etwa 9 bis 7 Grad ab. Morgen bleibt's erst noch neblig, danach wird's wieder freundlich und deutlich wärmer.
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17: Auf der A6 Heilbronn Richtung Mannheim steht ihr zwischen der Anschlussstelle Sinsheim und dem Kreuz Walldorf auf 8 Kilometern im Stau. Plant mindestens 17 Minuten mehr ein. Auf der A81 Heilbronn Richtung Stuttgart läuft es zwischen der Anschlussstelle Mundelsheim und dem Dreieck Leonberg nur stockend. Da braucht ihr mindestens 10 Minuten länger. In Backnang ist die B14 zwischen der Anschlussstelle Backnang Mitte und der Anschlussstelle Backnang West dicht. Rechnet mit etwa 6 Minuten mehr. Und auf der B29 Ahlen Richtung Nördlingen ist zwischen Hüttlingen B19 und Ahlen Oberalfingen dichter Verkehr. Da läuft es stockend. Noch mehr Verkehr ausführlich zum Nachlesen findet ihr auf radioton.de und in unserer App.
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8: Ich bin Gisa Weber. BND-Chef Jäger sieht in Russland die größte Gefahr für Deutschland. Deutschland sei inzwischen Ziel eines russischen Schattenkriegs. Etwa durch Spionage und Anschläge, so Jäger bei einer Befragung im Bundestag. Einen großen russischen Angriff auf NATO-Gebiet sieht der BND aktuell nicht. Bundeskanzler Merz hat seine Regierung zur Geschlossenheit und einem Jahresendspurt in Sachen Reformen aufgerufen. Vor allem die Rentenreform will er auf den Weg bringen. Er sagte im Ersten, die Vorschläge dazu lägen gut ausgearbeitet auf dem Tisch. In Dänemark haben Hacker fast die Daten des ganzen Landes erbeutet. Sie haben das Melderegister gehackt und damit unter anderem Namen, Adressen und Sozialversicherungsnummern erbeutet. Und zwar von 8,8 Millionen Menschen. Deutlich mehr als in Dänemark wohnen, weil auch die Daten von Verstorbenen dort drin stehen. Die E-Auto-Prämie kommt offenbar richtig gut an. Laut Umweltminister Schneider haben seit Mai schon rund 100.000 Anträge grünes Licht bekommen. Die Hälfte davon kommt von Menschen, die ein Haushaltseinkommen von höchstens 45.000 Euro haben, so Schneider in der Bild. Spaniens Regierungschef Sanchez hat vorgezogene Neuwahlen für Ende nächsten Monats angekündigt. Aktuell gibt es in Spanien eine Minderheitsregierung. Viele Reformen wurden zuletzt blockiert. Unter anderem sind letzte Maßnahmen gegen Wohnungsnot gescheitert. Das hatte in Spanien zu Massenprotesten geführt.
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9: Aktuell gibt's bei uns Nebel und noch recht frische Werte. In Bad Wimpfen liegen die Temperaturen gerade bei 10 Grad, in Kirchardt bei 11 Grad und in Weinsberg bei 11 Grad. Tagsüber setzt sich immer mehr die Sonne durch und heute Nacht sinken die Werte bei uns auf etwa 9 bis 7 Grad ab. Morgen bleibt's erst noch neblig, danach wird's wieder freundlich und deutlich wärmer.
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10: Auf der A8 Stuttgart Richtung München steht ihr zwischen Eichelberg und Mühlhausen 6 Kilometer im Stau. Auf der A6 Heilbronn Richtung Mannheim geht zwischen Wiesloch-Rauenberg und dem Kreuz Walldorf fast nichts mehr, plant etwa 10 Minuten mehr ein. Auf der A81 Heilbronn Richtung Stuttgart staut es sich zwischen Mundelsheim und Ludwigsburg Nord. Das dauert ungefähr 9 Minuten länger. Und auf der B14 in Backnang stockt es zwischen Backnang Mitte und Backnang West. Noch mehr Verkehr ausführlich zum Nachlesen findet ihr auf radioton.de und in unserer App.
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0: Solothurn bei der Arbeit mit Patrick Berger. Und wir müssen Abschied nehmen. Abschied von der Landesgartenschau. 164 Tage war ja volles Programm in Ellwang. Fast 1 Million Besucher waren dort. Gestern der letzte Tag und Radiothon-Reporter Maxi Schwab, der hat sich mal umgehört.
1: Ich finde gerade die Landesgartenschau hat in Ellwang endlich mal ein bisschen Stimmung gebracht und ein bisschen Veranstaltung gebracht, die sonst in Ellwang nicht gibt. Und ich finde es jetzt schon schade.
2: Ich liebe Ellwang ganz allgemein, aber die Gartenschau, das war natürlich der Höhepunkt. Also da waren ja Künstler da, das war wirklich ganz große Klasse. Und auch die Blasmusik immer wieder.
1: Es sieht einfach wunderschön aus und ich hoffe, dass das jetzt auch natürlich danach so bleibt.
3: Das war jetzt für uns der perfekte Anlass, mehr Kontakt nach Ellwang zu suchen und deswegen haben wir das Angebot auch super genutzt.
4: Wie oft waren Sie denn jetzt insgesamt schon hier?
3: Ich habe aufgehört zu zählen.
0: Und man muss sagen, es bleibt ja auch einiges, also der Auenpark, Stadtpark und Brückenpark unter anderem und da ja auch die Sportarena, die können die Kids dann auch weiter nutzen.
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11: Aktuell gibt's bei uns Nebel und noch recht frische Werte. In Bad Wimpfen liegen die Temperaturen gerade bei 10 Grad, in Kirchhardt bei 11 Grad und in Weinsberg bei 11 Grad. Tagsüber setzt sich immer mehr die Sonne durch und heute Nacht sinken die Werte bei uns auf etwa 9 bis 7 Grad ab. Morgen bleibt's erst noch neblig, danach wird's wieder freundlich und deutlich wärmer.
20: 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Schön gemütlich. 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
22: Auf der A3 Nürnberg Richtung Würzburg zwischen Rottendorf und Würzburg-Randersacker. Achtung, Tagesbaustelle und Gefahr durch Baustellenfahrzeuge. Auf der A8 Stuttgart Richtung München zwischen Eichelberg und Mühlhausen steht ihr 6 Kilometer im Stau. Auf der A81 Heilbronn Richtung Stuttgart zwischen Mundelsheim und Ludwigsburg Nord sind es 5 Kilometer Stau, plant etwa 11 Minuten mehr ein. Auf der A6 Heilbronn Richtung Mannheim zwischen Wiesloch-Rauenberg und dem Kreuz Walldorf steht ihr 3 Kilometer im Stau, ihr braucht rund 7 Minuten länger. Noch mehr Verkehr ausführlich zum Nachlesen findet ihr auf radioton.de und in unserer App.
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in den Mittag-Radioton bei der Arbeit mit Patrick Berger ist hier. Es ist die Woche der Nobelpreise. Jeder Tag gibt es einen anderen und der erste ist eben verkündet worden vor Medizin. Und freuen darf sich unter anderem Georg Nagel von der Universität in Würzburg, denn er ist unter anderem ausgezeichnet worden zu Arbeiten und Forschung zu lichtgesteuerten Ionenkanälen und Optogenetik. Was da dahinter steckt, das überlasse ich den Kollegen von den Radioton-Nachrichten. Er hat sich die Mittagspause auf jeden Fall verdient. Und auch alle ohne Nobelpreis halten wir noch durch. Bald ist 12, The White Stripes. Hören wir jetzt schönen Vormittag.

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16: Ich bin Gisa Weber. Zwei Deutsche werden dieses Jahr mit dem Medizinnobelpreis ausgezeichnet. Peter Hegemann und Georg Nagel teilen sich den Preis mit dem US-Forscher Karl Deisseroth. Sie haben laut Jury den Grundstein für eine neue Ära in der Neurowissenschaft gelegt, um das Gehirn besser zu verstehen und Krankheiten zu heilen. Deutschland ist laut Bundesnachrichtendienst stärker denn je im Visier Russlands. Moskaus Ziel sei es, Europas politische Unterstützung für die Ukraine zu brechen, so Geheimdienstchef Jäger bei einer Befragung im Bundestag. Er spricht von einem Schattenkrieg, den Russland gegen uns führt. Bundeskanzler Merz hat seine Regierung zur Geschlossenheit und einem Jahresendspurt in Sachen Reformen aufgerufen. Vor allem die Rentenreform will er auf den Weg bringen. Er sagt im Ersten, die Vorschläge dazu lägen gut ausgearbeitet auf dem Tisch. Streit gibt es aber weiter um die sogenannte Rente mit 63, also nach 45 Beitragsjahren. Dänemark meldet einen riesigen Datenklau. Hacker haben bei einem Angriff auf das dänische Melderegister Namen, Adressen und Sozialversicherungsnummern von 8,8 Millionen Menschen erbeutet. Deutlich mehr, als überhaupt in Dänemark wohnen. Dort sind auch schon verstorbene Menschen registriert. Die Frankfurter Buchmesse steht in den Startlöchern. Sie ist die größte der Welt. Heute wird zunächst der Deutsche Buchpreis verliehen. Nach der Eröffnung morgen folgen die ersten Tage für Fachbesucher. Ab Freitag sind alle willkommen. Es werden weit über 200.000 Menschen erwartet.
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12: Aktuell gibt's bei uns klaren Himmel und meist ruhige Verhältnisse. In Gundelsheim liegen die Temperaturen gerade bei 17 Grad, in Bad Friedrichshall sind es 16,5 Grad und in Leingarten 15,7 Grad. Bis zum Abend bleibt's meist trocken, dazu gibt's oft nur wenig Wolken und später in der Nacht sinken die Werte auf rund 8 bis 12 Grad ab. Morgen startet der Tag mit etwas Nebel, danach setzt sich wieder vielerorts freundlicher Himmel durch.
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18: Auf der A81 Heilbronn Richtung Stuttgart steht ihr zwischen Mundelsheim und Ludwigsburg Nord 4 Kilometer im Stau. Plant etwa 13 Minuten mehr ein. Auf der A8 Stuttgart Richtung München staut es sich zwischen Eichelberg und Mühlhausen auf 6 Kilometern. Und auf der B14 in Backnang zwischen Backnang Mitte und Backnang West ist dichter Verkehr. Ihr braucht etwa 7 Minuten länger. Noch mehr Verkehr ausführlich zum Nachlesen findet ihr auf radioton.de und in unserer App.
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1: Aktuell gibt es bei uns klaren Himmel und meist ruhige Verhältnisse. In Gundelsheim liegen die Temperaturen gerade bei 17 Grad, in Bad Friedrichshall sind es 16,5 Grad und in Leingarten 15,7 Grad. Bis zum Abend bleibt es meist trocken, dazu gibt es oft nur wenig Wolken und später in der Nacht sinken die Werte auf rund 8 bis 12 Grad ab. Morgen startet der Tag mit etwas Nebel, danach setzt sich wieder vielerorts freundlicher Himmel durch.
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3: Auf der A8 Stuttgart Richtung München steht ihr zwischen Eichelberg und Mühlhausen 6 Kilometer im Stau. Auf der A81 Heilbronn Richtung Stuttgart geht zwischen Mundelsheim und Ludwigsburg Nord auf 4 Kilometern fast nichts mehr, plant etwa 11 Minuten mehr ein. Auf der B19 bei Geildorf ist zwischen Geildorf-Großaltdorf und Geildorf dichter Verkehr, da dauert es mindestens 8 Minuten länger. Und auf der A7 Würzburg Richtung Ulm gibt es zwischen Ellwangen und der Jagsttalbrücke eine Wanderbaustelle auf 3 Kilometern. Der Standstreifen ist dort gesperrt. Noch mehr Verkehr ausführlich zum Nachlesen findet ihr auf radioton.de und in unserer App.
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direkt durch die Mittagspause mit Radio Ton, Patrick Berger und jetzt mit Anastasia, wo gerade alle so schön am Essen sind zwischen Kraichgau und Ostalb. Anastasia liebt übrigens Kässpätzle. Nächste Woche ist mit ihrer Tour in Berlin. Vielleicht kriegst du da auch mal wieder. Kommt jemand vorbei, bringt dir Spätzle. Ich will's hören. 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
18: Ich bin Gisa Weber. Der Medizinnobelpreis geht an zwei Deutsche. Peter Hegemann und Georg Nagel bekommen ihn zusammen mit dem US-Forscher Karl Deisseroth. Ihre Forschung hilft laut Jury, eins der größten Rätsel der Menschheit zu lösen, nämlich wie unser unglaubliches Gehirn funktioniert. BND-Chef Jäger sieht in Russland die größte Gefahr für Deutschland. Deutschland sei inzwischen Ziel eines russischen Schattenkriegs, etwa durch Spionage und Anschläge, so Jäger bei einer Befragung im Bundestag. Einen großen russischen Angriff auf NATO-Gebiet sieht der BND aktuell nicht. Kanzler Merz fordert seine Regierung zur Geschlossenheit auf und dazu bis zum Jahresende notwendige Entscheidungen zu treffen. Gemeint sind vor allem die Reformen der Sozialsysteme und bei der Rente. Er sagt im Ersten, ganz Europa hänge von der Stabilität in Deutschland ab. In Dänemark haben Hacker fast die Daten des ganzen Landes erbeutet. Sie haben das Melderegister gehackt und damit unter anderem Namen, Adressen und Sozialversicherungsnummern erbeutet. Und zwar von 8,8 Millionen Menschen. Deutlich mehr als in Dänemark wohnen, weil auch die Daten von Verstorbenen dort drin stehen. Der frühere britische Prinz Andrew wehrt sich im Nachgang gegen seine spektakuläre Festnahme. Bei der Aktion im vergangenen Februar ging es um seine Kontakte zu Sexualstraftäter Epstein. Andrew hat jetzt beantragt, dass die zugrunde liegenden Durchsuchungsbeschlüsse nachträglich aufgehoben werden.
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0: Aktuell gibt's bei uns klaren Himmel und meist ruhige Verhältnisse. In Gundelsheim liegen die Temperaturen gerade bei 17 Grad, in Bad Friedrichshall sind es 16,5 Grad und in Leingarten 15,7 Grad. Bis zum Abend bleibt's meist trocken, dazu gibt's oft nur wenig Wolken und später in der Nacht sinken die Werte auf rund 8 bis 12 Grad ab. Morgen startet der Tag mit etwas Nebel, danach setzt sich wieder vielerorts freundlicher Himmel durch.
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8: Auf der A7 Würzburg Richtung Füssenreute steht ihr zwischen Langenau und dem Dreieck Hittestetten auf 9 Kilometern im Stau. Plant mindestens 38 Minuten mehr ein. Dann die A81 Heilbronn Richtung Stuttgart zwischen Mundelsheim und Ludwigsburg Nord, 3 Kilometer Stau. Ihr braucht rund 11 Minuten länger. Auf der B14 in Backnang zwischen Backnang Mitte und Backnang West habt ihr dichten Verkehr. Und auf der A7 Würzburg Richtung Ulm ist zwischen Ellwangen und der Jagsthalbrücke eine Wanderbaustelle auf 3 Kilometern. Der Standstreifen ist gesperrt. Noch mehr Verkehr ausführlich zum Nachlesen findet ihr auf radioton.de und in unserer App.
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0: Ei der Arbeit mit Patrick Berger. Und so startet die neue Woche doch super.
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0: Gleich dreimal in 5 Stunden wurde heute Morgen gejubelt. Sehr guter Schnitt, würde ich sagen. Und zwar bei Regina in Neuenstein.
2: Super, danke schön. Freue mich.
3: Vielleicht freust du dich darüber jetzt ein bisschen mehr als über das Arbeiten. Ich weiß ja nicht.
2: Auf jeden Fall.
0: Auch Vanessa aus Nordheim hat sich gefreut.
3: Frühe Wecker stellen hat sich auf jeden Fall gelohnt.
2: Meine Mutter ist auch kratzbar.
0: Und auch Nina aus Mosbach hat es in die Radio-Ton-Morning-Show zu Caro geschafft.
4: Oh mein Gott, danke schön, Caro. Ich freue mich gerade richtig. Egal, was ich mache, ich habe immer Radio-Ton laufen, aber ich bin immer zu spät oder bin ich immer so enttäuscht.
0: Ja, 20 Mal kann man zu spät sein, einmal rechtzeitig sein. Reicht dann für den Gewinn. Achtet auf die beste aktuelle Musik. Von Alex Rowan mit Ordinary und den Millennium-Hit von Rihanna. Umbrella? Läuft einer, gibt's 500, laufen beide direkt nacheinander, gibt's 1000 Euro für euren Kaufland-Einkauf. Und morgen früh garantiert wieder.
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20: Aktuell gibt's bei uns klaren Himmel und meist ruhige Verhältnisse. In Gundelsheim liegen die Temperaturen gerade bei 17 Grad, in Bad Friedrichshall sind es 16,5 Grad und in Leingarten 15,7 Grad. Bis zum Abend bleibt's meist trocken, dazu gibt's oft nur wenig Wolken und später in der Nacht sinken die Werte auf rund 8 bis 12 Grad ab. Morgen startet der Tag mit etwas Nebel, danach setzt sich wieder vielerorts freundlicher Himmel durch.
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22: Auf der A81 Heilbronn Richtung Stuttgart steht ihr zwischen Mundelsheim und Ludwigsburg Nord auf 4 Kilometern im Stau. Plant mindestens 11 Minuten mehr ein. Auf Auf der A8 Stuttgart Richtung München staut es sich zwischen Mühlhausen und Hohenstadt auf 2 Kilometern. Da braucht ihr mindestens 9 Minuten länger. Auf der B29 Nördlingen Richtung Ahlen läuft es zwischen dem Abzweig Ellwangen-Immenhofen B290 und Ahlen-Oberalfingen nur dicht. Ihr braucht mindestens 7 Minuten länger. In Backnang stockt es auf der B14 zwischen Backnang Mitte und Backnang West. Rechnet mit rund 6 Minuten plus. Noch mehr Verkehr, ausführlich zum Nachlesen, findet ihr auf radioton.de und in unserer App.
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0: Radioturm bei der Arbeit mit Patrick Berger. Und wenn das Auto ein bisschen zu lang in der Sonne stand heute, dann wird es schon mal ein bisschen wärmer drin. Höchsttemperaturen über 20 Grad zwischen Kraichgau und Ostalb. Donnerstag wird's kühler und herbstlicher. Genießen wir, genauso wie jetzt den Millennium-Hit von Kylie Minogue. Can't get you out of my head.
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15: Ich bin Eva Maria Wölfel. Der Medizin-Nobelpreis geht an 2 Deutsche. Peter Hegemann und Georg Nagel bekommen ihn zusammen mit dem US-Forscher Karl Deisseroth. Ihre Forschung hilft laut Jury, eins der größten Rätsel der Menschheit zu lösen, nämlich wie unser unglaubliches Gehirn funktioniert. BND-Chef Jäger sieht in Russland die größte Gefahr für Deutschland. Deutschland sei inzwischen Ziel eines russischen Schattenkriegs, etwa durch Spionage und Anschläge. Einen großen russischen Angriff auf NATO-Gebiet sieht der BND aktuell nicht. Die E-Auto-Prämie kommt offenbar richtig gut an. Laut Umweltminister Schneider haben seit Mai schon rund 100.000 Anträge grünes Licht bekommen. Die Hälfte davon kommt von Menschen, die ein Haushaltseinkommen von höchstens 45.000 Euro haben, so Schneider in der Bild. Dänemark meldet einen riesen Datenklau. Hacker haben bei einem Angriff auf das dänische Melderegister Namen, Adressen und Sozialversicherungsnummern von 8,8 Millionen Menschen erbeutet. Deutlich mehr als überhaupt in Dänemark wohnen. Dort sind auch schon verstorbene Menschen registriert. Justizministerin Hubig will Opfer häuslicher Gewalt dabei unterstützen, leichter aus gemeinsamen Mietverträgen mit Schlägern rauszukommen. Ein entsprechender Gesetzentwurf liegt den Funke-Zeitungen vor. Die Kosten nach einem Auszug, etwa für die weitere Miete oder Schäden an der Wohnung, sollen dann vom Täter getragen werden.
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16: Ein Traum, wenn wir rausschauen. Blauer Himmel und Sonnenschein en masse. Heute überall in der Tonregion in Heilbronn aktuell 22 Grad. So auch in Aalen und Heidenheim in Bad Mergentheim messen wir 21 Grad. Also der Herbst zeigt sich weiterhin von seiner allerschönsten Seite. Das hält auch noch an. Der Radioton 3 Tage Wettertrend. Morgen bekommen wir nach einer angenehmen Nacht wieder rund 20 bis 22 Grad. Ab dazu viel Sonne, kaum Wölkchen am Himmel. Erst ab Mittwoch wird es dann tatsächlich herbstlicher. Grauer im Himmel, regnerischer von der Grundstimmung. Dann macht sich auch eine Kaltfront breit, die aber erst ab Donnerstag zum Tragen kommt mit rund 15 Grad an.
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16: 14:03, wir schauen auf die A8 Stuttgart Richtung München. Zwischen Eichelberg und Ausfahrt Hohenstadt haben wir 7 Kilometer Stau, aktuell 24 Minuten Zeitverlust. Müsst ihr da auf jeden Fall einplanen. Dann A81 Heilbronn Richtung Stuttgart zwischen Mundelsheim und Ludwigsburg Nord, 6 Kilometer Stau, 14 Minuten plus. Und B29 Aalen Richtung Nördlingen zwischen Hüttlingen B19 und Aalen Oberalfing, dichter Verkehr, 7 Minuten dauert es hier länger. Fahrt aber bitte noch vorsichtig auf der A3 Frankfurt Richtung Nürnberg zwischen Würzburg-Heidingsfeld und Würzburg-Randers. Das Acker, Gefahr durch ein defektes Fahrzeug. Schauen wir auf die Blitzer in der Tonregion. In Siegelsbach wird abkassiert, in der Goethestraße 30 sind hier erlaubt. Dann steht ein Blitzer in Ellwangen in der Berliner Straße, ein mobiler Blitzer hier in der 30er-Zone. Und Renate hat uns nur durchgegeben, in Meinhard wird mal wieder geblitzt, in der Weinsberger Straße auch ein mobiler Blitzer. Hier dürft ihr 50 fahren, nicht mehr. Wenn ihr noch was habt, meldet es auch gerne kostenlos durch. 0850 65 dreimal die 0. Allen eine gute Fahrt.
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16: Das Licht geht aus, der Vorhang auf, die Magie beginnt. Ja, Kino auch nach all den Jahren ist immer noch magisch. Auch dieses Jahr merken das viele Kinobesitzer, denn die Besucherzahlen sind wieder nach oben gegangen und das nach einer kleinen bis mittelgroßen Flaute. Was uns cineastisch im Herbst und Winter erwartet, wir schauen drauf um 14:45 mit einem großen Überblick. Ich bin Max Peter, euch einen schönen Montag. Jetzt mit Alvaro Soler. Con Calma.
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0: Radiotour am Montagnachmittag mit Max Peter. Und ab Mittwoch kommt er dann in vollen Zügen, der Herbst. Dann wird's grau da draußen und auch ungemütlicher. Perfekte Zeit also, um ins Kino zu gehen. Und alle, die sich mit Kino gut auskennen, wissen, gerade im Herbst und im Winter kommen die Studios mit ganz vielen großen Produktionen um die Ecke. Radiotour-Chefredakteurin Sabrina Ammon. Kommt nach dem starken Kinosommer auch ein starker Kinowinter?
1: Absolut. Also wir stehen vor einer echten Blockbuster-Welle. Ich kann es kaum erwarten. Allen voran natürlich Dune Part 3.
2: Warum bist du hier?
3: Ich überbringe ein Friedensangebot.
2: Frieden ist etwas Gutes. Warum sollte ich es ausschlagen?
3: Weil es deine Vernichtung bringen soll.
1: Das große Finale von Denis Villeneuves epischer Trilogie startet am 17. Dezember und pünktlich zum Fest geht auch Marvels Avengers Doomsday ins Rennen und der Film soll ja die große Wende im MCU-Universum bringen. Die letzten Marvel-Streifen wurden ja jetzt nicht unbedingt mit Jubelstürmen von Seiten der Fans und Kritiker belohnt.
0: Vollkommen richtig. Aber nicht nur bei den Megaproduktionen tut sich was, auch das Programmkino fährt ja schweres Geschütz auf.
1: Ja, und wie? Fatih Akin meldet sich im November mit seinem neuen Drama Geister zurück und Volker Schlöndorff bringt im Oktober Heimsuchen mit Lars Eidinger auf die Leinwand.
0: Jetzt schauen wir mal auf die Familie. Gibt's auch was für die gesamte Familie?
1: Natürlich. Zu Halloween läuft Shaun das Schaf, Spuk im Kürbisfeld, na witzig, und in den Weihnachtsferien rettet Asterix in das Königreich Nubien den Familienfrieden.
0: Na also, Popcorn-Vorrat ist aufgestockt. Es ist mal wieder Zeit für richtig tolle Produktionen im Herbst und im Winter. Vor allem epische Produktionen wie Dune 3 und Avengers Doomsday. Wir freuen uns drauf, wir zwei Cineasten, oder Sabrina?
1: Wir gehen rein, ja.
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1: Wer im Sommer sammelt, ist ein kluger Mensch. In Schande gerät, wer zur Erntezeit schläft. Aus dem Buch der Sprichwörter in der Bibel.
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20: Wir schauen aus dem Fenster und fühlen gerade das.
21: Ich freue mich so sehr. Ich freue mich gerade, also ich freue mich wie ein kleines Kind gerade, weil ich so, ja.
20: Gründe dafür natürlich ganz klar, blauer Himmel, Sonnenschein und bis zu 22 Grad zwischen Kraichgau und Ostalb. Also der Herbst zeigt sich nochmal von der schönsten Seite. Schauen wir auf die kommenden Tage. Der Radioton 3 Tage Wettertrend. Morgen bekommen wir nach einer angenehmen Nacht wieder rund 20 Grad ab. Dazu viel Sonne und kaum Wölkchen am Himmel. Erst ab Mittwoch wird es dann tatsächlich herbstlicher, grauer am Himmel, regnerischer von der Grundstimmung. Dann macht sich auch eine Kaltfront hier bei uns breit, die erst ab Donnerstag dann so richtig zum Tragen kommt. Mit rund 15 Grad wird es dann auch deutlich kühler.
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20: Halb drei vorbei. Wir schauen auf den längsten Stau und auf die A81 Heilbronn Richtung Stuttgart. Zwischen Mundelsheim und Ludwigsburg Nord haben wir 6 Kilometer. Mindestens 17 Minuten Zeitverlust müsst ihr hier einplanen. Dann A8 Stuttgart Richtung München. Zwischen Eichelberg und Ausfahrt Hohenstadt. 4 Kilometer Stau, 12 Minuten plus. Und B29 Nördlingen Richtung Aalen. Zwischen Aalen-Westhausen und Aalen-Oberalfingen. Dichter Verkehr, 8 Minuten Zeitverlust. Hier bitte einplanen. Fahrt bitte noch vorsichtig auf der A81 Heilbronn Richtung Würzburg. Zwischen Neuenstadt-Kocher und Möckmühl. 1 Kilometer Stau, 10 Minuten Zeitverlust. Schon jetzt Gefahr durch eine ungesicherte Unfallstelle hier aber. Also das kann sich noch ein bisschen verlängern hier auch mit den Wartezeiten. Vorsichtig fahren. A3 Würzburg Richtung Nürnberg. Zwischen Kreuz Biebelried und Kitzingen-Schwarzach. Gefahr durch Gegenstände auf der Fahrbahn, nämlich Reifenteile. Und ein defektes Fahrzeug steht noch auf der A81 Würzburg Richtung Heilbronn zwischen Tauberbischofsheim und Ahorn. Vorsichtig also überall fahren aktuell. Wir schauen auf die Blitzer. In Bretzfeld steht einer in der Einsteinstraße, 30er-Zone, hat uns eben Radiotonerin Katharina durchgegeben. In Greilsheim wird geblitzt auf der Nordwestumgehung, 100 sind erlaubt, ein Blitzeranhänger. Und in Meinhard, in der Weinsberger Straße, mal wieder ein mobiler Blitzer, 50 sind hier erlaubt. Wenn ihr noch was habt, ihr wisst Bescheid, 0800 50 65 3x0. Jede Unterstützung ist gut. Ich bin Max Peter und jetzt gibt's die neue von Katy Perry, Watch It Burn, für euch.
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Na, wieder den halben Tag akribisch im Büro gearbeitet und erneut keinen Preis dafür bekommen. Stattdessen gab es das Rumgenörkle vom Chef auf die Ohren. Ja, auch die deutschen Forscher Peter Hegemann und Georg Nagel kennen das. Die langen Jahre der harten Arbeit mit ganz vielen Steinen im Weg haben sich jetzt aber ausgezahlt. In Stockholm gab es für die zwei heute Vormittag den Nobelpreis für Medizin. Heißt für uns, Mut nicht verlieren. Denn alles ist möglich und vielleicht wartet irgendwann ja irgendwo auch mal ein Preis auf euch. Auch wenn es heute mal wieder nur einen Anschiss vom Chef gab. Man muss positiv bleiben, jedenfalls im Kopf. Radiotone am Montag mit einer Nummer, die auch einen Preis gewonnen hat. Für Golden von Hendrix gab es vergangenes Jahr den Oscar. Und wir hören mal genau hin. Ich bin Max Peter. Schönen Montag euch.

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18: Ich bin Eva-Maria Wölfel. Riesenehre für zwei deutsche Forscher. Peter Hegemann und Georg Nagel werden mit dem Medizinnobelpreis ausgezeichnet, zusammen mit dem US-Forscher Karl Deisseroth. Ihre Forschung hilft, viel besser zu verstehen, wie unser Hirn funktioniert und soll es möglich machen, verschiedene Krankheiten zu heilen, von Parkinson bis Blindheit. Deutschland ist laut Bundesnachrichtendienst stärker denn je im Visier Russlands. Moskaus Ziel sei es, Europas politische Unterstützung für die Ukraine zu brechen, so Geheimdienstchef Jäger im Bundestag. Er spricht von einem Schattenkrieg, den Russland gegen uns führt. Die E-Auto-Prämie hat die Erwartungen von Umweltminister Schneider weit übertroffen. Seit Mai haben schon über 100.000 Antragsteller Geld bekommen. Schneider sagte der Bild-Zeitung, jedes zusätzliche Elektroauto mache Deutschland unabhängiger von teuren Ölimporten und internationalen Konflikten. Emden wird neuer Marinestützpunkt. Das hat Verteidigungsminister Pistorius mitgeteilt. In dem Nordseehafen sollen in Zukunft unter anderem Fregatten und Minensucher stationiert werden. Auch Bremerhaven war im Gespräch. Spaniens Regierungschef Sanchez hat vorgezogene Neuwahlen für Ende nächsten Monats angekündigt. Aktuell gibt es in Spanien eine Minderheitsregierung. Viele Reformen wurden zuletzt blockiert. Unter anderem sind letzte Maßnahmen gegen Wohnungsnot gescheitert. Das hatte in Spanien zu Massenprotesten geführt.
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19: Ein Traum in Blau mit ein paar weißen Tupfern, so könnte man unseren Himmel heute beschreiben. Toll, das Wetter heute mit 22 Grad in Bad Mergentheim und in Heilbronn, aber auch in Schwäbisch Hall und in Aalen, obwohl in Schwäbisch Hall und in Aalen ein paar mehr Wolken dann schon am Himmel sind. Aber so bleibt's auch die kommenden Tage, jedenfalls morgen. Schauen wir auf den Radio Thon 3-Tage-Wettertrend. Nach einer angenehmen Nacht wieder rund 20 bis 22 Grad, mehr Sonne als Wolken, erst ab Mittwoch. Dann ja, dreht sich so ein bisschen das Bild. Es wird herbstlicher, grauer am Himmel und auch die Grundstimmung wird regnerischer und die Temperaturen gehen ein bisschen runter ab dem Mittwochabend. Dann die Kaltfront macht sich breit und ab Donnerstag haben wir dann nur noch 15 Grad bei uns auf den Anzeigen.
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19: Relativ viel los auf der A81 Heilbronn Richtung Stuttgart. Zwischen Mundelsheim und Ludwigsburg Nord haben wir 6 Kilometer Stau, 17 Minuten Zeitverlust, müsst ihr hier auf jeden Fall einplanen. Dann nochmal A81 Heilbronn Richtung Würzburg zwischen Neuenstadt-Kocher und Möckmühl. 1 Kilometer Stau, 11 Minuten plus. 10 Minuten länger dauert es auf der B14 zwischen Backnang Mitte und Backnang Nord. Da haben wir nämlich dichten Verkehr. Und nochmal 10 auf der B27 Moosbach Richtung Heilbronn zwischen Gundelsheim und Offenau. Auch hier ist ein bisschen was los auf den Straßen. Fahrt auch noch Vorsicht auf der A3 Frankfurt Richtung Würzburg zwischen Wertheim, Lenkfurt und Helmstadt. Gefahr durch ein defektes Fahrzeug. Wir schauen auf die Blitzer. Einer steht in Heilbronn in der Sonntheimer Landwehr. Ein mobiler Blitzer hier. 50 sind erlaubt. Dann wird geblitzt in Ilshofen auf der K2668. Mobiler Blitzer 50er-Zone. Hat uns Radiotonhörerin Tonja durchgegeben. Danke dir. Und in Crailsheim nach wie vor auf der Nordwestumgehung ein Blitzeranhänger hier. 100 sind erlaubt. 0850 65 3x0. Wenn was habt, meldet's durch. Oder wenn ihr nochmal alles nachlesen wollt und eure Strecken auch nochmal genauer unter die Lupe nehmen wollt, dann klickt gerne rein auf radioton.de oder schaut mal in unsere Radioton-App. Gute Fahrt!
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19: Wir zocken natürlich auch heute wieder um ein neues Sofa. Wann, wo, wie, sage ich euch ganz genau um 14:45. Und bis dahin schauen wir jetzt aus dem Fenster, genießen die Sonne. Ist nämlich traumhaft, hier jedenfalls bei uns aus dem Studiofenster rausgeguckt. Und beste aktuelle Musik, die gibt's für eure Gehörgänge, habe ich jetzt in Form von Shakira und Burna Boy mit Die Die. Sommervibes im Herbst, ganz klar. Ich bin Max Peter, euch einen schönen Montag.
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0: Madonna Groove mit uns durch den Montagnachmittag hier bei Radioton. Ich bin Max Peter. Und wir grooven einfach weiter.
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0: Birgit aus Eberstadt hat am Donnerstag gegen mich gezockt bei Alle gegen Max. Die Kategorie war Essen und Trinken. Welches der folgenden Gerichte wird traditionell mit einer Soße aus pürierter Rinderleber, Lebkuchengewürz und Rosinen serviert? A. Sauerbraten der rheinischen Art, B. Königsberger Klopse oder C. Rinderroulade?
2: Ich würde sagen A.
0: Also der Sauerbraten?
2: Mhm.
0: Und ich würde sagen, das ist vollkommen richtig. Super. Ja.
2: Finde ich toll. Ich bin Vegetarier.
0: No. Ist ja egal. Ja, die gute Birgit gewinnt die Radioton Wunderbox. Und ihr könnt auch was gewinnen, nämlich Freikarten für die Sofa-Challenge am Freitag in Neubrunn im Möbelhaus Spitzhüttel. Da habe ich nämlich noch ein bis zwei vielleicht. Dafür noch schnell antworten bzw. anmelden bei alle gegen Max auf radioton.de oder via WhatsApp an die 0850 65 3x die 0. Und das am besten jetzt, denn die nächste Runde alle gegen Max ist heute schon um 16 Uhr, also in knapp 45 Minuten.
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14: Ein Traum, wenn wir rausschauen. Blauer Himmel und Sonnenschein en masse. Heute überall in der Tonregion in Heilbronn. Aktuell 22 Grad. So auch in Aalen und Heidenheim. In Bad Mergentheim messen wir 21 Grad. Also der Herbst zeigt sich weiterhin von seiner allerschönsten Seite. Das hält auch noch an, der Radioton 3-Tage-Wettertrend. Morgen bekommen wir nach einer angenehmen Nacht wieder rund 20 bis 22 Grad. Ab dazu viel Sonne, kaum Wölkchen am Himmel. Erst ab Mittwoch wird es dann tatsächlich herbstlicher. Grauer im Himmel, regnerischer von der Grundstimmung. Dann macht sich auch eine Kaltfront breit, die aber erst ab Donnerstag zum Tragen kommt mit rund 15 Grad an.
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14: Pünktlich wie die Maurer, 15.30 Uhr. Wir schauen auf die Straßen und auf die A81 Heilbronn Richtung Stuttgart. Zwischen Mundelsheim und Ludwigsburg-Nord haben wir 5 Kilometer Stau. Das ist aktuell auch der längste. 12 Minuten Zeitverlust müsst ihr hier einplanen. Dann A81 nochmal Heilbronn Richtung Würzburg. Zwischen Neuenstadt-Kocher und Möckmühl 1 Kilometer Stau. 7 Minuten plus und 6 Minuten länger dauert es für alle Pendler auf der B19 zwischen Geildorf, Großaltdorf und Geildorf. Dichter Verkehr hier. Fahrt aber bitte noch vorsichtig auf der A81 Stuttgart Richtung Heilbronn in Höhe Heilbronn unter Gruppenbach. Gefahr durch Fahrzeugteile auf der Fahrbahn im Baustellenbereich und A81 Heilbronn Richtung Würzburg zwischen Tauberbischofsheim und Gerchsheim. Gefahr durch Holzteile auf dem rechten Fahrstreifen. Alles zum Nachlesen natürlich auf radioton.de. Wir schauen auf die Blitzer. Einer steht in Gundelsheim in der Heuchlinger Straße. Mobiler Blitzer 20 sind erlaubt, hat uns Radiotonhörerin Ute durchgegeben. Dann in Ellwangen in der Berliner Straße mobiler Blitzer 30er Zone. Vielen Dank, Katharina. Und in Blaufelden, in der Kreilsheimer Straße, ebenfalls ein mobiler Blitzer. 50 sind erlaubt. Das war Radiotonhörer Uwe. So läuft's doch ganz gut, wenn ihr uns das alles durchgebt, gell? 0850 65 3x die 0 für alle, die auch noch was durchgeben wollen oder was gesehen haben. Finde ich super. Ich bin Max-Peter, Felix Jenius mit Jay Hart zusammen. Bright bei euch. Nein, bei uns für euch, nicht bei euch für uns, gell? So ist es ja wohl nicht richtig.
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2: Heutzutage wird ja kein Song einfach nur so veröffentlicht oder feiert Premiere. Nein, da wird eine ganze Maschinerie angefeuert, vor allem über Social Media, so auch bei der aktuellen Nummer Golden Summer von Lloyd zusammen mit David Puentes. Da durfte jeder, der wollte, bei der Social Media Aktion zur Premiere auf TikTok oder Instagram mitmachen, musste einfach sein Wunschreiseziel angeben. Zu gewinnen gab es tatsächlich eine Woche Urlaub inklusive Anreise. So geht Songpremiere 2026. Ganz neu bei uns jetzt auch Duo Louis bzw. Lloyd und Puentes mit Golden Summer. Und auch, wenn ich jetzt keine Reise raushaue, wir zocken wieder alle gegen Max und da geht's immerhin um ein neues Sofa gleich ab 4 bei Radio Ton. Dafür könnt ihr euch noch anmelden via WhatsApp über die 0800 50 65 dreimal die 0. Und jetzt eben Lloyd zusammen mit David Puentes. Golden Summer. Schönen Montag euch.

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0: Bon Jovi with No Apologize bei Radioton am Montag. Und wir machen nach vier natürlich weiter mit der besten aktuellen Musik und dieser Nummer. Flow mit Leak It habe ich für euch. Außerdem Austin Electrified und natürlich eine neue Runde, die nächste nämlich bei Alle gegen Max. Dafür könnt ihr euch jetzt noch anmelden über die 0850 65 3x0. Schreibt mir eine WhatsApp oder meldet euch an über radioton.de. Unter Alle gegen Max gibt es ein Formular. Einfach abschicken und ihr seid im Topf und dann könnt ihr vielleicht bald gegen mich spielen. Es geht diese Woche um ein niegelnagelneues Sofa. Gleich nach vier sind die Leitungen wieder offen. Bereithalten.
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17: Ich bin Sabrina Amon. Guten Tag. Das gestern bei Gundelsheim abgestürzte Kleinflugzeug stammt nach Angaben der Polizei aus Thüringen. Nach dpa-Information handelt es sich bei den Toten um einen 38-Jährigen und seinen Vater. Der Sohn flog demnach die Maschine. Beide kamen aus Thüringen. Die Polizei bestätigte dies zunächst nicht. Die Identität der Opfer müsse zweifelsfrei festgestellt werden, sagte ein Sprecher. Dafür sollen nun DNA-Proben abgeglichen werden. Die Suche nach der Absturzursache wird vermutlich Wochen dauern. Die Polizei hat einen externen Sachverständigen eingeschaltet. Für ein Gutachten müsse unter anderem das Flugzeugwrack untersucht und der Flugschreiber ausgewertet werden. Sabrina Amon, Radio Ton, Gundelsheim.
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18: Ich bin Eva-Maria Wölfel. Zwei Deutsche werden dieses Jahr mit dem Medizin-Nobelpreis ausgezeichnet. Peter Hegemann und Georg Nagel teilen sich den Preis mit dem US-Forscher Karl Deisseroth. Sie haben laut Jury den Grundstein für eine neue Ära in der Neurowissenschaft gelegt, um das Gehirn besser zu verstehen und Krankheiten zu heilen. BND-Chef Jäger sieht in Russland die größte Gefahr für Deutschland. Deutschland sei inzwischen Ziel eines russischen Schattenkriegs, etwa durch Spionage und Anschläge, so Jäger im Bundestag. Einen großen russischen Angriff auf NATO-Gebiet sieht der BND aktuell nicht. In Dänemark haben Hacker das Melderegister geknackt. Betroffen sind die Daten von 8,8 Millionen Menschen, darunter Namen, Adressen und Sozialversicherungsnummern. Auch die Daten Verstorbener sind dort gespeichert. Umweltminister Schneider bringt höhere Wasserpreise für Rechenzentren ins Spiel. Er begründet das mit Wasserknappheit, die auch in Deutschland häufiger würde. Es könnte nicht sein, dass die Grundbedürfnisse der Bürger mit Großverbrauchern wie Rechenzentren konkurrieren müssten. Die Deutsche Bahn testet jetzt Bodycams mit Ton. Die sollen helfen, Täter besser zu überführen. Hintergrund sind fast 1000 Übergriffe auf Bahnmitarbeiter im ersten Halbjahr. Zunächst werden Mitarbeiter in Baden-Württemberg, Rheinland-Pfalz und dem Saarland ausgestattet.
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19: Wir schauen aus dem Fenster und fühlen gerade das.
20: Ich freue mich so sehr. Ich freue mich wie ein kleines Kind gerade, weil ich so, ja.
19: Gründe dafür natürlich ganz klar. Blauer Himmel, Sonnenschein und bis zu 22 Grad zwischen Kraichgau und Ostalb. Also der Herbst zeigt sich nochmal von der schönsten Seite. Schauen wir auf die kommenden Tage. Der Radio Thurn 3-Tage Wettertrend. Morgen bekommen wir nach einer angenehmen Nacht wieder rund 20 Grad ab. Dazu viel Sonne und kaum Wölkchen am Himmel. Erst ab Mittwoch wird es dann tatsächlich herbstlicher, grauer am Himmel, regnerischer von der Grundstimmung. Dann macht sich auch eine Kaltfront hier bei uns breit, die erst ab Donnerstag dann so richtig zum Tragen kommt. Mit rund 15 Grad wird es dann auch deutlich kühler.
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19: 3 nach 4, wir schauen auf die B27 Heilbronn Richtung Moosbach zwischen Bad Friedrichshain-Kochendorf und Bad Wimpfen. Dichter Verkehr hier, 9 Minuten Zeitverlust müsst ihr hier einplanen. Und 5 Minuten länger dauert es auf der A81 Heilbronn Richtung Stuttgart zwischen Mundelsheim und Ludwigsburg-Nord, 3 Kilometer stockend. Fahrt aber bitte noch vorsichtig auf der A7 Ulm Richtung Würzburg zwischen Bad Windsheim und Uffenheim-Langenstein nach Gefahr durch ein defektes Fahrzeug. Wir schauen auf die Blitze in der Tonregion. Einer steht in Blaufelden in der Crailsheimer Straße. Hier sind 50 erlaubt. Dann wird abkassiert in Ellwangen, nach wie vor in der Berliner Straße ein mobiler Blitzer, hier 30er-Zone. Und in Heilbronn in der Neckar-Sulmer Straße steht ein Blitzer in der 40er-Zone. Außerdem in der Neckartalstraße. Da sind auch 70 erlaubt, hat uns eben auch nochmal der Rainer durchgegeben. Vielen, vielen Dank dir. Wenn ihr noch was habt, 0800 50 65 dreimal die 0. Allen eine gute Fahrt. Kommt gut an.
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19: Euer Sofa ist futsch, ihr braucht Neues, geht. Putzt mich heute bei Alle gegen Max weg, schnappt euch das Ticket für die spektakuläre Sofa-Challenge beim Möbelhaus Spitzhüttl in Neubrunn, am Freitag ist das, dann ist doch alles gut, oder? Also heißt, ihr sucht euch ein Sofa aus, Hintern drauf pflanzen, bloß nicht aufstehen, länger aushalten auch als die Konkurrenz und ihr nehmt das Teil einfach mit nach Hause. So einfach ist es, aber ihr braucht dafür ein Freiticket und das gibt's eben nur, wenn er mich schlagt heute bei Alle gegen Max. Dafür anrufen 0800 50 65 3x die 0. Ich bin Max Peter und warte auf meinen nächsten Gegner.
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1: 16.15 Uhr. Wir zocken ums Freiticket für die Sofa-Challenge jetzt am Freitag in Neubrunn im Möbelhaus Spitzhüttel. Der Max ist hier und in der Leitung ist...
2: Hier ist der Jens.
1: Du hast dich angemeldet, wir zocken, würde ich mal sagen, oder?
2: Ja, um was geht's denn eigentlich jetzt genau?
1: Ach, alle gegen Max, du hast dich doch angemeldet.
2: Ja, natürlich habe ich mich angemeldet.
1: Von wo rufst du an? Beziehungsweise, wo habe ich dich am Apparat?
2: Ich komme aus Jessen.
1: Aus Jessen. Gut, mein lieber Jens aus Jessen, dann gibt's jetzt erstmal die Spielregeln für dich nochmal auf die Ohren. Achtung, ja, du bekommst die erste Frage gestellt, weißt du die Antwort, liegst du richtig, bingo, bist du im Finale, beziehungsweise bekommst die Freikarte für unsere Sofa-Challenge am Freitag, ja. Liegst du daneben, darf ich eine Antwort geben, ist meine richtig, bist du draußen, ist meine falsch, geht's in die Schätzfrage, okay? Das ist unsere Kategorie, Achtung.
3: Kategorie.
1: Okay, Kategorie Musik. Die Frage, Achtung, wie viele Tasten hat ein klassisches Klavier in der Regel? A, 76, B, 88 oder C, 96?
2: Ich sage 88 Tasten.
1: Wie kommst du da drauf?
2: Ich habe das so im Bauchgefühl und ich denke, es sind 88. Ich habe das schon mal gehört.
1: Okay, pass auf. Ich habe Musik studiert, ich weiß es, also auf jeden Fall. Das heißt, wenn meine Antwort richtig ist und du bist falsch, bist du draußen.
2: Ja.
1: Also, die richtige Antwort ist B. Heißt, du hast gewonnen. 88 Tasten sind es. Und du bekommst ja wirklich die Freikarten für die Sofa-Challenge am Freitag.
2: Ja, super. Ich freue mich. Klasse.
1: Und natürlich noch die Radioton-Wunderbox. Die gibt es natürlich oben drauf. Ist ja ganz klar. Aber wir spielen hier doppelt gemoppelt.
2: Ja, mega. Ich freue mich.
1: Ja. Ich freue mich auch. Und die nächste Runde Alle gegen Max gibt's dann wieder morgen um 16 Uhr hier bei Radio Ton. Und dafür, wie gesagt, für die nächste Chance anmelden über radioton.de. Unter Alle gegen Max gibt's ein Formular oder schreibt mir eine WhatsApp. Ganz einfach über die kostenlose 0800 50 65 3 mal die 0.
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16: Ein Traum in Blau mit ein paar weißen Tupfern. So könnte man unseren Himmel heute beschreiben. Toll, das Wetter heute mit 22 Grad in Bad Mergentheim und in Heilbronn, aber auch in Schwäbisch Hall und in Aalen, obwohl in Schwäbisch Hall und in Aalen ein paar mehr Wolken dann schon am Himmel sind. Aber so bleibt es auch die kommenden Tage, jedenfalls morgen. Schauen wir auf den Radioton-3-Tage-Wettertrend. Nach einer angenehmen Nacht wieder rund 20 bis 22 Grad, mehr Sonne als Wolken. Erst ab Mittwoch, dann ja, dreht sich so ein bisschen das Bild. Es wird herbstlicher, grauer am Himmel und auch die Grundstimmung wird regnerischer und die Temperaturen gehen ein bisschen runter, ab dem Mittwochabend. Dann denn die Kaltfront macht sich breit und ab Donnerstag haben wir dann nur noch 15 Grad bei uns auf den Anzeigen.
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16: 16:32 Uhr. Wir schauen auf die B27 bei Bad Friedrichshall. Zwischen Bad Friedrichshall-Kochendorf und Bad Friedrichshall-Jagstfeld. Dichter Verkehr 11 Minuten plus. Dann B27 zwischen Thalheim-Rauer Stich und Laufen am Neckar. Dichter Verkehr 10 Minuten plus. Und noch die B27 Stuttgarter Straße bei Bietigheim-Bissingen zwischen Bahnhof und Auwiesenbrücke. Dichter Verkehr 7 Minuten plus. Fahrt aber bitte auch vorsichtig auf der A7 Würzburg Richtung Ulm zwischen Ellwang und Jagdtalbrücke. Wanderbaustelle hier auf einer Länge von 3 Kilometer. Hier ist auch der Standstreifen gesperrt. Das Ganze geht heute noch so bis 18 Uhr. Da müssen wir noch ein bisschen durch. Und A7 Ulm Richtung Würzburg zwischen Bad Windsheim und Uffenheim-Langensteinach. Gefahr durch ein defektes Fahrzeug. Schauen wir ganz kurz noch auf die Blitzer. Nach wie vor in Blaufelden wird geblitzt. In der Crailsheimer Straße 50er-Zone. Dann in Ellwangen in der Berliner Straße steht ein mobiler Blitzer. Hier sind 30 erlaubt, hat uns Radiotonhörerin Katharina immer noch mal bestätigt. Und in Heilbronn wird noch geblitzt in der Neckarsulmer Straße, 40er-Zone, Blitzeranhänger hier. Aber in Heilbronn, wie gesagt, das sage ich ja auch immer ganz gerne, ganz oft, da steht ja eigentlich an jeder Ecke ein Blitzer, deswegen da auf jeden Fall Fuß vom Gas. Aber auch überall sonst, 0850 65 3x die 0. Wenn ihr noch was habt, meldet's gerne kostenlos durch. Mein Name ist Max Peter. Wir haben Montag. Ja, der nächste Freitag kommt bestimmt. Taylor Swift jetzt auf jeden Fall. I knew it, I knew you.
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Hand aufs Herz. Wer von euch hat heute Morgen auch dreimal den Wecker weitergestellt, weil es draußen einfach noch stockdunkel war? Ja, der Herbst ist da, obwohl wir bei dem echt guten Wetter da draußen noch nicht wirklich Abschiedsschmerz vom Sommer durchleiden, beginnt erst so ab Mittwoch, Donnerstag, wenn es dann wettertechnisch wirklich auch ein bisschen herbstlicher wird. Heute noch viel Sonne, perfekt für den Feierabendspaziergang durch die Felder. Also Kopfhörer auf Radioton-App an und ab. Ich bin Max Peter, euch einen schönen Montagnachmittag. Jetzt mit Anastasia und I'm Outta Love.

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15: Ich bin Sabrina Amon, guten Tag. Christoph Schauder, Landrat des Main-Tauber-Kreises, ist der Allianz für Audi Neckarsulm beigetreten, die sich für die Zukunft des Industriestandorts einsetzt. Schauder betont die große Bedeutung des Audi-Standorts für die Region Heilbronn-Franken und den Main-Tauber-Kreis. Viele regionale Unternehmen und Arbeitsplätze sind direkt oder indirekt mit der Automobilindustrie verbunden. Die Allianz soll den Austausch zwischen Politik, Wirtschaft, Beschäftigten und Gesellschaft stärken und gemeinsame Lösungen fördern. Zum Bündnis, welches sich heute in Neckarsulm getroffen hat, gehören unter anderem auch Heilbronns Oberbürgermeister Harry Merkel, IHK Heilbronn-Franken-Präsidentin Kirsten Hirschmann sowie die Bundestagsabgeordneten Christian Freiherr von Stetten und Alexander Throm. Sabrina Amon, Radioton Neckarsulm.
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16: Ich bin Eva Maria Wölfel. Der Medizinnobelpreis geht an zwei Deutsche. Peter Hegemann und Georg Nagel bekommen ihn zusammen mit dem US-Forscher Karl Deisseroth. Ihre Forschung hilft laut Jury, eins der größten Rätsel der Menschheit zu lösen, nämlich wie unser unglaubliches Gehirn funktioniert. Die Spritpreise steigen wieder und lassen die Entlastung durch den Tankrabatt schmelzen. Laut ADAC kostete der Liter Super E10 gestern gut 2,13 Euro. Gerade mal 10 Cent weniger als vor dem Tankrabatt. Der senkt die Steuern auf Benzin und Diesel ja um 17 Cent. BND-Chef Jäger sieht in Russland die größte Gefahr für Deutschland. Deutschland sei inzwischen Ziel eines russischen Schattenkriegs, etwa durch Spionage und Anschläge, so Jäger im Bundestag. Einen großen russischen Angriff auf NATO-Gebiet sieht der BND aktuell nicht. Justizministerin Hubig will Opfer häuslicher Gewalt dabei unterstützen, leichter aus gemeinsamen Mietverträgen mit Schlägern rauszukommen. Ein entsprechender Gesetzentwurf liegt den Funke-Zeitungen vor. Künftig sollen Täter etwa für weitere Mietkosten und Schäden aufkommen. Spaniens Regierungschef Sanchez hat vorgezogene Neuwahlen für Ende nächsten Monats angekündigt. Aktuell gibt es in Spanien eine Minderheitsregierung. Viele Reformen wurden zuletzt blockiert. Unter anderem sind letzte Maßnahmen gegen Wohnungsnot gescheitert. Das hatte in Spanien zu Massenprotesten geführt.
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0: Ja, das Wetter, traumhaft herbstlich mit 23 Grad in Heilbronn, 23 auch in Bad Mergentheim, viel, viel Sonne dort, in Schwäbisch Hall auch 23 Grad, ein paar mehr Wolken und in Aalen ist jetzt auch die Sonne nochmal komplett rausgekommen mit 22 Grad, also traumhaft schön. Die Nacht wird auch ganz angenehm bei rund 10 bis 12 Grad und der Radio Thun 3-Tage-Wettertrend sagt auch, morgen bekommen wir nochmal viel Sonne ab, 20 bis 22 Grad, aber ab Mittwoch schwenkt dann das Bild so ein bisschen um. Es wird herbstlicher, grauer am Himmel, regnerischer von der Grundstimmung, eine Kältefront zieht auf und ab Donnerstag kommt die dann so richtig zum Tragen. Mit rund 15 Grad, dann wird es wirklich spürbar kühler.
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0: 17.03 Uhr, wir schauen auf die B27 zwischen Bad Friedrichshall-Kochendorf und Bad Friedrichshall-Jagstfeld. Dichter Verkehr, 10 Minuten brauchen wir da länger durch. Dann B29 A in Richtung Nördlingen zwischen Hüttlingen B19 und Aalen-Oberalfing. Dichter Verkehr, 9 Minuten länger und 8 Minuten plus bitte einbrechen auf der B29 Nördlingen Richtung Aalen zwischen Westhausen, Reichenbach und Aalen-Oberalfing. Entschuldigung, da musste ich niesen. Ja, aber ihr habt es hoffentlich mitbekommen. Dann, also nicht niesen, sondern die Meldung von davor. Ich wiederhole sie einfach nochmal. B29 Nördlingen Richtung Aalen zwischen Westhausen, Reichenbach und Aalen-Oberalfing. Hier dauert es 8 Minuten länger durch dichter Verkehr. Einfach nochmal, damit da auch ja nichts durch die Lappen geht. Dann schauen wir noch ganz kurz auf die Gefahrenmeldungen. A3 Frankfurt Richtung Nürnberg zwischen Würzburg-Heidingsfeld und Würzburg-Randersacker. Gefahr durch ein defektes Fahrzeug. Reifenteile liegen auf der A8 rum. München Richtung Stuttgart zwischen Kirchheimteck West und Wendlingen. Vorsichtig da bitte fahren. Dann A6 Heilbronn Richtung Mannheim im Bereich der Anschlussstelle Bad Rappenau. Gefahr durch defektes Fahrzeug und nochmal A6 Heilbronn Richtung Nürnberg zwischen Öhring und Neuenstein auch Gefahr durch ein defektes Fahrzeug. Wir schauen noch ganz kurz auf die A7 Würzburg Richtung Ulm zwischen Ellwangen und Jagdstalbrücke. Hier eine Wanderbaustelle auf einer Länge von 3 Kilometern. Der Standstreifen ist gesperrt. Das geht heute noch so etwa eine Stunde bis 18 Uhr. Wir bleiben natürlich für euch dran. Gucken wir noch ganz kurz auf die Blitzer. In Bretzfeld steht einer in der Einsteinstraße 30er Zone. Dann wird geblitzt in Geilsheim in der Nordwestumgehung oder auf der Nordwestumgehung, besser gesagt. 100 sind erlaubt. Und in Heilbronn in der Neckartalstraße nach wie vor in der 70er-Zone. Der Blitzer-Anhänger ist immer noch da, schreibt auch die liebe Radiotonhörerin Angelika. Danke dir. 0850 65 3x0. Ihr habt noch was, meldet's gerne durch.
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0: 40 Jahre lang gab es den Spruch, wir haben doch nur geflirtet. Tja, von wegen. Michael Douglas und Kathleen Turner hatten am Set vom 80er-Kulthit Auf der Jagd nach dem grünen Diamanten eben nicht nur die Drehbuchseiten ausgetauscht. In seinen neuen Memoiren gibt der Hollywood-Star Michael Douglas jetzt zu, da lief gewaltig was. Moral von der Geschichte, Hollywood-Stars lügen bei Affären nicht schlechter als wir. Sie brauchen nur, ja, 40 Jahre länger für die Beichte. Max Peter hier am ersten Tag der neuen Arbeitswoche mit vielen schlüpfrigen Geschichten und der besten aktuellen Musik. Fastball jetzt mit Beautiful Life. Schönen Montag euch.
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Starship Will Build the City, Radioton mit dem extra Blick auf die Straßen. Jetzt ist ein bisschen was los um 17.16 Uhr. Wir schauen drauf. Vorsichtig fahren bitte auf der A8 München Richtung Stuttgart. Zwischen Kirchheim-Tech West und Wendling haben wir 2 Kilometer Stau. 9 Minuten braucht er da aktuell länger durch. Da ist nämlich auch ein liegen gebliebenes Fahrzeug auf dem Standstreifen. Das ist ein bisschen unübersichtlich, deswegen vorsichtig fahren bitte. Ein defekter LKW, den haben wir auf der A81 Stuttgart Richtung Heilbronn im Bereich der Anschlussstelle Mundelsheim und Gefahr auch durch ein defektes Fahrzeug auf der A3 Frankfurt Richtung Nürnberg zwischen Würzburg-Heidingsfeld und Würzburg-Randersacker. Außerdem vorsichtig unterwegs sein bitte auf der B19 Bad Mergentheim Richtung Würzburg zwischen Igersheim und Bernsfelden. Gefahr durch ein defektes Fahrzeug auf dem rechten Fahrstreifen der B19 hier. Und A6 noch, Heilbronn Richtung Mannheim im Bereich der Anschlussstelle Bad Rappenau auch ein kaputter Wagen. Genauso auch auf der A6 Heilbronn Richtung Nürnberg zwischen Öhringen und Neuenstein ist also ein bisschen was los. Wir schauen wieder auf die Straße, natürlich ausführlich um kurz nach 17:30. Und bis dahin könnt ihr jederzeit reinklicken auf radioton.de oder in die Radioton-App. Ich bin Max Peter mit Linkin Park jetzt. Ich wollte schon wieder 2 Wörter auf einmal sagen. Nam, schönen Montag.

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20: ein Traum, wenn wir rausschauen. Blauer Himmel und Sonnenschein en masse. Heute überall in der Tonregion in Heilbronn aktuell 22 Grad, so auch in Aalen und Heidenheim. In Bad Mergentheim messen wir 21 Grad. Also der Herbst zeigt sich weiterhin von seiner allerschönsten Seite. Das hält auch noch an. Der Radioton 3 Tage Wettertrend. Morgen bekommen wir nach einer angenehmen Nacht wieder rund 20 bis 22 Grad. Ab dazu viel Sonne, kaum Wölkchen am Himmel. Erst ab Mittwoch wird es dann tatsächlich herbstlicher. Grauer im Himmel, regnerischer von der Grundstimmung. Dann macht sich auch eine Kaltfront breit, die aber erst ab Donnerstag zum Tragen kommt mit rund 15 Grad an.
21: 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Schön gemütlich. 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
20: Und wir schauen auf die B29 bei Westhausen. Zwischen Westhausen-Reichenbach und Abzweig Ellwangen-Immenhofen B290. Dichter Verkehr, mindestens 10 Minuten braucht er da länger durch. Dann wieder für die Pendler B19 zwischen Geildorf-Kurs-Altdorf und Geildorf. Dichter Verkehr 7 Minuten plus. Und 7 Minuten länger dauert es auch bei Bietigheim-Bissingen auf der B27 Stuttgarter Straße zwischen Bahnhof und Auwiesenbrücke aufgrund von dichtem Verkehr hier. Fahrt aber bitte auch noch vorsichtig auf der A8 Stuttgart Richtung München zwischen Wendlingen, Kirchheim-Tech West. Gefahr durch eine ungesicherte Unfallstelle auf dem Standstreifen eben reingekommen. Und Gefahr durch einen defekten LKW gibt es auf der A81 Stuttgart Richtung Heilbronn im Bereich der Anschlussstelle Mundelsheim. Dann schauen wir auf die A3 Frankfurt Richtung Nürnberg zwischen Würzburg-Heidingsfeld und Würzburg-Randersacker. Gefahr durch ein defektes Fahrzeug. Und A8 München Richtung Stuttgart zwischen Kirchheim-Tech West und Wendlingen. Hier Gefahr durch ein liegen gebliebenes Fahrzeug auf dem Standstreifen. Hier ist also ein bisschen was los. Mehr zum Nachlesen auf radioton.de. Wir schauen auf die Blitzer. In Bretzfeld in der Einsteinstraße steht ein Blitzeranhänger in der 30er-Zone, steht an der Parkplatz-Einfahrt vor dem Spielplatz. Dann die Nordwestumgehung ist nach wie vor betroffen in Crailsheim. Blitzeranhänger hier in der 100er-Zone. Und Heilbronn-Neckartal-Straße, auch hier ein Blitzeranhänger, der immer noch da ist. 70 dürft er fahren, nicht mehr. Sonst gibt es ein teures Bild. 0850 65 3x0. Ihr habt noch was, meldet es gerne kostenlos durch. Max Peter hier. Euch einen schönen Montag mit Ed Sheeran jetzt.
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0: Radioton am Montagnachmittag mit Max Peter und mit Vanessa aus Nordheim.
1: Frühe Weckerstellen hat sich auf jeden Fall gelohnt.
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0: Auch mit Regina aus Neuenstein.
3: Super, danke schön, freue mich.
1: Vielleicht freust du dich darüber jetzt ein bisschen mehr als über das Arbeiten, ich weiß ja nicht.
4: Auf jeden Fall.
0: Und mit Nina aus Mosbach.
5: Oh mein Gott, danke schön, Caro. Ich freue mich gerade richtig. 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
6: Ich bin Sabrina Amon, guten Tag. Die Million war zum Greifen nah. Gereicht hat es am Ende aber nicht ganz. 987.265 Gäste haben die Landesgartenschau in Ellwangen besucht. Damit blieb die Schau nur knapp unter der Marke von 1 Million Gästen. Dennoch sind wir mit dieser Zahl mehr als glücklich, teilte ein Sprecher mit. Ursprünglich hatten die Veranstalter mit rund 750.000 Besuchern gerechnet. Gestern Abend ging die Landesgartenschau nach mehr als 5 Monaten zu Ende. Sabrina Amon, Radio Ton Ellwangen.
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7: Ich bin Eva-Maria Wölfel. Riesenehre für 2 deutsche Forscher. Peter Hegemann und Georg Nagel werden mit dem Medizinnobelpreis ausgezeichnet, zusammen mit dem US-Forscher Carl Deisseroth. Ihre Forschung hilft, viel besser zu verstehen, wie unser Hirn funktioniert und soll es möglich machen, verschiedene Krankheiten zu heilen, von Parkinson bis Blindheit. 5 Tage nach dem Start des Tankrabatts klettern die Spritpreise schon wieder Richtung Ausgangsniveau. Der ADAC findet das schwer nachvollziehbar. Denn Ölpreis und Euro-Dollar-Kurs haben sich demnach zuletzt kaum verändert. Deutschland ist laut Bundesnachrichtendienst stärker denn je im Visier Russlands. Moskaus Ziel sei es, Europas politische Unterstützung für die Ukraine zu brechen, so Geheimdienstchef Jäger im Bundestag. Er spricht von einem Schattenkrieg, den Russland gegen uns führt. In Dänemark haben Hacker das Melderegister geknackt. Betroffen sind die Daten von 8,8 Millionen Menschen. Darunter Namen, Adressen und Sozialversicherungsnummern. Auch die Daten Verstorbener sind dort gespeichert. Die Deutsche Bahn testet jetzt Bodycams mit Ton. Die sollen helfen, Täter besser zu überführen. Hintergrund sind fast 1000 Übergriffe auf Bahnmitarbeiter im ersten Halbjahr. Zunächst werden Mitarbeiter in Baden-Württemberg, Hessen, Rheinland-Pfalz und dem Saarland ausgestattet.
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8: Ja, das Wetter. Traumhaft herbstlich mit 23 Grad in Heilbronn, 23 auch in Bad Mergentheim. Viel Sonne dort. In Schwäbisch Hall auch 23 Grad, ein paar mehr Wolken. Und in Aalen ist jetzt auch die Sonne nochmal komplett rausgekommen mit 22 Grad. Also traumhaft schön. Die Nacht wird auch ganz angenehm bei rund 10 bis 12 Grad. Und der Radio Ton 3-Tage-Wettertrend sagt auch, morgen bekommen wir nochmal viel Sonne ab, 20 bis 22 Grad. Aber ab Mittwoch schwenkt dann das Bild so ein bisschen um. Es wird herbstlicher, grauer am Himmel, regnerischer von der Grundstimmung, eine Kältefront zieht auf und ab Donnerstag kommt die dann so richtig zum Tragen mit rund 15 Grad, dann wird's wirklich spürbar kühler.
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8: Und wir schauen auf die A6 Heilbronn Richtung Mannheim. Zwischen Heilbronn unter Eisesheim und Sinsheim-Steinsfurt 4 Kilometer Stau. Mindestens 35 Minuten braucht er da aktuell länger durch. Hier hat es nämlich gekracht und der Unfall wird gerade aufgenommen. Die Richtungsfahrbahn ist aktuell auch gesperrt. Dann B19 zwischen Geildorf-Großaltorf und Geildorf-Dichter Verkehr. Mindestens 7 Minuten Zeitfluss müsst ihr hier einplanen. Und vorsichtig auch unterwegs sein auf der A8 München Richtung Stuttgart. Zwischen Kirchheimteck West und Wendlingen ein liegen gebliebenes Fahrzeug auf dem Standstreifen hier. Und noch die A81 Stuttgart Richtung Heilbronn im Bereich der Anschlussstelle Mundelsheim. Gefahr durch einen defekten LKW. Schauen wir noch ganz, ganz kurz auf die mobilen Blitzer. Einer steht in Gundelsheim in der Heuchlinger Straße, 20 sind hier erlaubt. Dann wird geblitzt in Gingen an der Brenz, in der Beethovenstraße ist eine 30er-Zone. Und in Freiberg am Neckar in der Bahnhofstraße steht auch noch ein Blitzeranhänger, hier sind 30 erlaubt. Also Fuß vom Gas, sonst wird es recht teuer. 0850 65 3x die 0, wenn ihr noch was habt, meldet es gerne durch.
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8: Es ist ja immer schön, wenn man eine Hochzeit feiert und dann auf dieser Hochzeitsfeier ganz viele liebe Menschen kennenlernt, die einen auch schon mal im Radio gehört haben. Mir passiert am Wochenende große Hochzeitshause mit ganz vielen Fans von Radio Ton. Und den habe ich versprochen, sie heute einfach mal zu grüßen. Heißt, ja, die Grüße gehen raus an Daniela, Romy, Edel, Anja, Jürgen, Armin, Klaus, Gerhard, Sarah, Christian und alle anderen, die dabei waren. Ich hoffe, es waren alles die richtigen Namen noch. Schön, dass ihr dabei seid und auch an alle anderen, die dabei sind. Euch wünsche ich natürlich auch einen wunderbaren Montag. Mit Radioton und David Puentes. Burn. Max Peter hier.
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Harry Styles bekommt offenbar nicht genug von Berlin. Schon 3 Konzerte gibt er im kommenden Jahr auf dem Gelände des ehemaligen Flughafens Tempelhof. Ganz offiziell. Ein 4. kommt jetzt aber noch obendrauf am 10. Juli 2027. Zusätzlich zum 2., 3. und 9. Juli. Natürlich auch als Fortsetzung von Styles Together Together Tour. Ja, Harry Styles mit American Girls haben wir jetzt auch bei Radio Ton. Ich bin Max Peter und euch wünsche ich jetzt einfach einen schönen

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19: Aktuell gibt's bei uns meist klaren Himmel und trockene Luft. In Laufen am Neckar liegen die Temperaturen gerade bei 22 Grad, in Bad Rappenau sind es 21 Grad und in Willigheim werden 21 Grad gemessen. Bis heute Nacht sinken die Werte auf rund 10 bis 15 Grad ab, dabei zieht stellenweise Nebel auf und später ist teils wolkiger. Morgen geht's wieder mit Nebel in den Tag, danach setzt sich zunehmend freundliches Wetter durch und die Höchstwerte liegen um die 23 Grad.
20: Die Vorhersage für diesen Sonntag. Schön gemütlich. 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
3: Vorsicht auf der A3 Frankfurt Richtung Nürnberg zwischen Würzburg-Heidingsfeld und Würzburg-Randersacker. Da steht ein defektes Fahrzeug, bitte fahrt besonders aufmerksam. Auf der A6 Heilbronn Richtung Mannheim ist zwischen Heilbronn unter Eisesheim und Sinsheim-Steinsfurt die Richtungsfahrbahn wegen einer Unfallaufnahme gesperrt. Da stehen rund 7 Kilometer Stau, plant mindestens eine Stunde mehr ein. Und auf der A8 Stuttgart Richtung München ist zwischen Eichelberg und Mühlhausen der rechte Fahrstreifen gesperrt. Grund sind Bergungsarbeiten nach einem liegen gebliebenen Fahrzeug auf dem Standstreifen. Noch mehr Verkehr ausführlich zum Nachlesen findet ihr auf radioton.de und in unserer App.
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0: Radio Ton am Montagabend mit Max Peter und ab Mittwoch kommt er in vollen Zügen, der Herbst. Dann wird's grau da draußen, auch ein bisschen ungemütlicher. Perfekte Zeit also, um ins Kino zu gehen. Und alle, die sich mit Kino so gut auskennen, die wissen auch, gerade jetzt im Herbst und im Winter kommen die Studios mit ganz vielen großen Produktionen um die Ecke. Radio Ton, Chefredakteurin Sabrina Amon. Kommt nach dem starken Kinosommer auch ein starker Kinowinter?
1: Absolut. Also wir stehen vor einer echten Blockbuster-Welle. Ich kann es kaum erwarten. Allen voran natürlich Dune Part 3.
2: Warum bist du hier?
3: Ich überbringe ein Friedensangebot.
2: Frieden ist etwas Gutes. Warum sollte ich es ausschlagen?
3: Weil es deine Vernichtung bringen soll.
1: Das große Finale von Denis Villeneuves epischer Trilogie startet am 17. Dezember und pünktlich zum Fest geht auch Marvels Avengers Doomsday ins Rennen und der Film soll ja die große Wende im MCU-Universum bringen. Die letzten Marvel-Streifen wurden ja jetzt nicht unbedingt mit Jubelstürmen von Seiten der Fans und Kritiker belohnt.
0: Vollkommen richtig. Aber nicht nur bei den Megaproduktionen tut sich was, auch das Programmkino fährt ja schweres Geschütz auf.
1: Ja, und wie? Fatih Akin meldet sich im November mit seinem neuen Drama Geister zurück und Volker Schlöndorff bringt im Oktober Heimsuchen mit Lars Eidinger auf die Leinwand.
0: Jetzt schauen wir mal auf die Familie. Gibt's auch was für die gesamte Familie?
1: Natürlich. Zu Halloween läuft Shaun das Schaf, Spuk im Kürbisfeld, na witzig, und in den Weihnachtsferien rettet Asterix in das Königreich Nubien den Familienfrieden.
0: Na also, Popcorn-Vorrat ist aufgestockt. Es ist mal wieder Zeit für richtig tolle Produktionen im Herbst und im Winter. Vor allem epische Produktionen wie Dune 3 und Avengers Doomsday. Wir freuen uns drauf, ihr zwei Cineasten, oder Sabrina?
1: Wir gehen rein, ja.
4: Definitiv.
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6: Ich bin Eva-Maria Wölfel. Zwei Deutsche werden dieses Jahr mit dem Medizin-Nobelpreis ausgezeichnet. Peter Hegemann und Georg Nagel teilen sich den Preis mit dem US-Forscher Karl Deisseroth. Sie haben laut Jury den Grundstein für eine neue Ära in der Neurowissenschaft gelegt, um das Gehirn besser zu verstehen und Krankheiten zu heilen. Die Spritpreise steigen wieder und lassen die Entlastung durch den Tankrabatt schmelzen. Laut ADAC kostete der Liter Super E10 gestern gut 2,13 Euro. Gerade mal 10 Cent weniger als vor dem Tankrabatt. Der senkt die Steuern auf Benzin und Diesel ja um 17 Cent. BND-Chef Jäger sieht in Russland die größte Gefahr für Deutschland. Deutschland sei inzwischen Ziel eines russischen Schattenkriegs, etwa durch Spionage und Anschläge, so Jäger im Bundestag. Einen großen russischen Angriff auf NATO-Gebiet sieht der BND aktuell nicht. Spaniens Regierungschef Sanchez hat vorgezogene Neuwahlen für Ende nächsten Monats angekündigt. Aktuell gibt es in Spanien eine Minderheitsregierung. Viele Reformen wurden zuletzt blockiert. Unter anderem sind letzte Maßnahmen gegen Wohnungsnot gescheitert. Das hatte in Spanien zu Massenprotesten geführt. Norwegen will Smart Glasses, also Brillen mit Kameras, an bestimmten Orten verbieten. Zum Beispiel in Parks, Schulen, Einkaufszentren und Museen. Grund sind Datenschutzbedenken. Die Hauptstadt Oslo hat bereits ein Verbot der Brillen an Schulen beschlossen.
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7: Aktuell gibt's bei uns meist klaren Himmel und trockene Luft. In Laufen am Neckar liegen die Temperaturen gerade bei 22 Grad, in Bad Rappenau sind es 21 Grad und in Willigheim werden 21 Grad gemessen. Bis heute Nacht sinken die Werte auf rund 10 bis 15 Grad ab, dabei zieht stellenweise Nebel auf und später ist teils wolkiger. Morgen geht's wieder mit Nebel in den Tag, danach setzt sich zunehmend freundliches Wetter durch und die Höchstwerte liegen um die 23 Grad.
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9: Auf der A6 Heilbronn Richtung Mannheim steht ihr zwischen Heilbronn-Untereisesheim und Sinsheim-Steinsfurt rund 10 Kilometer im Stau. Wegen Unfallaufnahme und Arbeiten sind zwei Fahrstreifen gesperrt, plant mindestens 57 Minuten mehr ein. Auf der A8 Stuttgart Richtung München ist zwischen Eichelberg und Mühlhausen ein Fahrzeug liegen geblieben. Wegen der Bergung ist rechts gesperrt. In Backnang stockt es auf der B14 zwischen Backnang Mitte und Backnang West. Ihr braucht mindestens 7 Minuten länger. Und in Bietigheim-Bissingen läuft es auf der B27 Stuttgarter Straße zwischen Bahnhof und Auwiesenbrücke nur C. Da braucht ihr mindestens 6 Minuten länger. Noch mehr Verkehr ausführlich zum Nachlesen findet ihr auf radioton.de und in unserer App.
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8: Aktuell gibt's bei uns meist klaren Himmel und trockene Luft. In Laufen am Neckar liegen die Temperaturen gerade bei 22 Grad, in Bad Rappenau sind es 21 Grad und in Willigheim werden 21 Grad gemessen. Bis heute Nacht sinken die Werte auf rund 10 bis 15 Grad ab, dabei zieht stellenweise Nebel auf und später ist teils wolkiger. Morgen geht's wieder mit Nebel in den Tag, danach setzt sich zunehmend freundliches Wetter durch und die Höchstwerte liegen um die 23 Grad.
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9: Achtung, auf der A8 München Richtung Stuttgart zwischen Merklingen und der Ausfahrt Hohenstadt, da steht ein defektes Fahrzeug auf der Strecke. Auf der A6 Heilbronn Richtung Mannheim staut es sich zwischen Heilbronn-Untereisesheim und Sinsheim-Steinsfurt auf 9 Kilometern. Wegen Unfallaufnahme und Reinigungsarbeiten sind der linke und der mittlere Fahrstreifen gesperrt, plant etwa 43 Minuten mehr ein. In Bietigheim-Bissingen stockt es auf der B27 Stuttgarter Straße zwischen Bahnhof und Auwiesenbrücke. Ihr braucht dort etwa 6 Minuten länger. Noch mehr Verkehr, ausführlich zum Nachlesen, findet ihr auf radioton.de und in unserer App.
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4: Ich bin Eva Maria Wölfel. Der Medizinnobelpreis geht an zwei Deutsche. Peter Hegemann und Georg Nagel bekommen ihn zusammen mit dem US-Forscher Karl Deisseroth. Ihre Forschung hilft laut Jury, eins der größten Rätsel der Menschheit zu lösen, nämlich wie unser unglaubliches Gehirn funktioniert. 5 Tage nach dem Start des Tankrabatts klettern die Spritpreise schon wieder Richtung Ausgangsniveau. Der ADAC findet das schwer nachvollziehbar, denn Ölpreis und Euro-Dollar-Kurs haben sich demnach zuletzt kaum verändert. BND-Chef Jäger sieht in Russland die größte Gefahr für Deutschland. Deutschland sei inzwischen Ziel eines russischen Schattenkriegs, etwa durch Spionage und Anschläge, so Jäger im Bundestag. Einen großen russischen Angriff auf NATO-Gebiet sieht der BND aktuell nicht. In Dänemark haben Hacker das Melderegister geknackt. Betroffen sind die Daten von 8,8 Millionen Menschen. Darunter Namen, Adressen und Sozialversicherungsnummern. Auch die Daten Verstorbener sind dort gespeichert. Umweltminister Schneider bringt höhere Wasserpreise für Rechenzentren ins Spiel. Er begründet das mit Wasserknappheit, die auch in Deutschland häufiger würde. Es könne nicht sein, dass die Grundbedürfnisse der Bürger mit Großverbrauchern wie Rechenzentren konkurrieren müssten.
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5: Aktuell gibt's bei uns klaren Himmel und trockene Luft. In Obersulm liegen die Temperaturen gerade bei 16 Grad, in Adelsheim bei 16 Grad und in Hartheim bei 15 Grad. Heute Nacht geht's langsam runter. Dazu bleibt es meist ruhig und später bildet sich örtlich Nebel. Morgen startet der Tag erst zäh. Danach setzt sich vielerorts wieder Sonnenschein durch und die Temperaturen steigen auf über 20 Grad.
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6: Vorsicht auf der A7 Würzburg Richtung Ulm zwischen dem Kreuz Biebelried und Kitzingen. Da liegt ein Plastikteil auf dem linken Fahrstreifen. Dann die A6 Heilbronn Richtung Mannheim zwischen Bad Rappenau und Sinsheim-Steinsfurt. Da steht ihr im Stau wegen Unfallaufnahme und Reinigungsarbeiten. Plant etwa 17 Minuten mehr ein. Noch mehr Verkehr ausführlich zum Nachlesen findet ihr auf radioton.de und in unserer App.

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8: Aktuell gibt's bei uns klaren Himmel und trockene Luft. In Obersulm liegen die Temperaturen gerade bei 16 Grad, in Adelsheim bei 16 Grad und in Hartheim bei 15 Grad. Heute Nacht geht's langsam runter. Dazu bleibt es meist ruhig und später bildet sich örtlich Nebel. Morgen startet der Tag erst zäh. Danach setzt sich vielerorts wieder Sonnenschein durch und die Temperaturen steigen auf über 20 Grad.
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10: Vorsicht auf der A81 Stuttgart Richtung Heilbronn. An der Anschlussstelle Mundelsheim steht ein defekter LKW. Zwischen Mundelsheim und Ilsfeld steht noch ein defektes Fahrzeug. Auf der A81 Heilbronn Richtung Stuttgart steht zwischen Ilsfeld und Mundelsheim ebenfalls ein defektes Fahrzeug. Noch mehr Verkehr, ausführlich zum Nachlesen, findet ihr auf radioton.de und in unserer App.
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3: Ich bin Eva-Maria Wölfel. Riesenehre für zwei deutsche Forscher. Peter Hegemann und Georg Nagel werden mit dem Medizinnobelpreis ausgezeichnet, zusammen mit dem US-Forscher Karl Deisseroth. Ihre Forschung hilft, viel besser zu verstehen, wie unser Hirn funktioniert und soll es möglich machen, verschiedene Krankheiten zu heilen, von Parkinson bis Blindheit. Die Spritpreise steigen wieder und lassen die Entlastung durch den Tankrabatt schmelzen. Laut ADAC kostete der Liter Super E10 gestern gut 2,13 Euro. Gerade mal 10 Cent weniger als vor dem Tankrabatt. Der senkt die Steuern auf Benzin und Diesel ja um 17 Cent. Emden wird neuer Marinestützpunkt. Das hat Verteidigungsminister Pistorius mitgeteilt. In dem Nordseehafen sollen in Zukunft unter anderem Fregatten und Minensucher stationiert werden. Auch Bremerhaven war im Gespräch. Spaniens Regierungschef Sanchez hat vorgezogene Neuwahlen für Ende nächsten Monats angekündigt. Aktuell gibt es in Spanien eine Minderheitsregierung. Viele Reformen wurden zuletzt blockiert. Unter anderem sind letzte Maßnahmen gegen Wohnungsnot gescheitert. Das hatte in Spanien zu Massenprotesten geführt. In Dänemark haben Hacker das Melderegister geknackt. Betroffen sind die Daten von 8,8 Millionen Menschen. Darunter Namen, Adressen und Sozialversicherungsnummern. Auch die Daten Verstorbener sind dort gespeichert.
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0: Aktuell gibt's bei uns klaren Himmel und trockene Luft. In Obersulm liegen die Temperaturen gerade bei 16 Grad, in Adelsheim bei 16 Grad und in Hartheim bei 15 Grad. Heute Nacht geht's langsam runter. Dazu bleibt es meist ruhig und später bildet sich örtlich Nebel. Morgen startet der Tag erst zäh. Danach setzt sich vielerorts wieder Sonnenschein durch und die Temperaturen steigen auf über 20 Grad.
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2: Vorsicht auf der A81 Stuttgart Richtung Heilbronn. An der Anschlussstelle Mundelsheim steht ein defekter LKW. Zwischen Mundelsheim und Ilsfeld gibt's noch ein defektes Fahrzeug. Auf der A7 Würzburg Richtung Ulm steht zwischen Dinkelsbühl-Fichtenau und Ellwangen ein defektes Fahrzeug. Und auf der A81 Heilbronn Richtung Stuttgart müsst ihr zwischen Ilsfeld und Mundelsheim auch mit einem defekten Fahrzeug rechnen. Noch mehr Verkehr ausführlich zum Nachlesen findet ihr auf radioton.de und in unserer App.
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4: Aktuell gibt's bei uns klaren Himmel und trockene Luft. In Obersulm liegen die Temperaturen gerade bei 16 Grad, in Adelsheim bei 16 Grad und in Hartheim bei 15 Grad. Heute Nacht geht's langsam runter. Dazu bleibt es meist ruhig und später bildet sich örtlich Nebel. Morgen startet der Tag erst zäh. Danach setzt sich vielerorts wieder Sonnenschein durch und die Temperaturen steigen auf über 20 Grad.
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5: Vorsicht auf der A81 Stuttgart Richtung Heilbronn. An der Anschlussstelle Mundelsheim steht ein defekter LKW. Zwischen Mundelsheim und Ilsfeld kommt noch ein defektes Fahrzeug dazu. Auch auf der A7 Würzburg Richtung Ulm müsst ihr zwischen Dinkelsbühl-Fichtenau und Ellwangen mit einem defekten Fahrzeug rechnen. Und auf der A81 Heilbronn Richtung Stuttgart steht zwischen Ilsfeld und Mundelsheim ebenfalls ein defektes Fahrzeug. Noch mehr Verkehr, ausführlich zum Nachlesen, findet ihr auf radioton.de und in unserer App.
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2: Ich bin Dirk Justus. Zwei Deutsche werden dieses Jahr mit dem Medizinnobelpreis ausgezeichnet. Peter Hegemann und Georg Nagel teilen sich den Preis mit dem US-Forscher Karl Deiseroth. Sie haben laut Jury den Grundstein für eine neue Ära in der Neurowissenschaft gelegt, um das Gehirn besser zu verstehen und Krankheiten zu heilen. Die Spritpreise steigen wieder und lassen die Entlastung durch den Tankrabatt schmelzen. Laut ADAC kostete der Liter Super E10 zuletzt gut 2,13 Euro im Schnitt, gerade mal 10 Cent weniger als vor dem Tankrabatt. Der senkt die Steuern auf Benzin und Diesel ja um 17 Cent. BND-Chef Jäger sieht in Russland die größte Gefahr für Deutschland. Deutschland sei inzwischen Ziel eines russischen Schattenkriegs, etwa durch Spionage und Anschläge, so Jäger bei einer Befragung im Bundestag. Einen großen russischen Angriff auf NATO-Gebiet sieht der BND aktuell nicht. Deutschland will seine Marine und damit auch die NATO an der Nordsee besser aufstellen. Deshalb bekommt Emden einen neuen Marinehafen. Verteidigungsminister Pistorius hat dafür jetzt grünes Licht gegeben. Bis zu 2000 Menschen sollen dort künftig arbeiten. Der frühere britische Prinz Andrew wehrt sich im Nachgang gegen seine spektakuläre Festnahme. Bei der Aktion im vergangenen Februar ging es um seine Kontakte zu Sexualstraftäter Epstein. Andrew hat jetzt beantragt, dass die zugrunde liegenden Durchsuchungsbeschlüsse nachträglich aufgehoben werden.
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3: Aktuell gibt's bei uns klaren Himmel und ruhige Bedingungen. In Esfeld liegen die Temperaturen gerade bei 12 Grad, in Walldüren sind es 14 Grad und in Möckmühl 11 Grad. Bis heute Nacht geht's bei uns langsam abwärts, dazu zieht stellenweise Nebel auf. Morgen startet der Tag zunächst noch grau, später gibt's wieder viel Sonne und deutlich höhere Werte.
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4: A81 Stuttgart Richtung Heilbronn. Achtung, im Bereich Mundelsheim, da steht ein defekter LKW. Zwischen Mundelsheim und Ilsfeld gibt's noch ein defektes Fahrzeug. Auf der A81 Heilbronn Richtung Stuttgart steht im Bereich Ludwigsburg Nord ein defektes Fahrzeug. Und auf der A7 Würzburg Richtung

0: Ulm müsst ihr zwischen Dinkelsbühl-Fichtenau und Ellwangen mit einem defekten Fahrzeug rechnen. Noch mehr Verkehr ausführlich zum Nachlesen findet ihr auf radioton.de und in unserer App.
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5: Aktuell gibt's bei uns klaren Himmel und ruhige Bedingungen. In Esfeld liegen die Temperaturen gerade bei 12 Grad, in Walldüren sind es 14 Grad und in Möckmühl 11 Grad. Bis heute Nacht geht's bei uns langsam abwärts, dazu zieht stellenweise Nebel auf. Morgen startet der Tag zunächst noch grau, später gibt's wieder viel Sonne und deutlich höhere Werte.
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7: Auf der A8 München Richtung Stuttgart steht zwischen Merklingen und der Ausfahrt Hohenstadt ein defektes Fahrzeug. Auf der A81 Heilbronn Richtung Stuttgart gibt's zwischen Pleidelsheim und Ludwigsburg Nord ein defektes Fahrzeug, im Bereich Ludwigsburg Nord auch nochmal. Auf der A3 Würzburg Richtung Frankfurt ist zwischen Wertheim-Lengfurt und Marktheidenfeld ein defekter Wagen auf dem Standstreifen. Noch mehr Verkehr ausführlich zum Nachlesen findet ihr auf radioton.de und in unserer App.
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2: Ich bin Dirk Justus. Der Medizinnobelpreis geht an zwei Deutsche. Peter Hegemann und Georg Nagel bekommen ihn zusammen mit dem US-Forscher Carl Dieseroth. Ausgezeichnet werden sie für eine Methode, mit der sich einzelne Nervenzellen im Gehirn durch Licht gezielt an- und ausknipsen lassen. Die E-Auto-Prämie kommt offenbar richtig gut an. Laut Umweltminister Schneider haben seit Mai schon rund 100.000 Anträge grünes Licht bekommen. Die Hälfte davon kommt von Menschen, die ein Haushaltseinkommen von höchstens 45.000 Euro haben, so Schneider in der Bild. Die Deutsche Bahn testet jetzt Bodycams mit Ton. Die soll helfen, Täter besser zu überführen. Hintergrund sind fast 1.000 Übergriffe auf Bahnmitarbeiter im ersten Halbjahr. Zunächst werden Mitarbeiter in Baden-Württemberg, Hessen, Rheinland-Pfalz und dem Saarland ausgestattet, später auch bundesweit. Norwegen will Smart Glasses, also Brillen mit Kameras, an bestimmten Orten verbieten, zum Beispiel in Parks, Schulen, Einkaufszentren und Museen. Grund sind Datenschutzbedenken. Die Hauptstadt Oslo hat bereits ein Verbot der Brillen an Schulen beschlossen. In Dänemark haben Hacker das Melderegister geknackt. Betroffen sind die Daten von 8,8 Millionen Menschen, darunter Namen, Adressen und Sozialversicherungsnummern. Auch die Daten Verstorbener sind dort gespeichert.
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3: Aktuell gibt's bei uns klaren Himmel und ruhige Bedingungen. In Esfeld liegen die Temperaturen gerade bei 12 Grad, in Walldüren sind es 14 Grad und in Möckmühl 11 Grad. Bis heute Nacht geht's bei uns langsam abwärts, dazu zieht stellenweise Nebel auf. Morgen startet der Tag zunächst noch grau, später gibt's wieder viel Sonne und deutlich höhere Werte.
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4: A8 München Richtung Stuttgart, zwischen Märklingen und der Ausfahrt Hohenstadt. Achtung, da steht ein defektes Fahrzeug. Auch auf der A7 Würzburg Richtung Ulm, zwischen Dinkelsbühl-Fichtenau und Ellwangen gibt's ein defektes Fahrzeug. Außerdem auf der A3 Würzburg Richtung Frankfurt, zwischen Wertheim-Lenkfurt und Markt-Heidenfeld. Ein defekter Paxwi blockiert den Standstreifen, die Helfer sind unterwegs. Und auf der A7 Ulm Richtung Fulda, zwischen dem Kreuz Biebelried und Würzburg-Estenfeld, steht ihr auf 2 Kilometern Stau, plant rund 25 Minuten mehr ein. Noch mehr Verkehr, ausführlich zum Nachlesen, findet ihr auf radioton.de und in unserer App.

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4: Aktuell gibt's bei uns klaren Himmel und ruhige Bedingungen. In Esfeld liegen die Temperaturen gerade bei 12 Grad, in Walldüren sind es 14 Grad und in Möckmühl 11 Grad. Bis heute Nacht geht's bei uns langsam abwärts, dazu zieht stellenweise Nebel auf. Morgen startet der Tag zunächst noch grau, später gibt's wieder viel Sonne und deutlich höhere Werte.
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5: Auf der A7 Ulm Richtung Fulda steht ihr zwischen Kitzingen und Würzburg-Estenfeld auf 7 Kilometern im Stau. Plant mindestens 26 Minuten mehr ein. Auf der A81 Stuttgart Richtung Heilbronn ist die Ausfahrt Ludwigsburg Süd wegen einer Unfallaufnahme gesperrt. Auch auf der Schwieberdinger Straße von Schwieberdingen Richtung Ludwigsburg gibt's zwischen der A81 Ludwigsburg Süd und Pflugfelden eine Unfallaufnahme. Fahrt am besten weiträumig drumrum. Auf der A3 Würzburg Richtung Frankfurt ist zwischen Wertheim-Lengfurt und Marktheidenfeld ein defekter Wagen, der den Standstreifen blockiert. Noch mehr Verkehr ausführlich zum Nachlesen findet ihr auf radioton.de und in unserer App.
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3: Ich bin Dirk Justus. Riesenehre für zwei deutsche Forscher. Peter Hegemann und Georg Nagel werden mit dem Medizin-Nobelpreis ausgezeichnet, zusammen mit dem US-Forscher Carl Dieseroth. Ihre Forschung hilft, viel besser zu verstehen, wie unser Hirn funktioniert und soll es möglich machen, verschiedene Krankheiten zu heilen, von Parkinson bis Blindheit. Die Spritpreise steigen wieder und lassen die Entlastung durch den Tankrabatt schmelzen. Laut ADAC kostete der Liter Super E10 zuletzt gut 2,13 Euro im Schnitt, gerade mal 10 Cent weniger als vor dem Tankrabatt. Der senkt die Steuern auf Benzin und Diesel ja um 17 Cent. BND-Chef Jäger sieht in Russland die größte Gefahr für Deutschland. Deutschland sei inzwischen Ziel eines russischen Schattenkriegs, etwa durch Spionage und Anschläge, so Jäger bei einer Befragung im Bundestag. Einen großen russischen Angriff auf NATO-Gebiet sieht der BND aktuell nicht. Dänemark meldet einen riesigen Datenklau. Hacker haben bei einem Angriff auf das dänische Melderegister Namen, Adressen und Sozialversicherungsnummern von 8,8 Millionen Menschen erbeutet. Deutlich mehr als überhaupt in Dänemark wohnen. Dort sind auch schon verstorbene Menschen registriert. Der frühere britische Prinz Andrew wehrt sich im Nachgang gegen seine spektakuläre Festnahme. Bei der Aktion im vergangenen Februar ging es um seine Kontakte zu Sexualstraftäter Epstein. Andrew hat jetzt beantragt, dass die zugrunde liegenden Durchsuchungsbeschlüsse nachträglich aufgehoben werden.
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4: Aktuell gibt's bei uns klaren Himmel und es ist mild für die späte Nacht. In Untergruppenbach liegen die Temperaturen gerade bei 12 Grad, in Obrichheim sind es 10 Grad, in Brackenheim knapp 14 Grad. Heute Nacht sinken die Werte bei uns nur langsam ab, dazu bleibt's meist klar, später mischt sich stellenweise Nebel dazu. Morgen früh hält sich erst noch Nebel, danach geht's mit viel Sonne weiter und die Temperaturen steigen bis auf über 23 Grad.
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5: Auf der Schwieberdinger Straße von Schwieberdingen Richtung Ludwigsburg gibt's zwischen der A81 Ludwigsburg Süd und Pflugfelden eine Unfallaufnahme. Umfahrt den Bereich am besten weiträumig. Auf der A8 Stuttgart Richtung München läuft zwischen der Raststätte Gröbingen Süd und Mühlhausen eine Unfallaufnahme auf dem Standstreifen. Und auf der A3 Würzburg Richtung Frankfurt ist zwischen Wertheim-Lenkfurt und Marktheidenfeld ein defekter Wagen auf dem Standstreifen. Die Hilfe ist unterwegs. Noch mehr Verkehr, ausführlich zum Nachlesen, findet ihr auf radioton.de und in unserer App.
1: Kommt gut durch die Nacht.

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1: Ich bin Dirk Justus. Riesenehre für zwei deutsche Forscher. Peter Hegemann und Georg Nagel werden mit dem Medizin-Nobelpreis ausgezeichnet, zusammen mit dem US-Forscher Carl Dieseroth. Ihre Forschung hilft, viel besser zu verstehen, wie unser Hirn funktioniert und soll es möglich machen, verschiedene Krankheiten zu heilen, von Parkinson bis Blindheit. Die Spritpreise steigen wieder und lassen die Entlastung durch den Tankrabatt schmelzen. Laut ADAC kostete der Liter Super E10 zuletzt gut 2,13 Euro im Schnitt, gerade mal 10 Cent weniger als vor dem Tankrabatt. Der senkt die Steuern auf Benzin und Diesel ja um 17 Cent. BND-Chef Jäger sieht in Russland die größte Gefahr für Deutschland. Deutschland sei inzwischen Ziel eines russischen Schattenkriegs, etwa durch Spionage und Anschläge, so Jäger bei einer Befragung im Bundestag. Einen großen russischen Angriff auf NATO-Gebiet sieht der BND aktuell nicht. Dänemark meldet einen riesigen Datenklau. Hacker haben bei einem Angriff auf das dänische Melderegister Namen, Adressen und Sozialversicherungsnummern von 8,8 Millionen Menschen erbeutet. Deutlich mehr als überhaupt in Dänemark wohnen. Dort sind auch schon verstorbene Menschen registriert. Der frühere britische Prinz Andrew wehrt sich im Nachgang gegen seine spektakuläre Festnahme. Bei der Aktion im vergangenen Februar ging es um seine Kontakte zu Sexualstraftäter Epstein. Andrew hat jetzt beantragt, dass die zugrunde liegenden Durchsuchungsbeschlüsse nachträglich aufgehoben werden.
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2: Aktuell gibt's bei uns klaren Himmel und es ist mild für die späte Nacht. In Untergruppenbach liegen die Temperaturen gerade bei 12 Grad, in Oblichheim sind es 10 Grad, in Brackenheim knapp 14 Grad. Heute Nacht sinken die Werte bei uns nur langsam ab, dazu bleibt's meist klar, später mischt sich stellenweise Nebel dazu. Morgen früh hält sich erst noch Nebel, danach geht's mit viel Sonne weiter und die Temperaturen steigen bis auf über 23 Grad.
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4: Vorsicht auf der A81 Heilbronn Richtung Würzburg zwischen der Raststätte Ob der Tauber Ost und Gerchsheim. Da liegen Gegenstände auf der Fahrbahn, dazu kommt eine ungesicherte Unfallstelle. Auf der A8 Stuttgart Richtung München zwischen Mühlhausen und Hohenstadt geht gerade wenig. Wegen einer Unfallaufnahme braucht ihr mindestens 8 Minuten länger. Ebenfalls auf der A8 Stuttgart Richtung München zwischen der Raststätte Gröbingen Süd und Mühlhausen läuft eine Unfallaufnahme auf dem Standstreifen. Und die Schwieberdinger Straße Richtung Ludwigsburg ist zwischen der A81 Ludwigsburg Süd und Pflugfelden betroffen. Wegen einer Unfallaufnahme fahrt das Gebiet am besten weiträumig an. Noch mehr Verkehr ausführlich zum Nachlesen findet ihr auf radioton.de und in unserer App.
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1: Ich bin Dirk Justus. Der Medizin-Nobelpreis geht an zwei Deutsche. Peter Hegemann und Georg Nagel bekommen ihn zusammen mit dem US-Forscher Carl Dieseroth. Ausgezeichnet werden sie für eine Methode, mit der sich einzelne Nervenzellen im Gehirn durch Licht gezielt an- und ausknipsen lassen. Die E-Auto-Prämie kommt offenbar richtig gut an. Laut Umweltminister Schneider haben seit Mai schon rund 100.000 Anträge grünes Licht bekommen. Die Hälfte davon kommt von Menschen, die ein Haushaltseinkommen von höchstens 45.000 Euro haben, so Schneider in der Bild. Emden wird neuer Marinestützpunkt, das hat Verteidigungsminister Pistorius mitgeteilt. In dem Nordseehafen sollen in Zukunft unter anderem Fregatten und Minensucher stationiert werden. Auch Bremerhaven war im Gespräch. Spaniens Regierungschef Sanchez hat vorgezogene Neuwahlen für Ende nächsten Monats angekündigt. Aktuell gibt es in Spanien eine Minderheitsregierung. Viele Reformen wurden zuletzt blockiert. Unter anderem sind letzte Maßnahmen gegen Wohnungsnot gescheitert. Das hat in Spanien zu Massenprotesten geführt. Norwegen will Smart Glasses, also Brillen mit Kameras, an bestimmten Orten verbieten, zum Beispiel in Parks, Schulen, Einkaufszentren und Museen. Grund sind Datenschutzbedenken. Die Hauptstadt Oslo hat bereits ein Verbot der Brillen an Schulen beschlossen.
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2: Aktuell gibt's bei uns klaren Himmel und es ist mild für die späte Nacht. In Untergruppenbach liegen die Temperaturen gerade bei 12 Grad, in Oblichheim sind es 10 Grad, in Brackenheim knapp 14 Grad. Heute Nacht sinken die Werte bei uns nur langsam ab, dazu bleibt's meist klar, später mischt sich stellenweise Nebel dazu. Morgen früh hält sich erst noch Nebel, danach geht's mit viel Sonne weiter und die Temperaturen steigen bis auf über 23 Grad.
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4: A81 Heilbronn Richtung Würzburg zwischen der Raststätte Ob der Tauber Ost und Gerxheim. Achtung, Gegenstände auf der Fahrbahn. Und dazu eine ungesicherte Unfallstelle. Auf der A8 Stuttgart Richtung München ist im Lämmer-Buckel-Tunnel die Richtungsfahrbahn wegen eines Feuerwehreinsatzes gesperrt. Zwischen der Anschlussstelle Mühlhausen und der Ausfahrt Hohenstadt steht ihr auf 1 Kilometer Stau, plant mindestens 25 Minuten mehr ein wegen Bergungsarbeiten. Und zwischen der Raststätte Grübingen Süd und Mühlhausen laufen ebenfalls Bergungsarbeiten auf dem Standstreifen. Noch mehr Verkehr, ausführlich zum Nachlesen, findet ihr auf radioton.de und in unserer App.
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1: Ich bin Dirk Justus. Der Medizinnobelpreis geht an zwei Deutsche. Peter Hegemann und Georg Nagel bekommen ihn zusammen mit dem US-Forscher Carl Dieseroth. Ausgezeichnet werden sie für eine Methode, mit der sich einzelne Nervenzellen im Gehirn durch Licht gezielt an- und ausknipsen lassen. Die E-Auto-Prämie kommt offenbar richtig gut an. Laut Umweltminister Schneider haben seit Mai schon rund 100.000 Anträge grünes Licht bekommen. Die Hälfte davon kommt von Menschen, die ein Haushaltseinkommen von höchstens 45.000 Euro haben, so Schneider in der Bild. Emden wird neuer Marinestützpunkt, das hat Verteidigungsminister Pistorius mitgeteilt. In dem Nordseehafen sollen in Zukunft unter anderem Fregatten und Minensucher stationiert werden. Auch Bremerhaven war im Gespräch. Spaniens Regierungschef Sanchez hat vorgezogene Neuwahlen für Ende nächsten Monats angekündigt. Aktuell gibt es in Spanien eine Minderheitsregierung. Viele Reformen wurden zuletzt blockiert. Unter anderem sind letzte Maßnahmen gegen Wohnungsnot gescheitert. Das hat in Spanien zu Massenprotesten geführt. Norwegen will Smart Glasses, also Brillen mit Kameras, an bestimmten Orten verbieten, zum Beispiel in Parks, Schulen, Einkaufszentren und Museen. Grund sind Datenschutzbedenken. Die Hauptstadt Oslo hat bereits ein Verbot der Brillen an Schulen beschlossen.
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2: Aktuell gibt's bei uns klaren Himmel und es ist mild für die späte Nacht. In Untergruppenbach liegen die Temperaturen gerade bei 12 Grad, in Oblichheim sind es 10 Grad, in Brackenheim knapp 14 Grad. Heute Nacht sinken die Werte bei uns nur langsam ab, dazu bleibt's meist klar, später mischt sich stellenweise Nebel dazu. Morgen früh hält sich erst noch Nebel, danach geht's mit viel Sonne weiter und die Temperaturen steigen bis auf über 23 Grad.
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4: Auf der A8 Stuttgart Richtung München zwischen Mühlhausen und Hohenstadt stehen 2 Kilometer Stau. Plant mindestens 20 Minuten mehr ein. Auf der A8 Stuttgart Richtung München im Lämmerbuckeltunnel läuft ein Feuerwehreinsatz. Der linke Fahrstreifen ist gesperrt. Auf der A81 Heilbronn Richtung Würzburg zwischen der Raststätte Ob der Tauber Ost und Gerchsheim läuft eine Unfallaufnahme auf dem Standstreifen. Noch mehr Verkehr ausführlich zum Nachlesen findet ihr auf radioton.de und in unserer App.
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